0: Örtlich auch Regen, selten Gewitter bei 18 bis 21 Grad maximal.
1: Dankeschön für die Nachrichten. Von mir jetzt die Verkehrsnachrichten hinten an. Hier ist der Verkehrsservice der ARD Hitnacht und dreimal die A1 spielt hier eine Rolle. Die A1 Münster Richtung Osnabrück ist zwischen Ladbergen und Lengerich wegen eines defekten LKW bis 6 Uhr früh gesperrt. A1 Osnabrück Richtung Bremen zwischen Ahlhorner-Heide und Wildeshausen West wegen einer Nachtbaustelle ist hier bis 6 Uhr früh gesperrt. Und A1 an der Norderelbbrücke Stau immer noch in beiden Richtungen aufgrund eines Schwertransportes. Ein Schwertransport behindert auch den Verkehr auf der Autobahn 4. Und zwar in Höhe Pulsnitz, wegen eines Schwertransportes vorübergehend hier in beiden Richtungen gesperrt. Und betroffen davon auch die Anschlussstellen in beiden Richtungen. Die Autobahn 71 Suhl Richtung Erfurt ist zwischen Oberhof und Gräfenroda wegen Wartungsarbeiten in den Tunneln Rennsteig und Alte Burg bis ca. 6 Uhr früh gesperrt. Umleitung ist die U11. In Berlin, die A111 ist zwischen Am Festplatz und Seidelstraße wegen Tunnelwartungsarbeiten bis ca. 5 Uhr in beiden Richtungen gesperrt. Und bei Berlin, die A113 ist zwischen Schönefeld Süd und Spätstraße wegen Wartungsarbeiten bis ca. 5 Uhr in beiden Richtungen gesperrt. Ihnen unterwegs eine muntere Fahrt durch die Nacht.
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1: Hanno Bauer hier in Magdeburg für alle, die munter sind. Die Nacht ist noch frisch. Let's go, Geronimo.

0: R.E.M. in der ARD-Hitnacht. Und Ingeborg hat gleich einmal ein wenig gereimt gegen den Mückenstich. Sie schreibt, hallo Herr Bauer. Eure Musik hält mich vom Schlafen ab, ist einfach zum Wachbleiben gut. Danke dafür. Und weiter. Sticht eine Mücke in den Bauch, ist das fies, bedeutet auch, kratzen ist jetzt angesagt, während Zorn auf Mücke nagt. Teuer ist nun guter Rat, in der Tat. Ingeborg, nichts mit Kratzen. Es gab so viele gute Ratschläge unserer Hörerinnen und Hörer, da wäre es ja direkt ein Mangel an Respekt, jetzt noch zu kratzen. Also, von meiner Seite jedenfalls nicht.
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0: Dankeschön fürs gereimte Zeug. Ungereimtes haben wir ja oft genug im Leben.

mit Rückenwind durch die Nacht. Auch wenn Bob Sieger hier Against the Wind singt bei uns in der Nachtsendung. Und Simone aus Dortmund schreibt, hallo Hanno, ich komme gerade von einem wunderbar geselligen Geburtstag zurück, auf dem einige Gäste waren, die ich noch nicht kannte. Wir haben mit den letzten Leuten noch ein paar Wein probiert. Und ich habe mich dazu hinreißen lassen, alle für demnächst zur Weinprobe zu mir nach Hause einzuladen. So schnell kann es gehen. Aber ich bereue es noch nicht. Noch nicht. Liebe Grüße aus Dortmund von Simone. Noch nicht ist ja schön. Schön ausgedrückt. Ja, liebe Grüße zurück, Simone. Und dann natürlich viel Spaß mit den neuen Freunden. Ich sag mal, wenn der Geschmack stimmt und die Weine auch gemeinsam gut ankommen, dann ist doch zumindest der gemeinsame Geschmack schon erstmal gegeben. Hier ist die ARD-Hitnacht. Jetzt mit Musik von Human League. Human hören wir mitten in der Nacht.

2.20 Uhr ist es. Und Bernd hat ja wirklich einen Arbeitsethos, der ist wirklich nur zu loben. Er hat geschrieben, ich grüße alle Lehrer, die genau wie ich die Nacht nutzen, wenn die Kinder endlich schlafen, um in Ruhe zu korrigieren und Unterricht vorzubereiten. Und zwar in den Ferien. Ja, es gibt auch fleißige Beamte und Lehrkräfte, die versuchen ihr Bestes zu geben und alles am Laufen zu halten. Nicht zuletzt mit Hilfe der Nachtarbeit. Und dabei genießt er die Musik hier bei uns in der Sendung. Viele Grüße von Bernd aus München steht noch drunter. Danke für eure Arbeit. Und ich sage mal, danke für die Arbeit der Lehrer, die es ernst nehmen.

Mitten in der Nacht vielleicht. 2.24 Uhr noch, ja, ein paar Minuten, 6 Minuten noch. Dann haben wir wirklich die Mitte der Nacht erreicht und die Mitte dieser Sendung sowieso. Bis dahin jetzt noch Musik zum Wiederwachwerden von Lynyrd Skynyrd. Sweet.

Peter aus Bremen ist mal wieder in seiner Backstube und wundert sich, wie ich vielleicht, dass es noch keinen einzigen Falschfahrer gab diese Nacht. Und dann hat er noch einen Tipp. Hallo Hanno, ihr habt doch bestimmt einen Erste-Hilfe-Kasten irgendwo hängen. Da ist meistens auch eine Brandsalbe drin, hilft auch alternativ den Mückenstich einfach ignorieren. Schöne Grüße an alle Hörer im ganzen Radikant. Radikant? Ist bestimmt Radioland gemeint gewesen. Peter, danke. Zurück. Die Grüße ins Radioland, nach Bremen zumindest. Wobei, den Erste-Hilfe-Kasten, den teste ich mal lieber nicht an. Nicht für einen Mückenstich jedenfalls. Ist doch eher für die echten Notfälle gedacht. Wenn es mal schwere Verbrennungen gibt. Am Backofen unserer Hits zum Beispiel. Ganz liebe Grüße zurück in die Backstube. Yeah.

0: 2.31 Uhr ist es und damit Zeit für den Verkehrsservice der ARD-Hitnacht. Los geht's, der Blick erstmal auf die Autobahn 1. A1 Münster Richtung Osnabrück, hier ist zwischen Ladbergen und Lengerich wegen eines defekten LKW gesperrt. Bis früh um 6 wird's wohl dauern. Die A1 Osnabrück Richtung Bremen ist zwischen Ahlhornheide und Wildeshausen West wegen einer Nachtbaustelle bis 6 Uhr früh gesperrt. Und A1 immer noch an der Norderelbbrücke Stau in beiden Richtungen aufgrund eines Schwertransports. Die A71 Suhl Richtung Erfurt ist zwischen Oberhof und Grevenroda wegen Wartungsarbeiten in den Tunneln Rennsteig und Alte Burg gesperrt bis früh um 6. Umleitung bitte die U11 nehmen. In Berlin die A111 ist zwischen am Festplatz und Seidelstraße gesperrt in beiden Richtungen und die A113 bei Berlin ist zwischen Schönefeld Süd und Spätstraße wegen Wartungsarbeiten bis ca. 5 Uhr früh in beiden Richtungen gesperrt.
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0: Hanno Bauers hier in Magdeburg. Schönen Mittwoch.

Holger. Holger ist fleißig und arbeitet, obwohl er jetzt gerade ein Päuschen hat. Er hat geschrieben, Grüße an alle Trucker. Ich bin gerade zum Stehen gekommen und kann tatsächlich eine 11-Stunden-Pause machen. Ich bin gerade auf dem Weg nach Verona in Italien und muss morgen dann 3 Stunden Umweg über die Tauernautobahn machen, weil der Brenner ja wieder gesperrt ist. Eine ruhige Nacht allen, die noch weiter arbeiten müssen. Holger. Holger, ich wünsche jetzt erstmal eine schöne Erholung und dann natürlich eine unfallfreie Fahrt.

Und Petra ist auch dabei, hat geschrieben, hallo ins Nachtstudio. Wir sind gerade auf der Rückfahrt vom super coolen Iron Maiden Konzert in Hannover. Dem Sommer mit seinen schönen bunten Festivals und Konzerten im Freien, entspannten Menschen und bunten Cocktails können Mücken doch wohl nichts anhaben und Regen sowieso nichts. Peti und Hucki grüßen und ich grüße ganz lieb zurück. Mit Steve Winwood, Valerie.

Ganz liebe Grüße an Doris. Doris hat sich auch nochmal bemüht und hat mir geschrieben, ein paar Mückenstichtipps zusammengetragen. Ein kühles, feuchtes Tuch oder eine Eispackung Coolpack hilft, auf jeden Fall die Schwellung zu reduzieren und den Juckreiz zu lindern. Aber am besten vorher erstmal die Stelle reinigen mit Seife und Wasser. Das entfernt einen Teil des Mückenspeichels und kann die Reaktion mildern. Ja, ganz liebe Grüße zurück. Doris, Dankeschön. Ja, das vorhin schon erstmal mit dem heißen Löffel drauf. Das hat schon ganz gut geklappt, muss ich mal sagen. Also hätte ich nicht gedacht. Inzwischen habe ich den Mückenstich fast vergessen, wenn nicht noch so viele gute Tipps reinkommen würden. Gruß zurück.

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1: Um 3 Uhr mit Juliette Groß. Die UN-Vollversammlung entscheidet heute darüber, ob Deutschland einen Sitz im Sicherheitsrat der Vereinten Nationen bekommt. Bundesaußenminister Wadephul wirbt in New York um die Stimmen für Deutschland. Giselle Uka in New York mit den Einzelheiten.
2: Dabei betont er natürlich vor allem, dass sich Deutschland schon seit Jahren um Friedensmissionen kümmert, beim Einsatz gegen die Folgen des Klimawandels hilft, bei der Vermittlung zwischen Konfliktparteien. Und genau das will Deutschland in Zukunft auch wieder im UN-Sicherheitsrat tun. Wadephul sagt, dass Deutschland sich auch in der Verantwortung sieht, die internationale regelbasierte Ordnung zu verteidigen, die ja in letzter Zeit immer wieder in Frage gestellt wird, und auch zu zeigen, dass hier in New York der Ort ist, an dem Fragen von Frieden und Sicherheit bei den Vereinten Nationen diskutiert werden.
1: Eine große Mehrheit der Bundesbürger fürchtet laut einer Umfrage, dass die geplante Gesundheitsreform zu einer schlechteren ärztlichen Versorgung führt. Die Rheinische Post berichtet über eine Erhebung im Auftrag des Hausärzteverbands, wonach sich 77% der Befragten entsprechende Sorgen machen. Aus der Nachrichtenredaktion Constanze Semidey.
3: In Ostdeutschland sind es demnach sogar mehr als 85%, die negative Folgen der Reform erwarten. Am meisten befürchten die Menschen, dass Ärzte weniger Zeit für ihre Patienten haben werden und dass sich die Wartezeiten in den Praxen verlängern. Die Vorsitzende des Hausärztinnen- und Hausärzteverbandes Bulinger Göpfert nannte die geplante Reform der gesetzlichen Krankenversicherung die größte politische Bedrohung für die hausärztliche Versorgung in den letzten 20 Jahren.
1: Russland beschränkt in immer mehr besetzten Gebieten in der Ukraine die Kraftstoffabgabe. In Luhansk erhalten die Bewohner laut der Nachrichtenagentur TASS nur noch 20 Liter Diesel oder Benzin pro Person. Als Gründe wurden die aktuellen Vorräte und die gestiegene Nachfrage angeführt. Am Wochenende gab es auf der besetzten Halbinsel Krim eine vorübergehende Begrenzung von Benzin. Die deutsche Fußballnationalmannschaft ist im WM-Gastgeberland USA angekommen. Nach 8-stündigem Flug landete das Team um Bundestrainer Julian Nagelsmann in Chicago. Dort bezog das Team sein erstes Quartier bereits. Am Vormittag Ortszeit ist ein Training angesetzt. Am Samstag steht das letzte Testspiel gegen die USA auf dem Programm. Am Montag geht es dann weiter ins WM-Hotel in North Carolina. Erster Gegner der deutschen Elf ist zum Turnierauftakt am 14. Juni die Mannschaft aus Curaçao. Das waren die Nachrichten. Das Wetter in Deutschland. Von West nach Ost ziehender Regen, teils mit Gewittern, Tiefstwerte 16 bis 7 Grad. Tagsüber Wechsel aus Sonne und Wolken mit Schauern und Gewittern, Höchstwerte 18 bis 23 Grad. Am Donnerstag heiter, von Westen her Schauer und Gewitter. Es ist 3:03 Uhr.
4: Schönen Dank. Jetzt sind wir wieder auf dem neuesten Stand. Und nach den aktuellen Nachrichten jetzt noch der Blick auf die Straßen im Lande. Hier ist der Verkehrsservice der ARD Hitnacht. Die A1 Münster Richtung Osnabrück ist zwischen Ladbergen und Lengerich wegen eines defekten LKW bis Frühuhr 6 gesperrt. Frühuhr 6 ist ja schön. Bis früh 6 Uhr gesperrt. So rum. Die A1 Osnabrück Richtung Bremen ist zwischen Ahlhorne-Heide und Wildeshausen West wegen einer Nachtbaustelle bis 6 Uhr früh gesperrt. A1 an der Norderelbbrücke Stau in beiden Richtungen aufgrund eines Schwertransportes. Die A71 Suhl Richtung Erfurt ist zwischen Oberhof und Gräfenroda wegen Wartungsarbeiten im Tunnel Rennsteig und Alte Burg bis ca. 6 Uhr früh gesperrt. Umleitung bitte benutzen, die U11. Dann in Berlin, die A111 ist zwischen am Festplatz und Seidelstraße mal wieder gesperrt. Tunnelwartungsarbeiten laufen und es wird bis ca. 5 Uhr früh dauern. In beiden Richtungen ist hier gesperrt. Die A113 ist zwischen Schönefeld Süd und Spätstraße wegen Wartungsarbeiten bis ca. früh in beiden Richtungen gesperrt. Ihnen unterwegs eine gute Fahrt durch die Nacht. Bleiben Sie munter.
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4: Mit Hanno Bauer in Magdeburg. Ich grüße schön. Ja, und damit wir munter bleiben, gibt es jetzt coole Musik, großartige Rockmusik von Survivor, Burning Heart.

Niklas. Niklas hat geschrieben, dass er eine kurze Woche hat. Hallo ARD Hitnacht-Team, steht hier in der E-Mail. In Baden-Württemberg im Landkreis Heilbronn regnet es zurzeit nicht. Positiv ist das, dass der Regen von gestern aufgehört hat. Ich stelle die Heilbronner Stimme zu und habe nicht jede Nacht die gleichen Einsätze. Manchmal habe ich viel, manchmal weniger zu tun und manchmal habe ich auch Noteinsätze, also zusätzliche Bezirke. Aber diese Woche ist ja eine kurze Woche. Habe morgen frei, da morgen in Baden-Württemberg ein Feiertag ist. Gruß Niklas. Ach ja, natürlich, eher in Baden-Württemberg, in Bayern, in Hessen, Nordrhein-Westfalen, Rheinland-Pfalz, Saarland, da ist ja dann frohen Leichnam. Na dann mal einen frohen Feiertag jetzt schon gewünscht. Morgen dann also frei. Sehr schön. Gruß zurück, Niklas.

unvergleichlich. Nothing compares to you. Und gemeint ist höchstwahrscheinlich die ARD-Hitnacht, die in Deutschland gerne gehört wird, aber auch immer wieder Down Under. In Australien hört Monster-Trucker-Fahrer Ingo die Show. Er hat geschrieben, Moin Hanno, wenn der Tag mit euch beginnt, mit der ARD-Hitnacht, dann weiß man, der Tag wird richtig gut. Ich bin wieder mit meinem Roadtrain in Australien unterwegs, habe 60 Tonnen Kunstdünger geladen und rolle nun mit 91 Tonnen Gesamtgewicht zu einer Farm. Euer Ingo und liebe Grüße an meinen Bruder Werner in Deutschland. Und Bilder hat er mir gleich noch angehängt, ja, vom Beladen dieses Monster Trucks in Rot-Weiß. Oh, herrliches Teil. Und ganz viel Kunstdünger drauf. Und der ist so teuer zurzeit.

0: Kacheng.
1: Kacheng. Und Quietschi ist auch gleich ganz aufgeregt als Zeitungszustellerente im Hitnachtstudio, denn auch Kollege Thomas ist unterwegs, hat geschrieben: Servus, lieber Hanno, es grüßt dich euer Stammhörer Thomas aus dem niederbayerischen Triftern. Auch ich bin gerade beim Zeitungen austragen. Liebe Grüße an deine Kolleginnen und an meine Kolleginnen natürlich. Na klar, Grüße ausgerichtet.

0: 3.30 Uhr ist es. Zeit für den Verkehrsservice der ARD Hitnacht. Die A1 Münster Richtung Osnabrück ist zwischen Ladbergen und Lengerich wegen eines defekten LKW bis 6 Uhr früh gesperrt. Die A1 Osnabrück Richtung Bremen ist zwischen Ahlhorner Heide und Wildeshausen West wegen einer Nachtbaustelle gesperrt. Bis 6 Uhr früh dauert es auch hier. A1 an der Norderelbbrücke gibt es einen Stau in beiden Richtungen aufgrund eines Schwertransportes. Die A4 Chemnitz Richtung Dresden ist zwischen Dreieck Dresden West und Dresden Altstadt nach einem LKW-Unfall gesperrt. Das ist neu dazugekommen, also unbedingt merken, wenn Sie unterwegs sind. A4 Chemnitz Richtung Dresden gesperrt zwischen Dreieck Dresden West und Dresden Altstadt. Dann die Autobahn 71 Suhl Richtung Erfurt. Hier ist zwischen Oberhof und Gräfenroda wegen Wartungsarbeiten im Tunnel Rennsteig und Alte Burg bis ca. 6 Uhr früh gesperrt. Umleitung bitte benutzen, die U11. Und in Berlin die A111 ist zwischen Am Festplatz und Seidelstraße wegen Tunnelwartungsarbeiten gesperrt in beiden Richtungen. Bei Berlin die A113 ist zwischen Schönefeld Süd und Spätstraße wegen Wartungsarbeiten bis circa 5 Uhr früh in beiden Richtungen gesperrt. So, gute Fahrt unterwegs, bleiben Sie munter.
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0: Hanno Bauer ist hier in Magdeburg. Grüß Sie.

Angela aus Grafenau hat sich gemeldet in der ARD-Hitnacht und hat geschrieben, Servus an alle Nachteulen, auch ich habe Nachtschicht und eure Musik macht's leichter. Grüße an meine Kollegen in meiner Nachtschicht, Angela aus Grafenau. Ganz liebe Grüße zurück von mir, das an Angela und natürlich auch an die lieben Kollegen und Kolleginnen.

0: Mir zu Herzen, John Legend, All of Me. Hier ist die ARD Hitnacht und Freddy hat geschrieben, Buongiorno, ja, mein Kollege ist in Verona und ich gerade den Brenner runter nach Ancona gefahren und dann auf die Fähre nach Griechenland. Ich sende ganz liebe Grüße. Der Brenner ist übrigens wieder offen. Liebe Grüße ins Studio, Trucker Freddy. Und ja, stimmt ja, der war doch nur am 30. mal kurz gesperrt, oder?
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ist mein Leben und so ist es auch gut. Billy Joel, My Life. Das Nachtarbeiterleben hat ja so einige Vorteile. Man kann so vor sich hin arbeiten, ungestört. Sehr vorteilhaft. Ich liebe Nachtschicht. Nightshift. Jetzt auch im Radio mit den Commodores vor den 4 Uhr Nachrichten. Die folgen in genau 4 Minuten. Passt doch.

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1: Um 4 Uhr mit Juliette Groß. Die UN-Vollversammlung entscheidet heute darüber, ob Deutschland einen Sitz im Sicherheitsrat der Vereinten Nationen bekommt. Bundesaußenminister Wadephul wirbt in New York um die Stimmen für Deutschland. Giselle Oka in New York mit den Einzelheiten.
2: Dabei betont er natürlich vor allem, dass sich Deutschland schon seit Jahren um Friedensmissionen kümmert, beim Einsatz gegen die Folgen des Klimawandels hilft, bei der Vermittlung zwischen Konfliktparteien. Und genau das will Deutschland in Zukunft auch wieder im UN-Sicherheitsrat tun. Wadephul sagt, dass Deutschland sich auch in der Verantwortung sieht, die internationale regelbasierte Ordnung zu verteidigen, die ja in letzter Zeit immer wieder in Frage gestellt wird, und auch zu zeigen, dass hier in New York der Ort ist, an dem Fragen von Frieden und Sicherheit bei den Vereinten Nationen diskutiert werden.
1: Eine große Mehrheit der Bundesbürger fürchtet laut einer Umfrage, dass die geplante Gesundheitsreform zu einer schlechteren ärztlichen Versorgung führt. Die Rheinische Post berichtet über eine Erhebung im Auftrag des Hausärzteverbands, wonach sich 77% der Befragten entsprechende Sorgen machen. Aus der Nachrichtenredaktion Constanze Semidey.
3: In Ostdeutschland sind es demnach sogar mehr als 85%, die negative Folgen der Reform erwarten. Am meisten befürchten die Menschen, dass Ärzte künftig weniger Zeit für ihre Patienten haben werden und dass sich die Wartezeiten in den Praxen verlängern. Die Vorsitzende des Hausärztinnen- und Hausärzteverbandes Bulinger Göpfert nannte die geplante Reform der gesetzlichen Krankenversicherung die größte politische Bedrohung für die hausärztliche Versorgung in den letzten 20 Jahren.
1: Das US-Militär hatte nach eigenen Angaben einen größeren Angriff des Irans in der Golfregion abgewehrt. Das zuständige Regionalkommando teilte mit, mehrere Raketen und Drohnen seien abgefangen worden. Außerdem sei eine iranische Militäreinrichtung in der Straße von Hormus angegriffen worden. Kuwait und Bahrain hatten kurz vorher Angriffe mit Raketen und Drohnen gemeldet. In beiden Staaten hat die US-Armee Stützpunkte. Die USA hatten zuvor mitgeteilt, im Persischen Golf einen unbeladenen Öltanker mit einer Rakete angegriffen zu haben. Russland beschränkt in immer mehr besetzten Gebieten in der Ukraine die Kraftstoffabgabe. In Luhansk erhalten die Bewohner laut der Nachrichtenagentur TASS nur noch 20 Liter Diesel oder Benzin pro Person. Als Gründe wurden die aktuellen Vorräte und die gestiegene Nachfrage angeführt. Am Wochenende gab es auf der besetzten Halbinsel Krim eine vorübergehende Begrenzung von Benzin. Das waren die Nachrichten. Das Wetter in Deutschland. Tagsüber Wechsel aus Sonne und Wolken mit Schauern und Gewittern, Höchstwerte 18 bis 23 Grad. Morgen heiter, von Westen her Schauer und Gewitter, Höchstwerte 18 bis 25 Grad. Es ist 4:03 Uhr.
4: Dankeschön fürs 3-Minuten-Nachrichten-Update. Von mir jetzt der Blick auf die Straßen im Lande. Hier ist der Verkehrsservice der ARD Hitnacht. Los geht's wieder auf der Autobahn 1 mit den zwei Meldungen, die es jetzt noch sind. A1 Münster Richtung Osnabrück zwischen Lattbergen und Lengerich ist wegen eines defekten LKW bis 6 Uhr früh gesperrt. Die A1 Osnabrück Richtung Bremen ist zwischen Ahlhorner Heide und Wildeshausen West wegen einer Nachtbaustelle bis 6 Uhr früh gesperrt. Dann A4 Chemnitz Richtung Dresden. Hier ist zwischen Dreieck Dresden West und Dresden Altstadt nach einem LKW Unfall gesperrt. Die Autobahn 40 Essen Richtung Duisburg ist zwischen Kreuz Duisburg und Duisburg-Häfen nach einem Unfall gesperrt. Dann gesperrt ist die Autobahn 71 Suhl Richtung Erfurt zwischen Oberhof und Gräfenroda wegen Wartungsarbeiten in den Tunneln Rennsteig und Alte Burg. Bis ca. 6 Uhr soll es dauern. Umleitung bitte benutzen die U11. In Berlin, die A111 ist zwischen am Festplatz und Seidelstraße wegen Tunnelwartungsarbeiten gesperrt, bis 5 Uhr früh in beiden Richtungen. Und ebenfalls in beiden Richtungen gesperrt die A113 zwischen Schönefeld Süd und Spätstraße wegen Wartungsarbeiten. Ihnen unterwegs eine gute Fahrt in den Morgen hinein.
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4: Mit Hanne Bauer in Magdeburg. Schön, dass Sie munter sind. Schön, dass Sie dabei sind.

More Than Words in der Nachtsendung. Und Doreen lässt sich von uns schön durch die Nacht schaukeln, ist aber auch ansonsten auf flinken Beinen unterwegs, hat geschrieben, guten Morgen, liebe Grüße gehen raus an alle Nachtschwärmer. Grüße aus der Uckermark und Dankeschön für die schöne Begleitung auf meiner Zeitungstour. Doreen. Ja, da hoffe ich, Doreen, dass es heute Nacht einigermaßen trocken durch das Zustellgebiet ging. Bei uns hier in Magdeburg, da regnet es noch so langsam vor sich hin. Also, wenn man nicht raus muss, aber nur kann, so wie ich das jetzt gerade mal gemacht habe vorhin, dann ist das sehr schön, dann mal im leichten Landregen zu stehen und sich ein bisschen abzukühlen. Das ist schön. Aber wenn man draußen natürlich arbeiten muss, dann ist doch regenfeste Kleidung das Allerbeste. Ich hoffe, es war eine schöne Tour. Und Bob Dylan pustet uns jetzt wieder trocken. Blowing in the wind. Down.

frisch in Scheibchen geschnitten. Fancy. Fancy Schnittchen, also muss man mögen auf dem Frühstücksbuffet. Oder was für Scheibchen schneidet Fancy dann? Thomas hat geschrieben, guten Morgen, mein Lieblingsradio. Ich wohne in Limbach-Oberfrohna. Ich bin 3.30 Uhr aufgestanden und fahre dann auf die Baustelle nach Dresden, wo später dann mal die Chips gemacht werden. Und ich glaube, es geht hier nicht um Kartoffelchips. Es ist erfrischend, euer Radio zu hören. Macht weiter so. Ganz liebe Grüße zurück, Thomas. Schöne

0: 4:30 ist es. Zeit für den Verkehrsservice der ARD Hitnacht. Die A1 Münster Richtung Osnabrück ist zwischen Ladbergen und Lengerich wegen eines defekten LKW bis 6 Uhr früh gesperrt. Die Autobahn 1 Osnabrück Richtung Bremen ist zwischen Aalhorneheide und Wildeshausen West wegen einer Nachtbaustelle bis 6 Uhr früh gesperrt. Die A4 Chemnitz Richtung Dresden ist zwischen Dreieck Dresden West und Dresden Altstadt nach einem LKW-Unfall gesperrt. Behinderungen gibt's auf der A8 Saarlouis Richtung Luxemburg zwischen Merzig-Schwemmingen und Merzig-Wellingen. Hier gab's nämlich einen Wildunfall. Die Autobahn 71 Suhl Richtung Erfurt ist zwischen Oberhof und Gräfenroda wegen Wartungsarbeiten im Tunnel Rennsteig und Alte Burg bis noch circa 6 Uhr gesperrt. Umleitung bitte benutzen die U11. Und dann in Berlin, die Autobahn 111 ist zwischen am Festplatz und Seidelstraße wegen Tunnel Wartungsarbeiten bis circa 5 Uhr früh in beiden Richtungen gesperrt. So muss es sein. Ihnen unterwegs eine muntere Fahrt in den Morgen hinein.
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0: Hanno Bauer hier in Magdeburg. Ich wünsche einen schönen Mittwoch.

Also diese Art von Feuerwerk, die lassen wir uns ja gefallen. Nicht so schön, wenn es Munition ist, die zur Bedrohung wird, so wie heute in Lossow, einem Ortsteil von Frankfurt-Oder. Dort ist am Morgen eine Evakuierung angeordnet. In der amtlichen Mitteilung heißt es, wegen einer Munitionssprengung im Bereich Frankfurt-Oder, Ortsteil Lossow, wird eine Evakuierung notwendig. Die Bewohner werden aufgefordert, ihre Wohnung heute ab 8 Uhr zu verlassen. Eine Notunterkunft wurde eingerichtet in der Schießsportanlage in der Eisenhütter Chaussee. Sollten Sie die Notunterkunft nicht selbstständig erreichen können, begeben Sie sich bitte zur Sammelstelle Altes Katzhaus Lossow. Dort stehen dann auch Transportmittel für Sie bereit. Also, toi toi toi, dass da alles ordentlich und geregelt abläuft und unter Mitwirkung aller dann auch zügig die Munitionssprengung möglich wird. Weitere Informationen finden Sie in der Pressemitteilung der Stadt Frankfurt-Oder und auch im WhatsApp-Kanal der Stadt Frankfurt-Oder. Und bitte informieren Sie, wenn Sie es hier in der ARD-Hitnacht gehört haben, auch Ihre Nachbarn, die vielleicht von der Evakuierung ab 8 Uhr in Lossow noch nichts gehört haben.

4.45 Uhr ist es. Hier ist der ARD-Hitnacht-Verkehrsservice mit einer Meldung für die sichere Fahrt. Betrifft Sie, wenn Sie unterwegs sind auf der Autobahn 4, Kirchheimer Dreieck Richtung Erfurt. Achtung bitte zwischen Wildeck-Obersuhl und Gerstungen. Gefahr durch ein totes Wildschwein auf dem linken Fahrstreifen. Handle with Care. Das ist eine gute Empfehlung für Autofahrer an der Stelle. Und ein prima Song zum Wachwerden natürlich. Hier sind die

Hit London Beat. Ist es 8:08 geworden? Die ARD-Hitnacht endet gleich für manche. Ist ja auch schon langsam hell geworden draußen. Ich bin Hanne Bauer, wünsche schon mal einen schönen Tag und bin ansonsten noch eine Stunde auf Sendung für alle, die etwas später in den Tag starten.

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1: Um 5 Uhr mit Thorsten Altenhöhner. Guten Morgen. In Frankfurt-Oder muss der Ortsteil Lossow am Vormittag wegen einer Weltkriegsmine teilweise evakuiert werden. Der Blindgänger war auf einem Grundstück in der Lindenstraße entdeckt worden und soll um 10 Uhr kontrolliert gesprengt werden. Timo Maszewski.
2: Nach Angaben der Stadtverwaltung wird ab 8 Uhr ein Sperrkreis von 500 Metern um den Fundort eingerichtet. Bis spätestens 9.30 Uhr müssen alle betroffenen Anwohner ihre Häuser verlassen haben. Im Waldgebiet zwischen Borgsdorf und Oranienburg sollen heute 2 Weltkriegsbomben kontrolliert gesprengt werden. Wie die Stadt Hohenneuendorf mitteilte, müssen dafür etwa 2.500 Menschen bis 8 Uhr ihre Wohnungen verlassen. Betroffen sind auch der S-Bahnhof Borgsdorf, eine Kita und ein Gartenmarkt. Bis 16 Uhr sollen die Sprengungen abgeschlossen sein.
1: Bei den Vereinten Nationen kommt es heute zu einer Kampfabstimmung. Die UNO-Mitgliedstaaten entscheiden, ob Deutschland in den Jahren 2027 und 28 einen nicht ständigen Sitz im UNO-Sicherheitsrat bekommt. Nötig ist dafür die Zustimmung von 2/3 der anwesenden UNO-Mitgliedstaaten. Aus New York Martin Ganselmeier.
3: Bundesaußenminister Johann Wadephul äußerte sich zuversichtlich, dass es am Ende reichen wird und versprach, Deutschland werde die UN stärker und handlungsfähiger machen. Negativ auswirken könnte sich diesmal jedoch Deutschlands enge Beziehung zu Israel. Anders als die große Mehrheit der UN-Mitgliedstaaten lehnte es Deutschland ab, Israels Vorgehen im Gazakrieg als völkerrechtswidrig zu verurteilen.
1: Nach dem schweren Straßenbahnunglück in Berlin-Lichtenberg laufen die Bergungsarbeiten. Ein Kran soll die verunglückte Tram vom Gleis heben, damit anschließend das Gleisbett untersucht werden kann, sagte BVG-Sprecher Volovinis in der rbb24-Abendschau.
4: Und mit diesen beiden Informationen kann dann weiter geplant werden und überlegt werden, wann hier wieder regulär Straßenbahn fahren. Prognose ist, aber es ist eine Prognose, sehr optimistisch, können hier am Freitag gegebenenfalls wieder Züge rollen, aber es hängt von den Gegebenheiten ab.
1: Zu Spekulationen im Internet, die Bahn sei deutlich zu schnell unterwegs gewesen, wollte sich Volovinis nicht äußern. Er betonte, man beteilige sich nicht an Mutmaßungen. Die genaue Unfallursache sei Gegenstand der laufenden Ermittlungen. Tennisprofi Alexander Zverev steht im Halbfinale der French Open. Der 29-Jährige gewann sein Viertelfinalspiel gegen den Spanier Rafael Jodar in 3 Sätzen. Im Halbfinale trifft Zverev auf den Tschechen Jakub Menšík, der in 3 Sätzen gegen den Brasilianer João Fonseca gewann. Soweit die Nachrichten. Mehr Informationen finden Sie auf rbb24.de.
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5: Ja, die trockenen Stellen im Rasen, die werden im Laufe des Tages durch Pfützen ersetzt. Heute ein Regentag, vielleicht schon einzelne Tropfen ja bei Ihnen runtergekommen. Das Regenband kommt von Westen, zieht im Verlauf des Tages Richtung Polen, braucht aber relativ lange, also bis zum Nachmittag. Und heute Morgen und am Vormittag wird es sich dann so richtig einregnen. Kann auch mal gewittrig sein. Aktuell bei 14 Grad in Strausberg, 16 Wusterwitz, 18 schon in Potsdam. Aber mehr als 21 Grad kriegen wir dann heute auch nicht. Ja, und morgen dann vormittags erst trocken. Und viel Sonne. Am Nachmittag wird es dann auch wieder gewittrig und nass, bis 25 Grad. Und so ähnlich ist es auch die nächsten Tage. Also ein bisschen Gewitter und ein bisschen Regen ist immer mal wieder dabei.
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5: Vielleicht haben Sie es eben schon in den Nachrichten gehört. Im Hohenneuendorfer Ortsteil Borgsdorf werden heute 2 Fliegerbomben gesprengt. Anwohner müssen den Sperrkreis bis 8 Uhr verlassen. Die S1 wird zwischen 9 und 16 Uhr zwischen Lenitz und Birkenwerder unterbrochen. Regional- und Fernverkehr ist auch betroffen. Es gibt aber einen Ersatzverkehr mit Bussen zwischen Birkenwerder und Oranienburg. Dann haben wir im Landkreis Oberspreewald-Lausitz noch auf der Landesstraße zwischen Neupetershain-Nord und Greifenhain einen Wildunfall. Und im Kreis Märkisch-Oderland, da ist die Landesstraße zwischen Vriezen und Schulzendorf nach einem Unfall gesperrt. Und in Berlin der Tiergartentunnel bis 5:45 Uhr, 5.45 Uhr noch zwischen Heidestraße und Reichpietschufer in beiden Richtungen gesperrt. Kommen Sie gut an.
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5: Ja, in Erwartung, dass der Garten gewässert wird, die Wälder sich voll saugen können, die Felder, naja, einfach alle. Wir warten auf den Regen und während wir das tun, singt uns Bruce Springsteen noch vor, in welchem Land er geboren ist. Schönen guten Morgen.

0: 5:11 Uhr, Antenne Brandenburg ist hier. Einen schönen guten Morgen. Was landet in jeder zweiten Tupperdose heute früh?
1: Lecker Erdbeeren.
0: Ja, jetzt tropfen sie vielleicht gerade noch ab über der Spüle, aber später sind sie dann in der ersten Frühstückspause radikal weg. Die Selbstpflücksaison, die ist losgegangen in Brandenburg. Ich lieb das ja. Also was ich schon Erdbeeren pflücken gegangen bin, Wassereimer voll, Wahnsinn. Gestern noch bei bestem Wetterchen in Guben zum Beispiel auf dem Erdbeerfeld von Wilhelm Aldag.
2: Man kann pflücken die Asia, die Corona, die Vima Zanta, die Darselect, die Fernando, die sind lecker süß, zuckersüß.
0: Ja, bei der Erdbeersorte Corona, da zuckt es bei mir mal ganz kurz in den Händen, aber sie schmeckt ja trotzdem, auch wenn sie vielleicht nicht den allerbesten Namen abbekommen hat. Ja, sie sind richtig süß und so süß, dass die kleine Emma und ihre Mama gestern direkt aus Berlin gekommen sind zum Pflücken.
1: Mein Erdbeeremund war gut.
3: Sie probiert und steckt dann die halbe Erdbeere wieder im Korb rein. Ich war noch nie Erdbeerpflücken selber und Oma geht regelmäßig jedes Jahr und jetzt habe ich gesagt, dieses Jahr kommen wir mit.
0: Ja, also heute und morgen ist es ja zugegebenermaßen wahrscheinlich relativ nass auf den Erdbeerfeldern. Also heute pflücken, das wäre wahrscheinlich eine patschige Angelegenheit. Aber wenn es wieder schöner wird, dann holen sie sich gerne die roten Früchtchen direkt vom Feld nach Hause. Und es kommen ja auch immer wirklich jedes Jahr mehr Selbstpflückmöglichkeiten dazu. Ne? Eine schöne Übersicht für Sie, wo das vielleicht auch in Ihrer Gegend mit dem Erdbeerpflücken geht, haben wir Ihnen zusammengestellt auf antennebrandenburg.de.

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0: wann sind die hier eigentlich endlich mal fertig? Antenne Brandenburg ist hier um 5.20 Uhr. Das ist ein häufiger Satz bei Autofahrern, wenn sie irgendwo in oder an einer Baustelle im Stau stehen. Und manche von ihnen werden sich wahrscheinlich kaum mehr an das Gefühl erinnern, über die Nutestraße in Potsdam zu fahren und die Brücke am Horstweg und nicht im Stau zu stehen. Das hat irgendwie dazugehört. Man hat das schon fest eingeplant. Da wurde über ein Jahr gebaut und für gestern Abend wurde dann angekündigt, wir sind fertig. Aber hat es jetzt geklappt? Ich bin vor einer Stunde mal selbst drüber gefahren.
1: Jetzt komme ich an der Tankstelle vorbei und jetzt kommt der Punkt, wo man normalerweise auf eine Spur geführt wurde. Hier ist nichts. Also hier steht auch wirklich gar keine Baustellenschilder mehr oder irgendwas. Das Einzige, was man noch sieht, so als kleines Relikt, sind manchmal diese gelben Streifen, die man auf dem Boden oft hat in Baustellen. Aber hier steht auch kein einziger Bagger mehr. Ja, also manche Sachen klappen dann doch.
0: Ach, war das ein Gefühl. Wenn ich jetzt meine Route nach Potsdam plane, wenn ich irgendwas zum Unternehmen will oder so, da kann man die obligatorische Viertelstunde streichen. Wie toll.
2: Der Morgenkaffee schnell im Stehen.

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1: Im Studio Pokhoing Choing. Guten Morgen. Tausende Einwohner von Hohenneuendorf und Oranienburg müssen wegen der Sprengung von zwei Weltkriegsbomben ihre Häuser verlassen. Zeitgleich werden in Frankfurt-Oder einige Häuser im Ortsteil Lossow evakuiert, weil dort eine Panzerabwehrmine kontrolliert gesprengt werden soll. Das Oberverwaltungsgericht Berlin-Brandenburg verhandelt heute über den Umgang mit sogenannten Corona-Soforthilfen. Hintergrund ist, dass es unterschiedliche Auffassungen darüber gibt, ob die Hilfen zurückgezahlt werden müssen oder nicht. Das Bundeskabinett will heute über die Kreislaufwirtschaftsstrategie beraten. Beschlossen werden soll ein Programm, mit dem der Ausbau von Recycling sowie die längere Nutzung von Rohstoffen vorangetrieben werden.
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2: Mit Martin Schneider. Guten Morgen. Gerade wir hier in der Grenzregion zu Polen bemerken Sie die verschärften Grenzkontrollen, die es seit wenigen Jahren gibt. Nun empfiehlt die EU-Kommission, diese Kontrollen an den Binnengrenzen des Schengen-Raums zu beenden. Denn es gäbe bessere Wege, sie zu schützen, heißt es. Thomas Spiekhofen berichtet.
3: Man empfehle den Mitgliedstaaten, die Kontrollen schrittweise abzubauen und aufzuheben, heißt es in der Mitteilung der Kommission. Die Voraussetzungen dafür würden unter anderem durch den Asyl- und Migrationspakt, der in 10 Tagen in Kraft tritt, erheblich verbessert. Außerdem verweist die Kommission auf nichtstationäre Kontrollmöglichkeiten sowie das neue digitale Ein- und Ausreisesystem, das seit Herbst vergangenen Jahres an den Außengrenzen des Schengen-Raums gilt. Die Bundesregierung hat die Kontrollen, zu denen sie nach EU-Recht berechtigt ist, zuletzt bis Mitte September verlängert.
2: Stichprobenartig kontrolliert Deutschland bereits seit Herbst 2023 die Grenze zu Polen, um irreguläre Migration zu stoppen. 2025 reagierte Polen wiederum mit eigenen Kontrollen des Einreiseverkehrs aus Deutschland. Seit Jahren galten sie als vermisst. Jetzt sind 2 Kinder aus Cottbus wieder da. Die Mutter hatte die beiden damals laut Polizeiangaben unerlaubt aus dem familiären Umfeld genommen. Sebastian Schiller berichtet.
4: Nach Angaben des Bundeskriminalamts habe sich die Mutter eigenständig bei der Polizei gemeldet. Zuvor hatte es im Rahmen der BKA-Kampagne Spurlos verschwunden bundesweite Aufrufe gegeben, sich mit Hinweisen zu den Vermissten zu melden. Die damals 7 und 8 Jahre alten Kinder waren im August 2021 von ihrer Mutter mitgenommen worden. Seitdem waren die 3 verschwunden. Nachdem sich die Mutter nun gemeldet hat, konnte die Identität der Vermissten laut BKA zweifelsfrei festgestellt werden. Wie es mit den Kindern nun weitergeht, ist derzeit unklar.
2: Es wird ein Fußballturnier, bei dem auch die Sprache im Mittelpunkt steht. In Guro bei Cottbus treten heute Mannschaften von 8 Schulen aus Cottbus und der Umgebung an. Sie alle lernen die sorbisch-wendische Sprache. Das Turnier findet bereits zum 2. Mal statt.
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5: Gabi aus Dannenreich hat uns eine Nachricht geschrieben über die Antenne-App. Es fängt an bei uns, schöner, feiner Landregen. Ja, jetzt kommt der Regen und er bleibt bis zum Nachmittag ungefähr. Immer mal wieder auch kräftiger, gewitterig kann das Ganze auch mal ausfallen. Auf jeden Fall ist es heute auch ein bisschen kühler, 18 bis 21 Grad, das sind die Höchstwerte. Momentan liegen wir so um die 15, 16, 17 Grad. Und der Regen wird dann langsam aufhören am Nachmittag und ganz spät am Abend, also 18, 19 Uhr, da kann vielleicht auch nochmal die Sonne durchblinzeln. Und morgen, da sieht es dann auch erst so aus, als wenn die Sonne bleibt. Aber am Nachmittag wechselt das Ganze dann. Dann wird es gewitterig bis 25 Grad und immer mal wieder ein Regenschauer dabei.
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5: Sie haben es vielleicht in den Nachrichten gehört, im Hohenneuendorfer Ortsteil Borgsdorf werden heute 2 Fliegerbomben gesprengt. Anwohner müssen den Sperrkreis bis 8 Uhr verlassen. Die S1 ist auch betroffen von 9 bis 16 Uhr zwischen Lenitz und Birkenwerder unterbrochen. Auch der Regional- und Fernverkehr, der ist betroffen, aber es gibt Ersatzverkehr zwischen Birkenwerder und Oranienburg. Im Stadtverkehr Berlin auf den Straßen haben wir sonst nur noch eine Sperrung des Tiergartentunnels, noch eine Viertelstunde ungefähr zwischen Heidestraße und Reichpietschufer in beiden Richtungen. Ansonsten kommen Sie gut an.
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5: 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Das mit dem Regen ist ja auch so ein bisschen wie Weihnachten, ne? Irgendwie überrascht es uns dann doch und wir finden absolut den Schirm nicht.
6: Meine Oma hat 18 Regenschirme.
5: Ja, dann kann Oma ja mal 17 Regenschirme abgeben, damit jeder in Brandenburg einen abkriegt. Einen schönen Regentag für Sie mit Europe, The Final Counter und guten Morgen.

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Falco, na der hat sich wahrscheinlich sehr gut ausgekannt mit Bergen. Ja, heute ist Mittwoch, Bergfest, wie viele sagen. Und als wir heute auf die Liste geguckt haben mit den Erhebungen allein in Brandenburg, da mussten wir wirklich schmunzen, sind da kuriose Namen dabei. Also Kahle Glatze ist wirklich nur ein Berg in Brandenburg, der uns wirklich umgehauen hat. Und da haben wir gedacht, ach, da finden Sie doch noch viel, viel schönere. Wir feiern heute Bergfest und zwar mit den schönsten und kuriosesten Namen von irgendwelchen Bergen oder Erhebungen in Brandenburg. Wir sind wirklich gespannt, was Sie da auf Lage haben, was bei Ihnen da so um die Ecke ist. 0331 70 98 100 oder schreiben Sie uns per App, in der Antenne-App, und zwar da einfach eine Studionachricht oder vielleicht sogar ein Bergbild. Also wenn Sie wollen, dann erklimmen Sie doch mal den Hügel Ihres Vertrauens und sagen Sie gleich Bescheid, wie der heißt. 5:43 Uhr haben wir es jetzt. Passend zum Wetter. When the rain begins to fall. Guten Morgen.

0: Aber im Land, die möchten uns alle nochmal bitten, wenig bis gar keine Flipflops zu tragen. Schlechter Halt, keine Stabilität, langfristig Schmerzen. Und Sibylle Seitz aus der rbb-Gesundredaktion, was sagt mal, was wäre denn die bessere Alternative?
1: Es gibt Modelle mit einem richtigen Fußbett und mehr Halt. Manche haben sogar zusätzliche Riemen an der Ferse, auch wenn ich das vielleicht nicht ganz so cool finde. Die sind aber deutlich besser als die klassischen dünnen Zehentrenner. Trotzdem gilt eben, für längere Strecken oder einen ganzen Arbeitstag sind Flipflops, egal ob teuer oder billig, nicht die erste Wahl. Dafür sind gute Sandalen oder, wie ich sie heute trage, Sneaker die bessere Wahl.
0: Ja, aber wenn wir alle ganz ehrlich sind, dann sind Gummistiefel heute aber doch das Allerbeste. Also noch vielleicht nicht überall, aber das wird noch im Laufe des Tages. Da wird's ordentlich nass. Guten Morgen!

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1: Im Studio Jasmin Becker, guten Morgen. In Brandenburg werden heute gleich drei Kampfmittel kontrolliert gesprengt. In Hohenneuendorf und Oranienburg waren zwei Blindgänger aus dem Zweiten Weltkrieg gefunden worden. In Lossow, einem Ortsteil von Frankfurt-Oder, soll es sich um eine alte Riegelmine handeln. Zu den Auswirkungen Robin Marienfeld.
2: Ab 8 Uhr gelten jeweils Sperrkreise für die Anwohner. Im Oranienburger Ortsteil Lehnitz sind nur etwa 400 Menschen davon betroffen. In Hohenneuendorf sind es gleich 2500. Hier liegen auch Kitas, Schulen und ein Gartenmarkt im Sperrkreis. Außerdem ein S-Bahnhof und Teile einer Bundesstraße. Pendler müssen das Gebiet umfahren und sollten mehr Zeit einplanen. Im Örtchen Lossow sind Dutzende Haushalte betroffen, die geräumt werden müssen. Eine Sperrung der angrenzenden B112 ist aber nicht notwendig. Für die Betroffenen in allen Gemeinden sind Infotelefone und Ausweichquartiere eingerichtet worden.
1: Zwei seit 5 Jahren verschwundene Kinder aus Cottbus sind wieder da. Wie die Polizeidirektion Süd mitteilte, hat sich die Mutter mit den Geschwistern auf einer Wache in Seelow im Landkreis Märkisch-Oderland gemeldet. Sie soll die Kinder im August 2021 entführt haben. Den Kindern gehe es laut den Behörden gut. Vorausgegangen war eine Fahndung im Rahmen der bundesweiten Kampagne Spurlos verschwunden. Die Geschwister sind heute 12 und 13 Jahre alt. Heute findet im Frankfurter Rathaus die 5. Kinderkonferenz statt. Hier werden Kinder zwischen 8 und 12 Jahren eingeladen, um an verschiedenen Themen zu arbeiten und Teilhabe zu erfahren. Thomas Klern von der flexiblen Jugendarbeit in Frankfurt-Oder.
3: Wir haben gesagt, diesmal geht es um Schulwege, Verkehr in der Stadt Frankfurt-Oder. Ausgangspunkt dazu war, dass wir mitgekriegt haben, dass das Radwegekonzept der Stadt Frankfurt-Oder neu gemacht wird. Und das war für uns der Anlass zu sagen, Moment, dann sollten nochmal die Kinder gehört werden. Und da das über das Beteiligungsformat über der Stadt, also über die Website, nicht wirklich gut funktioniert. Für Kinder haben wir gesagt, das nehmen wir für die Kinderkonferenz feuerfrei.
1: 80 Kinder diskutieren ab dem Morgen über gefährliche Stellen und darüber, wie die Stadt sicherer werden kann. Der größte deutsche Fernbusreiseanbieter Flixbus weitet sein Angebot am Flughafen Berlin-Brandenburg in Schönefeld aus. Die Haltestelle am BER soll damit zum Busdrehkreuz für die Region werden. Die Busse verbinden den Flughafen unter anderem mit Städten in Polen, Nord- und Ostdeutschland und Tschechien. Dazu sagt Isabel von Geier, Pressesprecherin von Flixbus.
4: Gerade für Brandenburger ist natürlich besonders interessant, dass man dann eben nach ganz Europa von hier aus fahren kann. Also in alle möglichen Städte, viele Direktziele, und das ist natürlich dann eben besonders für die ländlichen Regionen hier auch interessant, dass man nicht erst zum ZOB nach Berlin reinfahren muss.
1: Der Iran und die USA haben sich trotz Waffenruhe in der Golfregion gegenseitig angegriffen. Das US-Militär fing nach eigenen Angaben eine Welle iranischer Drohnen ab, zum Beispiel auf Stützpunkte in Kuwait und Bahrain. Im Gegenzug hat die US-Armee Ziele auf der iranischen Insel Qasem beschossen. Soweit die Antenne Brandenburg Nachrichten. 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
5: Danke, Jasmin.
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6: Kommt auch nicht so oft vor, dass es so ein regnerischer Tag wird und es ist gar nicht windig. Deswegen haben wir alle dieses Landregengefühl, dass es irgendwie dann auch so ein bisschen gemütlich heute ist.
5: Rasselt aber auch schön gerade. Also ich hoffe bei Ihnen auch.
6: Ja,
5: hier ist gerade richtig
6: herrlich. Und es windet halt nicht. Ist das nicht toll? Da fliegen Sie wenigstens nicht weg mit dem Regenschirm. Hat alles Vorteile. 18 bis 21 Grad haben wir heute. Aktuell noch 14 bis 18. Und das Ganze kommt von Westen her, zieht gerade übers Land und wird bis zum Nachmittag auf jeden Fall brauchen. Ein bisschen gewitterig kann zwischendurch auch sein und am späten Abend dann, bevor die Sonne dann irgendwann sich entschließt unterzugehen, da wird es dann nochmal schön. Naja, so ist es dann immer, ne?
5: Ich habe gestern schon mit Gewitter gerechnet, weil es so schwül war plötzlich, nahm das.
6: Ja,
5: aber
6: jetzt,
5: kam nichts.
6: Jetzt hast du die Quittung, ja, ne? Morgen übrigens erst sonnig und dann am Nachmittag kommen Gewitter.
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6: Da haben wir auf den Straßen im Landkreis Oder-Spree auf der Landesstraße zwischen Fürstenwalde-Spree und Markgraf-Pieske einen Unfall. Deswegen ist gerade die rechte Spur blockiert. In Cottbus auf der Lipetzker Straße gibt es Störungen am Bahnübergang. Und in Berlin, da beginnt langsam der Berufsverkehr. Bisschen voller schon auf der A100 Abweckstraße in Richtung Wedding. Und die erste Blitzermeldung ist jetzt schon da. Auf der L40 Richtung Potsdam in Höhe Güterfelde. Danke an Anna.
5: 4 nach 6.
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5: Ja, und ich sag mal so, liebe Störche und für eure Jungtiere auch heute volles Frühstücksfroschbuffet. Von Rühstedt bis Radusch. All you can eat.

0: Bonnie Tyler. Am Wochenteiler. 6:12 am Mittwoch. Guten Morgen.
1: Guten Morgen.
0: Und wir feiern heute passend zum Mittwoch natürlich auch ein bisschen Bergfest. Mit Kotzen, Hundsarschjoch und dem Saurüsselkopf.
1: Sag mal, was ist denn das für eine Ausdrucksweise um 6.12 Uhr jetzt?
0: Ja, das habe ich mir nicht ausgedacht. Das sind alles Bergnamen aus den bayerischen bzw. Tiroler Alpen.
1: Ach Gott.
0: Und pass auf, heute beweisen wir Ihnen, Brandenburg hat mindestens auch so kuriose Bergnamen.
2: Kommst du mit zum Schlittenfahren auf den Galgenberg?
1: Auf den Galgenberg? Oh, wo ist der?
2: Der in Darmsdorf, der wird vielleicht so 50 Meter sein, von einem Meeresniveau oder so ungefähr, schätze ich mal.
0: Aber da muss ja früher dann mal irgendwie ein Galgen gestanden haben, oder?
2: Da muss mal ein Galgen gestanden haben, ja.
1: Aber ist es eine Legende, also muss mal oder weil ist es gesichert?
2: Puh, das weiß ich nicht, da müsste ich mich nochmal mit die Ahnenforscher begeben, wa? Oder zu den Ahnenforschern begeben. Aber nicht umsonst heißt es ja Galgenberg.
0: Tja, also haben wir schon mal den Galgenberg in Darmsdorf. Frank aus Lauchham hat auch noch was geschrieben.
1: Den Butterberg hat er geschickt. Den Butterberg. Passt das nicht super zum Frühstück?
0: Ja.
1: Stell dir mal vor, den Berg Butter.
0: Vielleicht gibt's auch noch einen Hackberg. Heute am Mittwoch.
1: Bitte nicht.
0: Doch, vielleicht. Ja, 0331 70 98 100 anrufen.
2: Schönes Bergfest!
0: Mit Antenne Brandenburg. Moin.
1: Morgen.
0: 13:06. Und das ist Leinöl Richie.

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0: Johannes Oerding hier auf Antenne Brandenburg. Guten Morgen zusammen.
1: Morgen, 6.20 Uhr haben wir's.
0: Vergessen Sie wirklich jede Naturdoku, die Sie bisher gesehen haben. Gucken Sie einfach heute Morgen das RBB Fernsehen. Da sehen Sie jetzt gerade uns. Aber zwischendurch sehen Sie auch unsere Webcam auf ein Turmfalkennest, und zwar von innen.
1: Ganz genau.
0: Und da sind wie viele Jungen insgesamt?
1: Ich habe jetzt 5 gezählt. 5, die geschlüpft sind. Also es ist wirklich die Flauschigkeit in Persona, muss man dazu sagen. Der ganz links hat übrigens immer ganz besonders Hunger. Achten Sie mal drauf, der reißt den Schnabel richtig doll auf. Und ein Ei liegt da auch noch. Ob dann noch ein 6. Dazu kommt, schauen wir mal. Aber es ist wirklich, also speziell bei diesem grauen Wetter, ne,
0: ja,
1: sitzt man da und denkt so, oh, ist das süß.
0: Und das Schöne ist, Sie müssen das nicht nur im Fernseher gucken. Sie können es auch auf dem Handy gucken. Das geht auch, überhaupt kein Problem. Antenne-App aufmachen und dann gucken Sie das. Wunderschön. Ja, die kriegen was zu essen, ich nicht. Was ist los?
1: Wir gucken mal auf deinen Bauch und gucken mal auf deren.
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0: Ja, hier ist Antenne Brandenburg. Auch wenn es regnet, spielen wir die Summer Sun von Texas. Erst recht. Guten Morgen.
1: Guten Morgen. Kommen Sie gut in den Tag.
0: 6:57 ist es. Wir sammeln heute lustige Bergnamen in Brandenburg. Und da ist Christoph dran. Moin.
2: Lieber Markus, na? Weil du ja dich vorher gefragt hast, ob es einen Hackberg gibt.
1: Ja.
2: Ja, aber nicht in Brandenburg, sondern in NRW bei Bergisch Gladbach.
0: Da gibt es den Hackberg?
1: Was?
0: Ja. Da muss ich wohin Urlaub machen.
1: Dann macht er Kernbohrungen sofort, um zu gucken, ob wirklich Hack drin ist.
2: Ja, genau, Annelie.

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1: Im Studio Pocoing Choing. Guten Morgen. In Frankfurt-Oder und bei Borgsdorf wird heute Weltkriegsmunition kontrolliert gesprengt. Tausende Menschen müssen deshalb ihre Wohnungen am Morgen verlassen. Die Sperrkreise werden ab 8 Uhr eingerichtet. In Berlin-Lichtenberg laufen die Bergungsarbeiten nach dem schweren Straßenbahnunfall. Ein Kran hebt die verunglückte Tram vom Gleis, damit danach die Schienen untersucht werden können. Die Straßenbahn war gestern gegen einen Oberleitungsmast geprallt. 20 Menschen wurden dabei verletzt. Bundesaußenminister Wadephul hat bei den Vereinten Nationen dafür geworben, dass Deutschland wieder für 2 Jahre in den UN-Sicherheitsrat gewählt wird. Man wolle die UNO stärker und handlungsfähiger machen, sagte der CDU-Politiker in New York.
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2: Mit Martin Schneider. Guten Morgen. Kurz tanken in Polen oder für die Arbeit über die Grenze pendeln. Dabei haben wir in unserer Region seit ein paar Jahren die verschärften Grenzkontrollen gemerkt. Nun empfiehlt die EU-Kommission, diese an den Binnengrenzen des Schengen-Raums zu beenden. Es gäbe bessere Wege, die Grenzen zu schützen, heißt es. Thomas Spiekhofen berichtet.
3: Man empfehle den Mitgliedstaaten, die Kontrollen schrittweise abzubauen und aufzuheben, heißt es in der Mitteilung der Kommission. Die Voraussetzungen dafür würden unter anderem durch den Asyl- und Migrationspakt, der in 10 Tagen in Kraft tritt, erheblich verbessert. Außerdem verweist die Kommission auf nichtstationäre Kontrollmöglichkeiten sowie das neue digitale Ein- und Ausreisesystem, das seit Herbst vergangenen Jahres an den Außengrenzen des Schengen-Raums gilt.
2: Deutschland kontrolliert seit Herbst 2023 stichprobenartig die Grenze zu Polen, um irreguläre Migration zu stoppen. Vor einem Jahr reagierte Polen mit eigenen Kontrollen des Einreiseverkehrs aus Deutschland. Seit Jahren vermisst, nun sind 2 Kinder aus Cottbus wieder da. Die Mutter hatte die beiden laut Polizei unerlaubt aus dem familiären Umfeld genommen. Sebastian Schiller berichtet.
4: Nach Angaben des Bundeskriminalamts habe sich die Mutter eigenständig bei der Polizei gemeldet. Zuvor hatte es im Rahmen der BKA-Kampagne Spurlos verschwunden bundesweite Aufrufe gegeben, sich mit Hinweisen zu den Vermissten zu melden. Die damals 7 und 8 Jahre alten Kinder waren im August 2021 von ihrer Mutter mitgenommen worden. Seitdem waren die 3 verschwunden. Wie es mit den Kindern nun weitergeht, ist derzeit unklar.
2: Fußballaufsteiger Energie Cottbus müsste möglicherweise monatelang auf Trainer Klaus-Dieter Wollitz verzichten, falls er sich wegen Problemen mit der Schulter einer Operation unterzieht. Es gehe um 4 bis 6 Monate Ausfall mit massiven Einschränkungen, sagte Wollitz der Bild-Zeitung. Es sei komplizierter als gedacht. Deshalb zögere er eine OP so lange wie möglich heraus. Schon seit letztem Jahr hat Wollitz Beschwerden an der Schulter. Soweit die Nachrichten für diese Stunde. Wir haben es jetzt 6.33 Uhr.
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5: Heute ist wieder so ein Tag, an dem Sie mitunter tagsüber das Licht anmachen müssen. Es ist grau und regnerisch, am längsten trocken und mitunter auch mit Sonnenanteilen in der Uckermark heute. Aber der Regen ist in der Westhälfte auch schon da und bis zum Nachmittag braucht er, um übers Land zu ziehen. Dann verpieselt er sich Richtung Osten und dann kann auch mal Gewitter dabei sein. Bei bis zu 21 Grad, also merklich kühler als gestern. Aktuell haben wir so um die 16, 17 Grad und morgen sieht es dann erst sehr freundlich aus, als wäre da nichts gewesen. Aber die Gewitter, die bleiben uns auch in den nächsten Tagen und diese kurzen Schauerregen dann erhalten.
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5: Vorsicht auf der A115 Richtung Dreieck Nutetal. In der Ausfahrt Kleinmachnow, da liegt gerade ein größerer Stein. Und auf der B96 Fürstenberg-Reinickendorf zwischen Gransee und Margaretenhof. Hier gab es einen Wildunfall. In Cottbus wichtig, eine Störung am Bahnübergang. Und zwar auf der Lipetzker Straße. Und in Berlin, da haben wir Berufsverkehr. Einmal auf der A100 ab Weckstraße Richtung Wedding und auch auf der A115 ab Dreilinden stadteinwärts. Kommen Sie gut an.
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6: Und heute Morgen können Sie es endlich mal tun. Sie wollten es doch schon immer mal machen.
7: Ja. Barfuß im Regen tanzen wir zu zweien und wir tanzen und tanzen und tanzen.
6: Jetzt Ihre Chance mit einem coolen 80er hier auf der Brandenburg. Hier sind die Beschmut. So, ab in Regen mit uns.

Herrlich. Jan hat uns gerade geschrieben, er hätte ja gerne barfuß im Regen getanzt. Aber in Templin scheint noch die Sonne in der Uckermark. Ja, tut uns furchtbar leid, Jan, dass du mit so einem hässlichen Sonnenaufgang aufstehen musst. Jetzt schieben wir aber alles beiseite. Ob Regen, ob Sonne, ist jetzt vollkommen egal. Denn sie betritt die Bühne. Celine Dion zum Aufstehen mit Antenne Brandenburg.

0: sich gar nicht so laut den Kaffee zu schlürfen. Bei dieser wunderbaren Musik.
1: Kaffee schlürfen geht immer. Guten Morgen.
2: 6.43 Uhr, du hast was Aktuelles von den Straßen.
1: Und zwar Rinder auf der Straße. Vorsicht, im Landkreis Barnim auf der Kreisstraße zwischen Danewitz und dem Abzweig nach Biesenthal, da laufen diese Rinder auf der Straße rum.
2: Die wohl in den Rindergarten wollen, ich weiß es nicht. Apropos, wo wir schon mal bei Tieren sind, was ist los mit den Fischottern im Tierpark Kunster Springen bei Neuruppin?
1: Also wirklich, 2 Jahre warten alle schon auf den Nachwuchs von Fischottermännchen Karl Otti und seiner Lady Pauline.
2: Aber 2 Jahre.
1: 2 Jahre lang, aber irgendwie, die lassen sich Zeit und die stellvertretende Tierparkleiterin Ina Babenschneider überlegt ganz fieberhaft, woran es denn liegen könnte.
3: Ja, sie spannen uns auf die Folter. Also unsere Pauline ist jetzt 2,5 Jahre alt. Die ist jetzt so weit, dass wir jederzeit Nachwuchs erwarten, aber bisher bleibt es eine Überraschung. Also kann sein, dass sie sich einfach ein bisschen mehr Zeit lässt, ne? Und es vielleicht auch erst im Herbst was wird. Das müssen wir mal sehen. Auf jeden Fall verstehen sich die beiden ja blendend. Ja, theoretisch könnte es losgehen.
2: Tja, vielleicht zur Anregung irgendwas Schönes bestellen beim Beate Otter Versand.

0: passt ja super mit Castle on the Hill, denn heute ist Bergfest. Und passend dazu suchen wir kuriose Bergnamen in Brandenburg. Uns ist nämlich auch gefallen, das ist, also Berge kann man ja, unsere Berge vielleicht nicht ganz so nennen, das sind eher kleine Erhebungen, Hügel oder was auch immer, Stolpersteine. Aber es, die Namen sind so lustig.
1: Ja, ganz genau. Also wir haben zum Beispiel einen gekriegt von Werner aus Beelitz.
2: In Beelitz gibt es den Eierberg. Der kam aus Osterbräuchen, dass man da die Eier runtergekullert hat.
0: Schön, die kahle Glatze haben wir auch schon gehört als Berg.
1: Ist wahnsinnig schön, oder? Also ja. Da waren wir wirklich sehr kreativ. Und Jörn aus der Prignitz hat noch beigetragen, hier in Wolfshagen in der Prignitz gibt es einen Teufelsberg und einen Fuchsberg. Teufelsberg, da gibt es eine Sage, da hat irgendjemand einen Schatz geklaut, deswegen ist er der Teufel so. Ne? Ja. Und Fuchsberg, da gibt es tatsächlich viele Füchse, sagt er.
0: So, und jetzt sind Sie dran. Erweitern Sie unsere Liste. Wir wollen eine Bergkarte für Brandenburg erstellen. Ich glaube, sowas gibt es noch nicht.
1: Das war mit den richtig kuriosen Namen.
0: Genau. 0331 70 98 100. Oder schicken Sie uns eine Studionachricht über die Antenne-App. Schönes Bergfest. 6.53 Uhr.
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1: Im Studio Jasmin Becker, guten Morgen. Hohenneuendorf und Oranienburg im Kreis Oberhavel sind heute erneut von Munitionssprengungen betroffen. Diesmal müssen unter anderem zwei 250 Kilo schwere Weltkriegsbomben unschädlich gemacht werden. Die Sprengung findet in einem Waldgebiet statt. Der Sperrkreis muss bis 8 Uhr verlassen werden. Einzelheiten von Christina Torge.
2: Betroffen sind erneut Anwohner im Oranienburger Ortsteil Lenitz und vor allem im Hohenneuendorfer Ortsteil Borgsdorf. In Lenitz müssen gut 400 Menschen ihre Häuser verlassen. Sie können sich im Bürgerzentrum in der Albert-Buchmann-Straße einfinden. In Hohenneuendorf sind rund 2500 Menschen betroffen. Auch Kitas, Schulen und ein Gartenmarkt sind dabei. Außerdem liegt der S-Bahnhof im Sperrkreis, sodass der Bahnverkehr ebenfalls eingeschränkt wird. Eine Anlaufstelle wird in der Stadthalle Hohenneuendorf eingerichtet und es wird einen Bus-Shuttle geben.
1: Auch in Frankfurt-Oder müssen ab 8 Uhr einige Häuser im Ortsteil Lossow evakuiert werden, weil dort eine Panzerabwehrmine aus dem Zweiten Weltkrieg kontrolliert gesprengt werden soll. In Bad Saarow ist gestern abends das Ostdeutsche Wirtschaftsforum zu Ende gegangen. 3 Tage lang haben Vertreter aus Politik, Wirtschaft und Wissenschaft über die aktuelle Situation und die künftige Entwicklung der ostdeutschen Wirtschaft diskutiert. Zum Abschluss sagte Oder-Spree-Landrat Frank Steffen:
3: Ich hatte auch den Eindruck, dass in der Politik angekommen ist, dass wir Entbürokratisierung brauchen, uns der Digitalisierung, künstlicher Intelligenz und diesen aktuellen Themen wirklich stellen müssen und dass da auch der politische Rahmen eben gegeben werden muss.
1: In Berlin-Lichtenberg laufen die Bergungsarbeiten nach dem schweren Straßenbahnunfall. Ein Kran hebt die verunglückte Tram vom Gleis, damit anschließend die Schienen untersucht werden können. Das sagte gestern ein BVG-Sprecher in der rbb24 Abendschau. Warum genau die Straßenbahn entgleist ist, wird jetzt ermittelt. Bei dem Unfall gestern wurden 20 Menschen verletzt, 3 von ihnen schwer. Die Bundesregierung will heute ein Aktionsprogramm beschließen, mit dem das Recycling gestärkt werden soll. Ziel ist es, Rohstoffe länger zu nutzen und Abfall zu vermeiden. Hauptstadtkorrespondent Dietrich Kallmeurer.
4: Besonders wichtig ist das zum Beispiel beim Recycling von Batterien. Sie enthalten viele wertvolle Materialien, die wiederverwendet werden können. Deutschland ist bei Rohstoffen wie Lithium oder seltenen Erden fast vollständig auf das Ausland angewiesen. Bundesumweltminister Carsten Schneider sagt im Interview mit dem ARD-Hauptstadtstudio, die Kreislaufwirtschaft könne Deutschland unabhängiger machen, Arbeitsplätze schaffen und die Umwelt schützen. Der SPD-Politiker kündigt an, dass der Bund Investitionen und Innovationen in diesem Bereich mit fast 250 Millionen Euro fördern will.
1: Soweit die Antenne Brandenburg Nachrichten. 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
5: Ich habe gestern bei uns am Fenster gestanden und habe mir mal so angeguckt abends, was die Nachbarn alle so machen. Ne? Also wirklich, ich habe die selten so hektisch mit dem Düngerwagen streuend noch schnell rasenmähend gesehen.
6: Bei uns gestern alle Rasen gemäht, alle haben Rasen gemäht.
5: Ja, wirklich, noch schnell, also kommt Regen, ja, kommt Regen.
6: Aber das soll man ja auch machen, ne? Vorm Regen.
5: Soll man ja auch machen, aber ja.
6: Ja, nicht, dass, du kannst jetzt hier nicht ablästern, weißt du? Also es ist ja richtig, dass sie das gemacht haben.
5: Ich muss ja dann nicht jeden Tag den Rasen mähen, okay, wenn er so gut wächst. Also wir kriegen heute auf jeden Fall Regen, so viel steht fest. Da haben alle meine Nachbarn recht, bis zu 21 Grad sind drin und das Ganze braucht so ungefähr bis zum Nachmittag. Dann hört der Regen langsam auf, am Abend kann sich nochmal kurz die Sonne zeigen. Und zwischendrin kann es aber auch mal Blitz und Donner geben. Und morgen, da ist es dann so, dass es am Vormittag erst ganz freundlich aussieht. Man denkt so, ah, wird das ein Badewettertag bei bis zu 25 Grad. Am Nachmittag stellt sich dann raus, nein, denn da kommen Regenschauer. Und Gewitter.
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5: Auf die Straßen geguckt, einmal im Hohenneuendorfer Ortsteil Borgsdorf. Haben Sie vielleicht schon gehört, da werden heute 2 Fliegerbomben gesprengt. Anwohner müssen den Sperrkreis bis 8 Uhr verlassen. Die S1 wird von 9 bis 16 Uhr unterbrochen zwischen Lenitz und Birkenwerder. Regional- und Fernverkehr ist auch betroffen und ein Ersatzverkehr mit Bussen zwischen Birkenwerder und Oranienburg, der wird eingerichtet. Dann Vorsicht auf den Straßen. Im Landkreis Barnim auf der Straße zwischen Danewitz und Grüntal mehrere Rinder auf der Straße. Eine Sperrung haben wir im Landkreis Dahme-Spreewald. Die Landesstraße zwischen Groß-Kienitz und Rothberg ist dicht und in Cottbus auf der Lipetzker Straße haben wir eine Störung am Bahnübergang. Geblitzt wird heute Morgen auch auf der L40 Richtung Potsdam in Höhe Güterfelde. Gute Fahrt.
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7: Galgenberg, Eierberg, Teufelsberg,
6: toll, was hier alles reinkommt. Es ist heute Bergfest, Mittwoch, und wir suchen kuriose Bergnamen aus Brandenburg. Ingo aus Neuruppin.
7: In Legebruch gibt's den Schlangenberg.
6: Oha!
7: Waren wir vom Kindergarten öfter, ne?
6: Habt ihr Schlangen gesehen?
7: Auch Schlangen und Eidechsen und sowas alles, ne?
6: Ich dachte nur am Eiswagen.

0: ist wirklich Frühsport auf der Gitarre, was die immer machen, die Gypsy Kings.
1: Ich habe schon ein kleines Schleudertrauma vom Mitbewegen.
0: Guten Morgen zusammen.
1: 7:11 Uhr.
0: Was war denn bitte da los? Klopperei in der Staatskanzlei. Eine Mitarbeiterin vom Brandenburger Ministerpräsidenten Dietmar Woidke soll eine Untergebene heftig auf den Kopf geschlagen haben, heißt es. Die Staatsanwaltschaft prüft ein Ermittlungsverfahren und wir fragen Po Koing Choing, unseren Nachrichtenkollegen, was war denn los? Gab es Spargel in der Kantine oder worum ging es?
2: Also Essen ging es wohl nicht. Vielmehr ging es um private Pakete, die sich eine Sachbearbeiterin an den Arbeitsplatz schicken ließ. Und in der Staatskanzlei wird ja alles durchleuchtet, was so reinkommt, so wie am Flughafen, ne? In der Sicherheitsschleuse.
0: Ja.
2: Und ob das okay ist oder nicht, bei der Frage sind sich die Frauen wohl heftig in die Haare geraten.
0: Und reingesteigert.
2: Ja, genau. Und dabei soll es diesen Schlag gegeben haben, laut der Sachbearbeiterin mit einem fetten Papierstapel. Und die Woidke-Mitarbeiterin wiederum sprach von einem freundschaftlichen Klaps mit der Postmappe auf dem Kopf. Ja.
0: Kannst du, Annelie, kannst du mal, Poki, bitte ganz freundschaftlich mit deinem Papierstapel aus dem Studio...
1: Ach, jetzt war ich gerade beim Altpapier. Nee.
0: Lieber nicht. Nee. Nee, Poki, brauchst keine Angst haben. Wir sind hier ganz friedlich.
1: Manchmal.
0: 12:07 Uhr, guten Morgen.
3: Hier bin ich geboren.

Meine 100 Enkel spielen Cricket auf dem Rasen. Wenn ich so daran denke, kann ich's eigentlich kaum erwarten.

0: ist doch super. 7:50 ist es. Guten Morgen mit Antenne Brandenburg.
1: 7:20.
0: Ja, was passt super, dass heute Mittwoch ist und Bergfest gleichzeitig. Und es gibt wirklich einen Hackberg. Ja, ich habe das vorhin nur aus Witz gesagt, aber Markus hat uns geschrieben, Markus Müller aus Werder Mühle hat geschrieben, es gibt in Trebitz bei Brück den Hackberg. Ist das nicht schön?
1: Da weißt du ja, wo dein nächster Wochenendausflug hingeht, wa?
0: Wir sammeln heute kuriose Bergnamen aus Brandenburg, denn es gibt einige. Zum Beispiel hat Gerd uns auch einen genannt bei Guben. 116 Meter hoch, immerhin. Und der heißt Kahle Glatze.
2: Wenn man oben ist, ist es wirklich, da ist kein Baum oben.
1: Tja. Also, da weiß man, woher der Name kommt, ist ja ganz klar. Und wer ist da noch?
3: Hallöchen, hier ist Ralfi. Hab zwei Berge für euch.
0: Jo.
3: In Potsdam, Ortsteil Golm, gibt es den Reiherberg. Warum der Reiherberg heißt, frage ich mich, weiß ich nicht. Und dann gibt's in der Nähe von Bad Belzig den Hagelberg. Und das soll Tatsache so ein Wetterberg sein, bei dem wirklich so die kalten Niederschläge da öfter runterkommen.
0: Ja, und gut, bei Reiherberg kann natürlich sein, dass sich da die Reiher treffen.
1: Oh, das ist so eine Partymetropole einfach, ne? Sie wissen, was dann passiert.
0: Nach der Party.
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0: 7.30 Uhr. 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
1: Im Studio Procoing Choing. Guten Morgen. Tausende Menschen in Brandenburg müssen heute wegen geplanter Munitionssprengungen ihre Häuser verlassen. Allein in Hohenneuendorf und Oranienburg sind rund 3000 Einwohner betroffen. Ab 8 Uhr läuft außerdem in Frankfurt-Oder die Evakuierung rund um den Ortsteil Lossow. Das Oberverwaltungsgericht Berlin-Brandenburg verhandelt heute über den Umgang mit sogenannten Corona-Soforthilfen. Hintergrund ist, dass es unterschiedliche Auffassungen darüber gibt, ob die Hilfen zurückgezahlt werden müssen oder nicht. Rund jeder dritte Mieterhaushalt in Deutschland ist von Kosten fürs Wohnen überlastet. Zu diesem Ergebnis kommt eine Studie im Auftrag des Deutschen Mieterbundes, der die Bundesregierung deshalb zum Gegensteuern aufruft.
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2: Mit Martin Schneider. Guten Morgen. Im Innenausschuss des Brandenburger Landtags steckt heute viel Südbrandenburg drin. Dabei geht es unter anderem um die Serie von Viehdiebstählen in den letzten Monaten und um ein Feuer in einer Traditionsgaststätte im Spreewald, berichtet Antenne-Reporter Sebastian Schiller.
3: Gleich zu Beginn der Sitzung ist das Deutsche Haus in Burg Thema. Dem rechtsextremen Betreiber wird vorgeworfen, das Haus in Brand gesteckt zu haben, mutmaßlich um die Versicherungssumme zu kassieren. Dabei soll auf Antrag von SPD und CDU auch über die rechtsextremen Strukturen in der Region informiert werden. Auch die zuletzt gestiegene Zahl von Viehdiebstählen ist auf BSW-Antrag Thema. Allein in Südbrandenburg waren in den letzten Wochen rund 150 Rinder verschwunden.
2: Geht's bald wieder unkomplizierter aus der Lausitz nach Polen und zurück? Die EU-Kommission empfiehlt, die Grenzkontrollen an den Binnengrenzen des Schengen-Raums zu beenden. Es gäbe bessere Wege, die Grenzen zu schützen, heißt das. Die Kommission verweist auch auf das neue digitale Ein- und Ausreisesystem, das seit letzten Herbst an den Außengrenzen des Schengen-Raums gilt. Deutschland kontrolliert seit Herbst 2023 stichprobenartig die Grenze zu Polen, um irreguläre Migration zu stoppen. Vor einem Jahr reagierte Polen mit eigenen Kontrollen des Verkehrs aus Deutschland. Hier bei uns in der Region gibt es Grenzübergänge in Guben, Forst und Bademeusel. Fußballaufsteiger Energie Cottbus müsste möglicherweise monatelang auf Trainer Klaus-Dieter Wollitz verzichten, falls er sich wegen Schulterproblemen einer Operation unterzieht. Es gehe um 4 bis 6 Monate Ausfall mit massiven Einschränkungen, sagte Wollitz der Bild-Zeitung. Es sei komplizierter als gedacht, deshalb zögere er eine OP so lange wie möglich raus. Schon seit letztem Jahr hat Wollitz Beschwerden an der Schulter. Die Folgen eines Eingriffs könnten für ihn und den Verein schwerwiegend sein. Energie Cottbus habe aktuell keinen Trainer mit einer Fußballlehrerlizenz außer Ihnen, sagt Wollitz. Soweit die regionalen Nachrichten für diese Stunde. Die nächsten gibt's in genau einer Stunde. Wir haben es jetzt 7.33 Uhr.
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4: Wurde auch langsamer Zeit, dass es wieder ordentlich regnet. Es gab schon Stellen bei mir im Garten, wo ich gemerkt habe, ach, da kommt der Regensprenger nicht hin. Das ist nicht so.
5: Du musst immer mit der Kanne hinrennen.
4: Ja, weißt du, was das für eine Arbeit ist?
5: Oh.
4: Ja, irgendwas ist ja immer. Wir freuen uns aber über den Regen, muss man ja schon sagen. 18 bis 21 Grad kriegen wir heute dazu, also merklich kühler. Der Regen ist gerade schon in der Westhälfte auf jeden Fall angekommen. In der Uckermark zum Beispiel, da kann es am längsten dauern, bis der Regen ankommt. Und im Laufe des Tages zieht der übers Land Richtung Osten, Richtung Polen am Nachmittag und am späten Nachmittag und am Abend kann auch nochmal die Sonne durchgucken. Morgen sieht es dann auch sonnig und freundlich aus, erstmal. Und das Blatt wendet sich dann gegen Mittag und dann kommen Gewitter und Regenschauer wieder an.
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4: Im Hohenneuendorfer Ortsteil Borgsdorf werden heute 2 Fliegerbomben gesprengt. Anwohner müssen bis 8 Uhr das Haus verlassen, den Sperrkreis. Die S1 wird von 9 bis 16 Uhr zwischen Lienitz und Birkenwerder unterbrochen. Regional- und Fernverkehr sind auch betroffen, aber es gibt einen Ersatzverkehr mit Bussen zwischen Birkenwerder und Oranienburg. Jetzt auf die Straßen geguckt, Vorsicht in Cottbus auf der Saspoer Landstraße. Zwischen Cottbus und Skardo eine ungesicherte Unfallstelle und auf der Lipetzka Straße Störungen am Bahnübergang. Vorsicht im Landkreis Teltow-Fläming auf der Kreisstraße zwischen Rehhagen und dem Abzweig nach Klausdorf ein totes Reh auf der Straße. Und in Berlin rollt der Berufsverkehr voller auf der A100 ab Wegstraße Richtung Wedding und auch auf der A115 ab Dreilinden stadteinwärts. Kommen Sie gut an.
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5: Da merken wir wieder, wo man uns überall gerne hört. Der heutige Wunsch-80er kommt nämlich aus Bonn.
6: Ich bin der Sven Mertens und wünsche mir von AHA The Blood That Moves The Body aus dem Jahr 1988. Zum einen habe ich mit dem quasi als 11- oder 12-jähriger AHA kennengelernt. Ich glaube auch, es war meine erste AHA-Kassette, wo dieser Song drauf war. Und 1993 war es der erste Song auf meinem zweiten AHA-Konzert. Wirklich klasse.
5: Cool, dann spielen wir den noch. Schöne Grüße ins Rheinland zu Sven. Hier ist AHA für dich. Guten Morgen.
4: Morgen.

0: auch bei Regen.
1: Lass es einfach los.
2: Ja, lass es einfach los.
0: Was?
2: Den Gedanken an Sonne.
0: Achso, ich dachte den Regenschirm. Nein.
2: Nee, den nicht.
0: Apropos, heute ist ja Welttag des Fahrrads.
2: Ja, das ist ein Ding, das heute im Keller oder im Schuppen bleibt.
0: Nein,
2: Fahrrad.
0: Wir Brandenburger sind nicht aus Zucker. Ja, wir fahren trotzdem Fahrrad. Unser Morgenreporter Ivo Ziemann hat nämlich gerade heute, er freut sich bestimmt sehr darüber, diesen Termin abgefasst, mit einem Fahrradkurier unterwegs zu sein, mit Malte nämlich. Und Ivo?
3: Also für Fahrradkuriere gibt's kein schlechtes Wetter. Ja. Und man kann sich's auch manchmal nicht aussuchen, hat der Malte mir schon gesagt. Deswegen, die Fahrräder sind parat und der Malte ist richtig gut ausgerüstet. An seinem Rad hat er natürlich so Taschen dran, die wasserdicht sind, damit dann, ja, damit da kein Regen rankommt, oder?
4: Genau, also ich nehme immer meine heißgeliebten Satteltaschen, weil die wirklich für alle Fälle regendicht sind. Also jetzt wie heute zum Beispiel oder wenn es mal wirklich in Strömen plättert.
3: Ach, das ist noch gar nicht genug.
4: Nein.
3: Regen.
4: Nein, das nennt sich noch nicht Regen, das ist Fisselregen.
3: Für mich reicht's aus. Also ich habe mich auch eingekleidet in Wetterklamotten natürlich. Und dann gibt's natürlich fürs Navigationssystem so eine kleine Tasche, dass das Handy nicht nass wird und so weiter. Was sind so Sachen, die wir überhaupt ausliefern?
4: Fast alles, was in meine Satteltaschen geht. Das kann ein Bild sein oder halt vielleicht auch mal ein Vertrag zum Unterzeichnen.
3: Der Auftrag kommt dann quasi hier aus dem Handy an sozusagen?
4: Genau, sobald der Kunde den Auftrag erteilt hat, bimmelt das dann bei uns.
3: Auf jeden Fall haben wir jetzt schon mal ein wichtiges Schriftstück in der Tasche. Das muss geliefert werden, aber so weit müssen wir jetzt erstmal gar nicht. Ich glaube bloß ein paar hundert Meter, oder?
4: Genau, das sind jetzt bis zu unserem Lieferort nur 100 Meter.
2: Ja, das schafft sogar Ivo.
0: Ja. Dann kann man nur hoffen, dass der Vertrag zum Unterschreiben in einem regensicheren Umschlag steckt. Ansonsten ist die Unterschrift irgendwie ganz schön verlaufen.

0: Und Zeug, er könnte ewig weitergehen. Aber Lennart Skinner müssen wir mal Pause machen. Wir haben kurzen Verkehrsservice.
1: Und zwar auf der B96 Luckau-Marlow. Achtung, fahren Sie da vorsichtig, da haben wir gerade Leute auf der Straße zwischen Glasow und Marlow.
0: Und Rod Stewart betritt langsam die Bühne. Young Turks, guten Morgen.
1: Morgen.

0: Das feiern wir heute auf eine ganz besondere Weise. Wir sammeln nämlich kuriose Bergnamen aus Brandenburg. Wir haben schon Kahle Glatze, Eierberg, Mönchskopf.
1: Das ist so schön.
0: Ja, es gibt viele tolle Namen.
1: Wir müssen uns eigentlich umbenennen. In Brandenberg und nicht Brandenburg.
0: Das ist eine schöne Idee.
1: Jetzt ist auf jeden Fall Jan aus Großdölln bei Templin am Telefon.
2: Schneewittchenberg.
1: Ist das schön.
0: Wie kommt es denn zu dem Namen?
2: Oh, kann ich dir nicht sagen. Ich bin vor 11 Jahren hierher gezogen. Also ich habe da keinen Plan. Ich weiß nicht, dass er so heißt.
0: Okay, ein bisschen hört man auch, dass du nicht gebürtig aus der Uckermark bist.
1: Ich habe noch eine Theorie zum Schneewittchenberg.
0: Na?
1: Kann es sein, dass da vielleicht sehr kleine 7 Häuser drumherum gestanden haben mal?
2: Nein, das ist mitten im Wald, da steht der Feuerwachtturm.
0: Okay, und da wohnt Rapunzel drin, jetzt sind wir ganz durcheinander.
2: Genau.
0: 7.53 Uhr.
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1: Im Studio ist Jasmin Becker. Guten Morgen. In Brandenburg wird heute gleich an zwei Orten Weltkriegsmunition kontrolliert gesprengt. In einem Waldstück zwischen Hohenneuendorf und Oranienburg sollen zwei 250-Kilo-Bomben unschädlich gemacht werden. In Frankfurt-Oder ist der Ortsteil Lossow betroffen. Dort war eine Panzerabwehrmine gefunden worden. Robin Marienfeld mit den Einzelheiten.
2: Seit 8 Uhr gelten jeweils Sperrkreise für die Anwohner. Im Oranienburger Ortsteil Lehnitz sind nur etwa 400 Menschen davon betroffen. In Hohenneuendorf sind es gleich 2500. Hier liegen auch Kitas, Schulen und ein Gartenmarkt im Sperrkreis. Außerdem ein S-Bahnhof und Teile einer Bundesstraße. Pendler müssen das Gebiet umfahren und sollten mehr Zeit einplanen. Im Örtchen Lossow sind Dutzende Haushalte betroffen, die geräumt werden müssen. Eine Sperrung der angrenzenden B112 ist aber nicht notwendig. Die Sprengungen sind alle für den Vormittag geplant. Bis dahin kontrollieren die Einsatzkräfte, ob die Sperrkreise vollständig geräumt wurden.
1: Das Oberverwaltungsgericht Berlin-Brandenburg verhandelt heute über den Umgang mit der sogenannten Corona Soforthilfen aus dem Jahr 2020. Hintergrund ist, dass es unterschiedliche Rechtsauffassungen darüber gibt, ob die Hilfen zurückgezahlt werden müssen oder nicht. Landespolitikreporter Hanno Christ.
3: Mit dem Lockdown im März 2020 durfte eine kleine Pension keine Gäste mehr aufnehmen. Die Betreiber beantragten bei der Investitionsbank des Landes Brandenburg ILB Corona-Soforthilfe, die damals noch eine einmalige, nicht rückzahlbare Leistung auf 3 Monate war. Kurze Zeit später änderte die ILB die Auszahlungsbedingungen, fordert bis heute Geld zurück. Die Antragsteller von 1 berufen sich aber darauf, dass das Geld zum Zeitpunkt ihres Antrages doch gar nicht hätte zurückgezahlt werden müssen. Nun soll das Oberverwaltungsgericht Berlin-Brandenburg abschließend klären, ob die Empfänger das Geld behalten dürfen oder nicht.
1: 2 seit 5 Jahren verschwundene Kinder aus Cottbus sind wieder da. Wie die Polizeidirektion Süd mitteilte, hat sich die Mutter mit den Geschwistern auf einer Wache in Seelow im Landkreis Märkisch-Oderland gemeldet. Sie soll die Kinder im August 2021 entführt haben. Den Kindern gehe es laut den Behörden gut. Vorausgegangen war eine Fahndung im Rahmen der bundesweiten Kampagne Spurlos verschwunden. Das Fernreiseunternehmen Flixbus baut sein Angebot am Flughafen Berlin-Brandenburg in Schönefeld deutlich aus. Bis zu 155 Flixbusse steuern den Flughafen künftig täglich an, mit Verbindungen nach Polen, Tschechien, Nord- und Ostdeutschland. Alles genau auf dem BER abgestimmt, sagte Flughafensprecher Johannes Mormann am Abend in RBB 24 Brandenburg aktuell.
4: Wir versprechen uns davon natürlich, dass wir ein attraktives Angebot haben, dass Reisende besser zum BER kommen können und natürlich gleichzeitig dadurch, dass mehr Ziele erreichbar sind, auch mit dem Flixbus, ist der Flughafen dann auch wieder eventuell attraktiver für Airlines, die hierher fliegen.
1: Die neuen Verbindungen sollen noch in diesem Jahr an den Start gehen. Soweit die Antenne Brandenburg Nachrichten. 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
5: Tiefdruckgebiet Nesrin hat schlechte Laune offenbar oder ist traurig, man weiß es nicht. Manchmal Blitz und Donner, heute auf jeden Fall aber viele Regentropfen. Angenehmerweise aber dazu ist es nicht stürmisch, sondern es regnet sich so ein. Ne? Aber bald ist dann auch dieses Regenband übers Land gezogen. Oft heute Mittag schon wieder trocken im Osten. Da dauert es bis zum Nachmittag, weil da kommt es am spätesten an. 18 bis 21 Grad, das sind heute die Temperaturen. Und wenn man ganz ehrlich ist, viel Luft da nach oben ist da aktuell gerade nicht. 17 Grad haben wir aktuell schon in Buko, 16 sind's und Neuruppin, 15 noch in Lenzen. Und morgen sieht's erst freundlich aus, wird auch wieder ein bisschen wärmer mit 25 Grad bis zum Vormittag. Also die Zeit sollten Sie dann nutzen. Und dann am Nachmittag, da können dann immer mal wieder Schauer vorbeigucken oder auch mal ein kleines Gewitterchen.
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5: Im hohen Neuendorfer Ortsteil Borgsdorf, da werden heute 2 Fliegerbomben gesprengt, haben Sie sicherlich in den Nachrichten gehört. Ab 8 Uhr, also in diesen Minuten, ist der Sperrkreis eingerichtet. Die S1 wird von 9 bis 16 Uhr deswegen zwischen Lehnitz und Birkenwerder unterbrochen. Regional- und Fernverkehr auch betroffen, aber es gibt einen Ersatzverkehr mit Bussen zwischen Birkenwerder und Oranienburg. In Cottbus auf der Lipetzker Straße haben wir eine Störung am Bahnübergang. Und in Berlin, da rollt der Berufsverkehr. Aktuell ist es voller auf der A100 ab Weckstraße in Richtung Wedding und auch auf der A105. 15 ab 3 Lindenstadt einwärts. Bei der S-Bahn wichtig, es gibt einen kaputten Zug in Hohenzollerndamm. Der wurde gerade wegtransportiert. Es kommt beim S-Bahnring 41, 42 und 46 aber noch zu Verspätung. Und geblitzt wird heute Morgen auf der L40 Richtung Potsdam, Höhe Güterfelde. Gute Fahrt.
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6: Schönen guten Morgen am Mittwoch. Und jetzt weiß ich endlich, dank Markus, auch mit C geschrieben, es gibt einen Hackberg in Brandenburg in der Nähe von Brück.
5: Na, das ist doch super für deinen Antenne-Met-Kalender nächstes Jahr. Ein Foto von einem Hacke-Peter-Brötchen auf dem Hackberg.
6: Genau, und das ist ja nicht nur mein Met-Kalender, sondern auch Ihr Antenne-Met-Kalender, der nächstes Jahr erscheinen soll. Haben Sie auch ein schönes Foto von einem Hacke-Peter-Brötchen in Brandenburg? Schicken an metkalender@antennebrandenburg.de. Ich freue mich.

0: Woran denken Sie, wenn Sie Grünheide hören?
1: Na?
0: Ja, Tesla. Genau, Tesla-Fabrik. Aber Grünheide als Erholungsort? Weiß ich nicht.
1: Also wenn es nach Bürgermeister Arne Christiani geht, dann passt das hervorragend zusammen. Deshalb will er im Juli die Antragsdokumente einreichen, eben zum Erholungsort machen, ne, Grünheide.
0: Ja.
1: Ellen Rußig vom Tourismusverband Seenland Oder Spree findet die Bewerbung von Grünheide deswegen sinnvoll.
2: Grünheide ist ja ein Ort, der durch die Seenkette geprägt ist, viele Ortsteile hat, auch an der Fläche sehr groß ist und natürlich schon immer ein Naherholungs- und Ausflugsangebot hatte, aber natürlich auch im Übernachtungsbereich schon immer eine unterschätzte, aber eine gute Wertschöpfung erreicht hat. Und deshalb finde ich es sehr gut, nicht in Frage zu stellen, passen Industrieansiedlung und Tourismus zusammen, sondern wie kann man sich gegenseitig bedingen?
0: Ja, und ich meine, du hast ja durch Tesla natürlich eine Autofabrik da, aber keine Motorengeräusche.
1: Ja.

0: Ach, das ist herrlich. Das passt noch so ein bisschen zu unserem Bergfest-Mittwoch heute, weil wir suchen ja kuriose Bergnamen. Und oft sind es ja auch Kinder, die, ich sag mal, in Brandenburg sind es ja eher kleine Hügel, aber denen einen Namen geben.
1: Ja, genau. Ja. So nach Aussehen manchmal.
0: Ich kann mir vorstellen, bei Silvia ist es ähnlich. Die hat uns geschrieben und das können wir gar nicht glauben. Wir müssen da jetzt mal zurückrufen. Ob das wirklich
2: Hallo.
0: So ist. Hier sind Annelie und Markus von Antenne Brandenburg.
1: Silvia.
2: Hallo. Ja.
0: Du hast uns was geschrieben zu den Bergen. Du und ich dachte so, krass, also wir haben jetzt schon einiges gehört. Eierberg, Teufelsberg, Fuchsberg, alles mögliche. Aber Popelberg, das können wir nicht glauben. Heißt der wirklich so?
2: Ja, das ist eine Erinnerung an die Kindheit, ja.
0: Aber wie habt ihr ihn so genannt, den Popelberg?
2: Ja, weil er so klein war.
1: So, oh, weil er so popelig war.
2: Ah, ja.
0: Jetzt verstehe ich.
2: Genau.
0: Kommen wir hin auf den Popelberg. Ist ja so cool.
1: Das klingt schön.
2: Das ist ja jetzt leider ein Privatgrundstück.
0: Ich frage mich ja, ob die sich da überhaupt, ob die da tief bohren mussten für die Baustelle. Weiß man nicht.
2: Nee, weiß man nicht.
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1: Im Studio Pocoing Choing. Guten Morgen. Tausende Einwohner von Hohenneuendorf und Oranienburg müssen wegen der Sprengung von zwei Weltkriegsbomben ihre Häuser verlassen. Zeitgleich werden gerade in Frankfurt-Oder einige Häuser im Ortsteil Lossow evakuiert, weil dort eine Mine kontrolliert gesprengt werden soll. Das Bundeskabinett will heute über die Kreislaufwirtschaftsstrategie beraten. Beschlossen werden soll ein Programm, mit dem der Ausbau von Recycling sowie die längere Nutzung von Rohstoffen vorangetrieben werden. Der Iran und die USA haben sich trotz Waffenruhe gegenseitig angegriffen. Das US-Militär fing eine Welle iranischer Drohnen ab auf Stützpunkte in Kuwait und bei Bahrain. Im Gegenzug hat die US-Armee Ziele auf der iranischen Insel Qasem beschossen.
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2: Martin Schneider, guten Morgen. Rechtsextreme Gewalt, mutmaßliche Brandstiftung und Viehdiebstähle. Südbrandenburg spielt im Innenausschuss des Brandenburger Landtags heute eine gewichtige Rolle. Sebastian Schiller berichtet.
3: Gleich zu Beginn der Sitzung ist das Deutsche Haus in Burg Thema. Dem rechtsextremen Betreiber wird vorgeworfen, das Haus in Brand gesteckt zu haben, mutmaßlich um die Versicherungssumme zu kassieren. Dabei soll auf Antrag von SPD und CDU auch über die rechtsextremen Strukturen in der Region informiert werden. Auch die zuletzt gestiegene Zahl von Viehdiebstählen ist auf BSW-Antrag Thema. Allein in Südbrandenburg waren in den letzten Wochen rund 150 Rinder verschwunden.
2: Müssen Corona-Hilfen zurückgezahlt werden? Darum geht es heute in einem Berufungsverfahren am Oberverwaltungsgericht Berlin-Brandenburg. Zuvor hatte das Cottbuser Verwaltungsgericht Susanne Neumann aus Senftenberg Recht gegeben. Die Pensionsbetreiberin hatte sich geweigert, das Geld zurückzuzahlen. Es ist eins von drei Verfahren, die stellvertretend für rund 70 offene Klagen stehen. Susanne Neumann hat uns gesagt:
4: Der Antrag wurde online ausgefüllt. Dazu hat das Land eine Verordnung erlassen, in der drin stand, dass die Soforthilfe nicht zurückzuzahlen ist und auch kein Verwendungsnachweis zu erstellen ist. Diese Verordnung galt wenige Tage. Innerhalb dieser Tage haben wir den Antrag gestellt und dann kam nach wenigen Tagen eine zweite Verordnung und in der Zeitschiene der zweiten Verordnung wurde der Bewilligungsbescheid erstellt und verschickt, denn dort standen strengere Richtlinien drin, strengere Kriterien auf Bundesebene.
2: Bei den offenen Klagen geht es um Streitsummen zwischen 1.300 und 60.000 Euro. Ein Kanister am Vorderrad eines Bundespolizeiautos hat am Abend einen Polizeieinsatz am Cottbuser Bahnhof ausgelöst. Ein Sprecher sagte uns gerade, dass der Entschärfungsdienst angerückt war. Er habe festgestellt, dass die Flüssigkeit im Kanister unbedenklich war. Welche Flüssigkeit es war, konnte der Sprecher nicht sagen. Der Einsatz war nach 4 Stunden gegen 2:30 in der Nacht beendet. Auswirkungen auf den Bahnverkehr habe es keine gegeben, sagt uns der Sprecher. Soweit die Nachrichten für diese Stunde. Wir haben es 8.33 Uhr.
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5: Es ist so unterschiedlich heute. Es gibt Landesteile, so wirklich ganz, ganz doll im Westen oder so. Da ist der Regen schon durch oder so gut wie. Und da kommt dann auch nichts mehr nach. Ne? Aber in der Uckermark, da warten sie heute noch ein bisschen länger auf den Regen. Also insgesamt kann man sagen, dieses schräge Regenband, was von West nach Ost zieht, das braucht bis zum Nachmittag so ungefähr. Und danach, da kommt dann auch erstmal nichts mehr. Erstmal ein bisschen wolkiger und am Abend vielleicht noch mal kurz die Sonne bei bis zu 21 Grad. Und morgen Vormittag, da scheint dann noch die Sonne auch. Ein paar Wolken sind dabei, ja, aber Gewitter und Regenschauer, die erwarten uns dann am Nachmittag.
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5: Wir gucken auf die Straße A10 westlicher Berliner Ring Richtung Dreieck Havelland. 10 Minuten Baustellenstau zwischen Großkreuz und der Havelbrücke. Dann Vorsicht auf der B112 Guben Richtung Frankfurt-Oder. Gegenstände haben wir hier auf der rechten Spur zwischen Steinsdorf und Neuzelle. In Cottbus immer noch Störungen am Bahnübergang auf der Lipetzker Straße. Und ansonsten bei der S-Bahn in Berlin haben wir eine technische Störung beim S-Bahnring 41, 42 und auch auf der S46. Da kann es zu Verspätungen kommen. Kommen Sie gut an.
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6: Der Affenberg in Belitz, der Räuberberg in Oder-Spree. Wir sammeln heute am Bergfest kuriose Bergnamen, am Bergfest Mittwoch. Und der hier kommt jetzt nicht aus Brandenburg, aber wir wollen ihn denen trotzdem nicht vorenthalten. Angelika, erzähl.
7: Ich habe bei mir zum Beispiel im Sauerland, da gibt es einen Berg, ich traue mich das gar nicht auszusprechen, der heißt Tittenberg. Wohnt zwar jetzt in Brandenburg, aber ich bin kommt von normalem Sauerland und der ist in der Nähe von Schmallenberg.
6: Ja.
7: Der ist 600 Meter hoch.
6: Ja, welche Körbchengröße ist das nur? Ja.

0: egal wo du bist, nimmst du das Wetter mit. Ja, das kann man heute laut sagen.
1: An diesem schlechte Laune und schlechtes Wetter mitgenommen.
0: Ja, na gut, aber es ist auch gutes Wetter teilweise.
1: Ja, das stimmt. Ja, aber eigentlich ist immer Regen so...
0: Es kommt drauf an, wo du bist. Ja, wenn du
1: und was du arbeitest.
0: Genau, Fahrradkurier zum Beispiel, könnte man jetzt denken, oh, bei dem Wetter, wenn man im Auto sitzt und ein Fahrradfahrer sitzt, denkt man, oh, die arme Sau.
1: Ja, genau, da darf man wirklich nicht zimperlich sein.
0: Unser Morgenreporter Ivo Ziemann ist heute nämlich mit dem Fahrrad unterwegs. Und zwar begleitet er einen Fahrradkurier, Malte, in Potsdam. Was macht ihr gerade? Wo seid ihr?
2: Es regnet und es regnet und es regnet. Und wir sind hier auf unseren Fahrrädern unterwegs. Aber ja, es geht. Man wird zumindest nicht kalt, weil man sich ja die ganze Zeit bewegt. Und der Malte macht ganz schön Tempo. Ich muss irgendwie dranbleiben auf unseren Fahrrädern hier. Aber warte, Malte, halt mal an. Du hast aber auch ein E-Fahrrad, das ist gemein.
3: Ja, das ist relativ gemein, aber... Damit ist man dann doch flotter unterwegs als mit dem Rennrad tatsächlich.
2: Wir fahren jetzt auf eine Pfütze zu. Was sagst du? Beine hoch und durch oder vorbei?
3: Einfach durch.
2: Machst du immer so, ja?
3: Mach ich immer so.
2: Dann los, drauf zu und... Hui! Beine hoch hilft auf jeden Fall. Oh, der Malte fährt schon wieder weg. Ja, sag mal, was ist denn so das Ungewöhnlichste, was du je so hattest, so an Transportsachen?
3: Also, was ich jetzt noch nicht persönlich hatte, aber gesehen habe, waren gusseiserne Pfannen, die man hätte transportieren können, wenn man das Volumen hat.
2: Die sind ja auch schwer.
3: Die sind irrsinnig schwer. Ich glaube, das waren so um die 40, 50 Kilo, die da transportiert hätten werden müssen. Ja. Und da habe ich gesagt, nee, den Auftrag, den lasse ich.
2: Ja, und du bist ja auch immer oft schon morgens unterwegs und hast so gesagt, man sieht dann allerlei Tiere, Getier und so.
3: Ja, tatsächlich. Also ich hatte gerade einen Fuchs gesichtet.
2: Aber nicht überfahren.
3: Nee.
2: Gut, wir fahren jetzt mal weiter. Wir holen unser Schriftstück und fahren noch mal durch eine Pfütze.
0: Whee! Whee! Also Sie haben Spaß.
1: Ja.
0: Sie haben Spaß. Sie hoffentlich auch. Es ist 9:45 und Sie hören Antenne Brandenburg mit Cassandra Steen.
1: Guten Morgen.

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1: Guten Morgen.
0: Was macht ein Hacke-Peter-Brötchen in München? Ich sag's Ihnen, wir haben folgende E-Mail bekommen. Lieber Markus und liebes Antenne-Team, das kleine München an der Elster, also hier in Brandenburg, gibt's ja auch in München, ist durch seine jährlichen Oktoberfeste bekannt geworden und vielleicht ist das Foto für das September- oder Oktoberkalenderblatt passend. Wir würden uns sehr freuen. So, und auf diesem Foto im Hintergrund das Ortsschild von München im Landkreis Elbe-Elster und davor haben die echt ein kleines Tischchen aufgebaut mit einem einer Maß Bier und einem riesigen Mettbrötchen.
1: Genau, nach deinem Geschmack, ne?
0: Ja, das kommt natürlich in den Antenne-Mett-Kalender 2027.
1: Ja, und ihr Bild hoffentlich auch. Einfach ein Hacke-Peter-Brötchen vor einem schönen Hintergrund in Brandenburg fotografieren und dann einfach schicken an mettkalender@antennebrandenburg.de.
0: Das wird der Renner nächstes Jahr. 8.53 Uhr.
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1: Im Studio Jasmin Becker, guten Morgen. In Frankfurt-Oder und bei Borgsdorf wird heute Weltkriegsmunition kontrolliert gesprengt. In Frankfurt ist der Ortsteil Lossow betroffen. Dort war auf einem Grundstück in der Lindenstraße eine Panzerabwehrmine entdeckt worden. Seit 8 Uhr gilt außerdem ein Sperrkreis für Teile von Oranienburg und Hohenneuendorf. Einzelheiten von Christina Torge.
2: Betroffen sind erneut Anwohner im Oranienburger Ortsteil Lenitz und vor allem im Hohenneuendorfer Ortsteil Borgsdorf. In Lenitz müssen gut 400 Menschen ihre Häuser verlassen. Sie können sich im Bürgerzentrum in der Albert-Buchmann-Straße einfinden. In Hohenneuendorf sind rund 2500 Menschen betroffen. Auch Kitas, Schulen und ein Gartenmarkt sind dabei. Außerdem liegt der S-Bahnhof im Sperrkreis, sodass der Bahnverkehr ebenfalls eingeschränkt wird. Eine Anlaufstelle wird in der Stadthalle Hohenneuendorf eingerichtet und es wird einen Bus-Shuttle geben.
1: Heute findet im Frankfurter Rathaus die 5. Kinderkonferenz statt. Hier sind Kinder zwischen 8 und 12 Jahren eingeladen, um an verschiedenen Themen zu arbeiten. Dieses Jahr geht es um Mobilität. Janine Schwarz ist Projektleiterin der Kita Galaxie. Auch mit ihren Kindern hat sie Themen für die Kinderkonferenz vorbereitet.
3: Wir haben also uns im Vorfeld überlegt, was sind schwierige Knotenpunkte. Wir sind dann die Knotenpunkte abgelaufen, um es dann vorab für die Kinderkonferenz aufbereiten zu lassen, sodass wir dort in der Lage sind, das gut vorstellen zu können. Und die Kinder haben natürlich auch Forderungen an die Stadt Frankfurt-Oder. Sie wünschen sich also hier 2 Zebrastreifen und sie wünschen sich auch eine Spielstraße vor der Schule, weil dort einfach zu schnell gefahren wird.
1: 80 Kinder diskutieren schon seit einer halben Stunde über gefährliche Stellen und darüber, wie die Stadt sicherer werden kann. Die Bundesregierung will heute ein Aktionsprogramm beschließen, mit dem das Recycling gestärkt werden soll. Ziel ist es, Rohstoffe länger zu nutzen und Abfall zu vermeiden. Hauptstadtkorrespondent Dietrich Kaimeurer.
4: Besonders wichtig ist das zum Beispiel beim Recycling von Batterien. Sie enthalten viele wertvolle Materialien, die wiederverwendet werden können. Deutschland ist bei Rohstoffen wie Lithium oder seltenen Erden fast vollständig auf das Ausland angewiesen. Bundesumweltminister Carsten Schneider sagt im Interview mit dem ARD-Hauptstadtstudio, die Kreislaufwirtschaft könne Deutschland unabhängiger machen, Arbeitsplätze schaffen und die Umwelt schützen. Der SPD-Politiker kündigt an, dass der Bund Investitionen und Innovationen in diesem Bereich mit fast 250 Milliarden Euro fördern will.
1: Der Iran und die USA haben sich trotz Waffenruhe in der Golfregion gegenseitig angegriffen. Das US-Militär fing nach eigenen Angaben eine Welle iranischer Drohnen ab, zum Beispiel auf Stützpunkte in Kuwait und Bahrain. Im Gegenzug hat die US-Armee Ziele auf der iranischen Insel Qasem beschossen. Auslöser für die neue Eskalation ist, dass die USA einen unbeladenen Öltanker beschossen und beschädigt haben. Soweit die Antenne Brandenburg Nachrichten. 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
5: Irgendwie ist das Regenband genauso wie wir, wenn es in den Tag geht, erst recht schnell unterwegs und dann kriegt es schwere Füße und braucht auch ein bisschen länger. Also wirklich in einigen Landesteilen, im Westen des Landes zum Beispiel, da ist es schon durch, im Havelland zum Beispiel. Im Osten braucht es dann ein bisschen länger und erst am Nachmittag wird der Regen dann Richtung Polen abziehen. Temperaturen heute bis 21 Grad maximal. Wir haben auch überall fast schon die 20 Grad Marke erreicht. Und morgen, da kriegen wir wieder wärmere Temperaturen, bis zu 25 Grad sind drin. Erst sonnig und später am Nachmittag wird so wechselhaft auch mal ein bisschen Sonne dabei, dann ein paar Schauer, dann nochmal ein Gewitter, wie April, aber halt im Juni.
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5: Wir gucken auf die Straßen und als erstes da auf die A9 Berlin Richtung Leipzig. Zwischen Niemeck und Kleinmarzehns haben wir gerade einen Liegenbleiber auf der rechten Spur, hier vorsichtig fahren. Dann auf der A10 nördlicher Berliner Ring Richtung Dreieck Barnim. Zwischen den Dreiecken Pankow und Barnim haben wir eine ungesicherte Unfallstelle auf der linken und der mittleren Spur. Und auf der A11 Richtung Berlin Gegenstände gerade zwischen Schmölln und dem Kreuz Uckermark. Weiter geht's auf der B112 Richtung Frankfurt-Oder. Auch hier Gegenstände auf der Straße auf der rechten Spur zwischen Steinsdorf und Neuzelle. Und viel Geduld heute gefragt im Berufsverkehr in Berlin. Voller aktuell immer noch auf der A100 ab Weckstraße Richtung Wedding, auf der A111 ab Stolpe Richtung Dreieck Charlottenburg. Und viel Geduld brauchen Sie auf der A115 ab Dreilindenstadt einwärts heute. Eine halbe Stunde ist es hier mehr. Und ein neuer Blitzer ist gerade reingekommen, gemeldet von Detlef. Danke dafür auf dem Brädikower Weg zwischen Paulinenaue und Brädikow. Gute Fahrt.
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6: Mittwoch Bergfest.
7: Und
6: Und wir haben auch Berge in Brandenburg. Und die haben mitunter sehr witzige Namen. Micha aus Lübben wohnt am Fuße des Frauenbergs in Lübben. Und er hat eine Idee, wie der Name Frauenberg entstanden sein könnte.
7: Ich spinne jetzt mal. Der Spreewald ist ja früher oft überschwemmt worden. Und die Frauen kriegen ja ungern nasse Füße. Und da sind die auf den Berg da hochgeklettert.
8: Na, ganz klar.
6: Klingt logisch.
8: Ja.

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1: Um 9:11, heute mit Pastor Matthias Trodowski vom Bund Evangelisch-Freikirchlicher Gemeinden.
2: Der Weg zu meiner Arbeitsstelle führt mich mit dem Fahrrad quer durch Berlin. Oft sind da viele unterwegs, man fährt nebeneinander her, hintereinander, jeder in seiner eigenen Spur. Neulich fuhr ich eine Weile hinter einem anderen Radfahrer. An einer Stelle bog er plötzlich ab auf einen kleinen Fahrradweg, der mir bisher noch nie aufgefallen war. Ich schaute ihm interessiert hinterher, ob das vielleicht eine Abkürzung ist oder der schönere Weg. Während ich darüber nachdachte und den anderen mit den Augen verfolgte, passierte es. Wie aus dem Nichts tauchte direkt vor mir ein Warnschild auf. Vorsicht, Baustelle. Ungeschickterweise mitten auf meinem Fahrradweg. Ich zog die Bremsen, aber zu spät. Ich krachte gegen das Schild, flog über den Lenker, machte einen Purzelbaum und landete auf dem Boden. Zum Glück hatte ich einen Helm auf und Gott sei Dank blieb ich unverletzt. Ich stand auf, klopfte mich ab und untersuchte erst mich, dann mein Fahrrad. Wir waren beide glimpflich davongekommen. Also setzte ich mich wieder in den Sattel, etwas zittrig, aber heilfroh fuhr ich weiter. Später dachte ich über diesen Unfall nach und mir fielen ein paar Lehren ein. Erstens, wer unterwegs ist, tut gut daran, den eigenen Weg im Blick zu behalten. Das klingt selbstverständlich, ist es aber nicht immer. Auch im Leben gibt es Abzweigungen, Möglichkeiten, Wege, die bei anderen interessant aussehen. Und manchmal verlieren wir darüber aus dem Blick, wo wir selbst unterwegs sind. Zweitens, wenn sich ein neuer Weg auftut, lohnt es sich, kurz anzuhalten, innezuhalten, hinzuschauen und nicht bei voller Fahrt gedanklich in eine andere Richtung zu fahren. Vielleicht ist der neue Weg wirklich verlockend, aber um das zu prüfen, braucht es einen Moment der Unterbrechung. Den eigenen Weg im Blick behalten, das Ziel nicht aus den Augen verlieren und zugleich offen bleiben für neue Wege. Vielleicht ist das eine gute Übung fürs Leben. Ach ja, und eine dritte Lehre gibt es auch noch. Auf dem Fahrrad und im Leben ist es hilfreich, ab und an einen Schutzengel dabei zu haben. Ich wünsche Ihnen, dass Sie auf Ihrem Weg heute gut ankommen und hoffentlich auch einen solchen Schutzengel an Ihrer Seite haben.

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0: Guten Morgen.
1: 9.22 Uhr sagt die Uhr und wir haben Mittwoch.
0: Antenne Brandenburg. Bergfest. Ich glaube, der Bergdoktor Reinhold Messner und Heidi, die würden sich ja alle bei uns in Brandenburg wohlfühlen.
1: Mit Sicherheit. Unsere Brandenburger Bergchen sind zwar nicht hoch, haben dafür aber super witzige Namen. Ich sag nur Popelberg, Schneewittchenberg, Räuberberg.
0: Haben wir alle schon gesammelt heute Morgen von Ihnen und wir sammeln weiter am Bergfest Mittwoch. Stefan aus Finsterwalde hat noch einen.
2: Und zwar Tellerberg.
0: Der
2: in
0: Tellerberg.
2: Finsterwalde. Der sieht aus wie ein umgedrehter Teller.
1: Ach was.
0: Wie ein UFO so ein bisschen auch.
2: Ja, genau. So ist der. Den gibt's schon ewig. Also die gab's schon zu meinen Großvaterzeiten und der ist 1894 geboren.
0: Wahnsinn. Schön. Danke für den Tellerberg.
2: Ja, bitteschön.
0: Kommt gut an.
2: Viel Spaß noch.
1: Danke.
0: Da könnte der Hackberg ja zum Tellerberg, oder? Dann haben wir das zusammen.
1: Meinst du, es gibt einen Zwiebelberg eigentlich, damit du vollständig bist heute? Ja, bestimmt.

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1: Im Studio Pocoin Choing. Guten Morgen. In Frankfurt-Oder und bei Borgsdorf wird heute Weltkriegsmunition kontrolliert gesprengt. Tausende Menschen mussten deshalb ihre Wohnungen verlassen. Beide Sperrkreise sind seit 8 Uhr eingerichtet. In Frankfurt soll die Sprengung gegen 10 erfolgen. In Berlin-Lichtenberg ist die verunglückte Straßenbahn erfolgreich abtransportiert worden. Ein Kran hat die Waggons vom Gleis gehoben. Jetzt sollen die Schienen auf Schäden untersucht werden. Die Tram war gestern gegen einen Oberleitungsmast geprallt. Bundesaußenminister Wadephul hat bei den Vereinten Nationen dafür geworben, dass Deutschland wieder für 2 Jahre in den UN-Sicherheitsrat gewählt wird. Man wolle die UNO stärker und handlungsfähiger machen, sagte der CDU-Politiker in New York.
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2: Martin Schneider, guten Morgen. Er gilt als wichtigste Netzwerkveranstaltung des Brandenburger Energiesektors, der Brandenburger Energietag an der Uni in Cottbus, der gerade begonnen hat. Die Branche trifft sich, um über die künftige Versorgung zu reden. Holger Kessler berichtet.
3: Netzausbau, Versorgungssicherheit oder wie kann Energie bestmöglich ins Netz eingespeist, transportiert und genutzt werden? Diese Fragen stehen im Mittelpunkt des Fachevents mit Vertretern aus Politik, Wirtschaft und Wissenschaft. Denn die Bedeutung effizienter Stromnetze wächst. Schon heute produziert Brandenburg mehr Strom aus erneuerbaren Energien, als im Land verbraucht wird.
2: Im Innenausschuss des Brandenburger Landtags steckt heute viel Südbrandenburg drin. Es geht unter anderem um die jüngste Serie von Viehdiebstählen und um ein Feuer in der Gaststätte Deutsches Haus in Burg. Dem rechtsextremen Betreiber wird vorgeworfen, das Haus in Brand gesteckt zu haben, mutmaßlich um die Versicherungssumme zu kassieren. In der Sitzung soll auch über die rechtsextremen Strukturen in der Region informiert werden. Müssen Corona-Hilfen zurückgezahlt werden? Darum geht es heute in einem Berufungsverfahren am Oberverwaltungsgericht Berlin-Brandenburg. Zuvor hatte das Cottbuser Verwaltungsgericht Susanne Naumann aus Senftenberg Recht gegeben. Die Pensionsbetreiberin hatte sich geweigert, das Geld zurückzuzahlen. Die Investitionsbank Brandenburg habe sie nicht darüber informiert, dass die Grundlagen zwischenzeitlich geändert worden waren. Nach den neuen Regeln wäre sie verpflichtet gewesen, das Geld zurückzuzahlen.
4: Der Schock kam ja erst 2 Jahre später, als die Unternehmen von der Landesbank aufgefordert wurden, das Geld zurückzuzahlen. Das haben wir als eine große Ungerechtigkeit empfunden, weil jeder, der mal einen Antrag gestellt hat, der weiß, dass eine Bewilligung zum Zeitpunkt der Antragstellung auf deren grundrechtlichen Grundlagen, die dann gelten, erteilt wird. Und das sollte hier nicht der Fall sein.
2: Es ist eins von 3 Verfahren, die stellvertretend für rund 70 Klagen stehen. Dabei geht es um Streitsummen zwischen 1.300 und 60.000 Euro. Soweit die Nachrichten für diese Stunde. Die Zeit, wir haben es 9.33 Uhr.
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5: Matschhose und Gummistiefel, also so sieht's in der Kita aus. Mhm. Das wird heute überall rausgegraben, wenn ich an deine Füße gucke.
6: Was?
5: Sehe ich da Badelatschen? Was ist denn da passiert? Habe ich nicht gestern den ganzen Tag erzählt, dass es heute regnet?
6: Nee, und
5: heute
6: du hast gestern gesagt, ziehen Sie sich heute Badelatschen an, wo die Sonne scheint, und morgen können Sie die gleich anlassen, wenn es regnet. Das hast du gesagt und das habe ich sie angezogen. So, jetzt bist du dran.
5: Ja, ich kann ja nicht wissen, dass du auf jeden Gag reinfällst.
6: Na, toll.
5: Wir kriegen bis zu 21 Grad heute, aber es regnet. Zum Teil ist der Regen aber auch schon durch, zum Beispiel im Westen des Landes, in der Uckermark, da kommt er zuletzt an. Auf jeden Fall wird er sich zum Nachmittag hin auf den Weg nach Polen machen, dann ist er weg und dann bleibt es auch erstmal trocken. Am Abend kann tatsächlich nochmal kurz die Sonne durchgucken und morgen Vormittag sieht es so aus, als wenn es genauso weitergeht. Sonnig, aber dann dreht sich und dann wird es sehr, sehr wechselhaft am Nachmittag. Mal ein bisschen Gewitter auch dabei und bis zu 25 Grad.
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5: Da haben wir auf der A10 nördlicher Berliner Ring Richtung Dreieck Barnim eine Sperrung zwischen den Dreiecken Pankow und Barnim. Und auf der A10 südlicher Berliner Ring Richtung Dreieck Werder zwischen dem Schönefelder Kreuz und Rangsdorf haben wir eine 2 Kilometer lange Ölspur auf der mittleren Spur. Hier müssen Sie vorsichtig fahren. Weiter geht's auf der A10 im westlichen Berliner Ring Richtung Dreieck Havelland. Ein Liegenbleiber auf der rechten Spur zwischen Falkensee und dem Dreieck Havelland. Und in Berlin, da brauchen Sie gerade länger auf der A100 ab Weckstraße Richtung Wedding, auf der A111 ab Stolpe Richtung Dreieck Charlottenburg und viel Geduld auch auf der A115 ab Prellinden-Stadt einwärts. Eine halbe Stunde ist es hier heute Morgen. Gute Fahrt.
6: Das wünschen Annelie Rienecker
5: und Markus Asmus
6: an diesem tropfnassen Mittwoch. Obwohl wir gehört haben, nicht überall. Also wir hoffen, bei Ihnen ist auch schon Regen angekommen.
7: Noch nicht. Den erwarten wir mit Freuden.
6: Dann schicken wir ihn rüber, ne?
7: Pustet mal ganz doll.

0: Es ist wieder mal so, dass wir vorher nicht gedacht hätten, dass das so ausartet heute hier im positiven Sinne. Wir haben gedacht, wir suchen mal lustige Namen von Bergen in Brandenburg. Und es ist, als hätten wir an ein Wespennest gestochen.
1: Ja.
0: Es ist, den ganzen Morgen klingeln die Telefone. Wir haben so lustige Namen schon. Popelberg werde ich nie vergessen. Ja, Räuberberg. Und jetzt haben wir Carsten aus Wittstock dran.
2: Ich habe auch noch Namen von Bergen.
0: Oh ja, schön. Da lacht er schon.
1: Ja, schon. Wir sind gespannt.
2: Bei Wittstock gibt es einmal den Scharfenberg.
0: Ja, den kenne ich, stimmt. Da gab es doch die Schlacht am Scharfenberg, ne? Mit den Schweden und,
2: genau,
0: und den.
2: 1636, genau.
0: Ja, genau.
1: Wir waren alle dabei.
2: Und dann gibt's nochmal die in Hottenberg. Da stand eine der drei Wehrburgen zu Wittstock.
0: Aha.
2: Die Hottenburg stand auf dem Hottenberg.
0: Sollte auf jeden Fall mal eine Rave-Party machen wieder. Ein bisschen abhotten. Herrlich. Also, danke für den Anruf. Achso.
2: Nee, warte. Und dann haben wir noch den Donnerberg. Ne? Bei Zartzke.
0: Gibt's da ein Dixi-Klo oben drauf?
2: Nein, noch nicht.

0: Wir haben extra einen ruhigen Titel aufgelegt. Aha. Weil unsere deutschen Nationalfußballer in Chicago, die schlafen noch. Es ist 2.50 Uhr gerade in Chicago. Da sind sie ja gestern gelandet. Und gerade kam die Meldung rein, nur jeder Fünfte glaubt an einen Sieg der deutschen Nationalelf bei der Fußball-WM.
1: Jeder fünfte Deutsche. Also mein Nachbar ein paar Häuser weiter, der glaubt ganz fest daran. Der hat nämlich alle seine Fanmontur schon überall angeschüsselt.
0: Ja,
1: inklusive so. Fahnen.
0: Ja, so, das Fieber ist noch nicht ganz da, aber das war ja immer so. Das kommt dann erst, wenn es dann wirklich losgeht und wir gewinnen, dann werden wir so langsam mitgezogen.
1: Wir gewinnen.
0: Auf jeden Fall sollten Sie Ihren Tipp abgeben. Antenne Brandenburg, das Tippspiel ist schon online. Ich habe es auch schon gemacht. Und gucken wir mal. Also ich kann natürlich nicht gewinnen. Aber sie auf jeden Fall. WM-Bälle.
1: Ja, diese Original-WM-Bälle, die sind richtig schick. Und wenn Sie uns nächste Woche hören, dann gibt es ja auch noch was Schönes.
0: Genau, Grillpakete zum zusammen Fußball gucken.

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1: Im Studio, Jasmin Becker, guten Tag. Unter dem Motto Neues Land ohne Krieg beginnt heute der Brandenburger Konversionssommer 2026. Dabei handelt es sich um eine seit 1998 stattfindende Veranstaltungsreihe rund um das Thema Konversion, also die Umwandlung ehemaliger Militärflächen für die zivile Nutzung. Laut Markus Hennen, dem Koordinator vom Netzwerk für Konversion, ist das im Land Brandenburg eine Erfolgsgeschichte.
2: Das Problem liegt darin, dass so viele Flächen eben Munitions- und Kampfmittel belastet sind. Zu Kriegsende ist ja unheimlich viel an Kampf- und Kriegsgeschehen passiert, sodass überall irgendwo etwas im Erdreich schlummern kann an Gefahren. Und laut Innenministerium sind ja alle Militärflächen, die militärisch genutzt waren, grundsätzlich als Munitions- oder Kampfmittelverdachtsfläche eingestuft, die dann erstmal nach Prüfung dann sozusagen freigegeben werden können für weitere Planungen und Nutzungen.
1: Zur Stunde eröffnet Brandenburgs Finanzminister Keller die Auftaktveranstaltung auf dem ehemaligen Flugplatz Rangsdorf im Kreis Teto-Fleming. In Cottbus trifft sich die Energiebranche des Landes heute zu gemeinsamen Beratungen. Zu dem Treffen an der Technischen Universität werden Vertreter aus Politik, Wirtschaft und Wissenschaft erwartet. Im Mittelpunkt des sogenannten Brandenburger Energietages stehen Fragen zum Netzausbau, zur Versorgungssicherheit und zur Nutzung erneuerbarer Energien. Das Oberverwaltungsgericht Berlin-Brandenburg verhandelt heute über den Umgang mit der sogenannten Corona-Soforthilfen aus dem Jahr 2020. Hintergrund ist, dass es unterschiedliche Rechtsauffassungen darüber gibt, ob die Hilfen zurückgezahlt werden müssen oder nicht. Landespolitikreporter Hanno Christ.
3: Mit dem Lockdown im März 2020 durfte eine kleine Pension keine Gäste mehr aufnehmen. Die Betreiber beantragten bei der Investitionsbank des Landes Brandenburg ILB Corona-Soforthilfe, die damals noch eine einmalige, nicht rückzahlbare Leistung auf 3 Monate war. Kurze Zeit später änderte die ILB die Auszahlungsbedingungen, fordert bis heute Geld zurück. Die Antragsteller von 1 berufen sich aber darauf, dass das Geld zum Zeitpunkt ihres Antrages doch gar nicht hätte zurückgezahlt werden müssen. Nun soll das Oberverwaltungsgericht Berlin-Brandenburg abschließend klären, ob die Empfänger das Geld behalten dürfen oder nicht.
1: In der russisch besetzten Region Donetsk sind nach Angaben der Behörden bei einem ukrainischen Angriff 7 Menschen getötet worden. Eine Drohne habe einen Reisebus getroffen, der unterwegs auf die Halbinsel Krim war. Außerdem gab es wieder ukrainische Drohnenangriffe auf Ziele in Russland. In St. Petersburg wurde nach Behördenangaben ein Ölterminal getroffen. In der Nacht zu gestern wurden bei einem russischen Angriff mindestens 20 Menschen in der Ukraine getötet. Soweit die Antenne Brandenburg Nachrichten. 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
4: Ja, wir brauchen den Regen, der ist wichtig für die Natur, aber trotzdem, fühlt sich's ein bisschen komisch an. Ne? Deutlich mehr Wolken als Sonne heute, Zeit und gebietsweise schauerartiger Regen. Blitz und Donner kann es mal geben, ja, es heißt nicht, dass es wirklich definitiv kommt. Temperaturen heute ein bisschen kühler, 18 bis 21 Grad, in Berlin bekommen wir 20. Nachts dann überwiegend trocken, es gibt nur einzelne Schauer bei locker bis geringer Bewölkung. Es wird kühl, 14 bis 10 Grad, in Berlin bekommen wir 12. So, und morgen dann erst locker bewölkt bis wolkig und oft trocken. Später dann von der Elbe her kompaktere Wolken mit Schauern oder Gewittern. 22 bis 25 Grad bekommen wir. In Berlin werden es 24.
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4: Wir schauen auf die Straßen. Zunächst auf die A10, nördlicher Berliner Ring, Richtung Dreieck Barnim. Hier gibt es zwischen den Dreiecken Pankow und Barnim Einschränkungen nach einem Unfall. Aktuell müssen Sie etwa eine Stunde mehr einplanen. Auf der A12 Berlin Richtung Frankfurt-Oder gibt es zwischen dem Rastplatz Lebiner Heide und Fürstenwalde Ost Stau. Hier momentan 10 Minuten mehr einplanen. Im hohen Neuendorfer Ortsteil Borgsdorf werden heute 2 Fliegerbomben gesprengt. Seit 8 Uhr ist hier ein Sperrkreis eingerichtet. Die S1 ist bis 16 Uhr zwischen Lehnitz und Birkenwerder unterbrochen. Und in Cottbus gibt es auf der Liebetzker Straße Störungen am Bahnübergang. In Berlin rollt der Berufsverkehr. Voller ist es aktuell auf der A100er Beckstraße in Richtung Wedding. Dann ab Dreieck Charlottenburg in Richtung Treptow und auf der A115 ab 3 Lindenstadt einwärts. So, Blitzer, die haben Sie uns gemeldet vom Bredikower Weg zwischen Paulinenaue und Bredikow. Und einen haben wir auf der L40 in Richtung Potsdam, das Ganze in Höhe Güterfelde. Haben Sie vielleicht noch mehr gesehen unterwegs? Staus, Blitzer oder Entwarnungen für uns? Dann gerne anrufen beim Antenne-Verkehrsservice. Da sitzt der Max und ist erreichbar unter der 0331 0331 70 98 101. Dankeschön dafür. Allen unterwegs gute Fahrt.
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4: Ja, und draußen nieselt sich Brandenburg heute gemütlich durch den Mittwoch. Bisschen windig ist es dazu. Und drin sitzen vielleicht einige Menschen vor ein und derselben Frage. Wie bekommt man Hilfe für Angehörige, ohne an die Falschen zu geraten? Gleich sprechen wir über den boomenden Markt der sogenannten Live-In-Pflege und worauf man achten sollte, bevor dann vielleicht fremde Menschen plötzlich mit am Küchentisch sitzen.

0: Gilbert O'Sullivan aus den 70ern. Get Down gehört auf Antenne Brandenburg am Mittwochvormittag. Wir reden über die Pflege. Großes, komplexes Thema. Und wer Angehörige mit hohem Pflegegrad zu Hause betreut, weiß er natürlich, das ist oft ein rund um die Uhr Job, abhängig natürlich vom Pflegegrad. Viele Familien holen sich deshalb Unterstützung durch Live-In-Pflegekräfte, so heißen die heute. Und vermittelt werden sie meist über spezielle Agenturen. Aber woran erkennt man seriöse Anbieter? Ja, und welche Warnsignale sollte man vielleicht kennen? Darüber spreche ich jetzt mit meiner Kollegin Silke Mehring aus der RBB Gesundredaktion. Hallo Silke.
1: Hallo René.
0: Woran erkenne ich denn eine wirklich seriöse Vermittlungsagentur?
1: Eine seriöse Agentur, die nimmt sich Zeit für eine ausführliche Ermittlung des Pflegebedarfs und sie bietet größtmögliche Transparenz. Zum Beispiel beim Vertrag, da müssen alle Tätigkeiten drinstehen, die die Pflegekraft ausübt. Da müssen alle Kosten enthalten sein und auch die Aufschlüsselung der Kosten. Also was bekommt die Pflegekraft monatlich, wie viel geht an die Agentur? Und dann muss klar sein, woher kommt die Pflegekraft, wie gut spricht sie Deutsch? Hat sie überhaupt eine Arbeitserlaubnis? Und wichtig ist auch zu wissen, dass die Agentur die Betreuung weiter begleitet und nicht plötzlich nach der Vermittlung einfach von der Bildfläche verschwindet.
0: Boah, das ist eine Menge zu beachten. Was sind denn auf der anderen Seite vielleicht Warnsignale? Also wie erkenne ich schwarze Schafe unter den Agenturen? Gibt es da Möglichkeiten?
1: Ja, wenn eine Agentur zum Beispiel mit Dumpingpreisen wirbt, dann kann schon was nicht stimmen. So eine Pflege, die kostet im Minimum 2.500 Euro. Oder wenn die Agentur verspricht, dass die Pflegekraft sich rund um die Uhr kümmert, das ist natürlich völlig unseriös. Finger weg auch von Agenturen, die keine sogenannte A1-Bescheinigung vorweisen. Die beweist, dass die Pflegekraft in ihrem Heimatland legal angestellt und sozialversichert ist. Und es gibt ein DIN-Siegel für die Pflegevermittlung. Das ist sowas wie der TÜV-Stempel der Branche. Und das bedeutet, dass eine Agentur strenge Qualitätsstandards bei der Vermittlung erfüllen muss. Also auch ohne dieses DIN-Siegel lieber keinen Vertragsabschluss.
0: Wichtige Informationen zur Pflege von unseren Angehörigen. Vielen Dank dazu, Silke Mehring aus der RBB Gesundredaktion.
1: Sehr gerne.

0: UB40 mit Red Red Wine. Ein Song, der eigentlich schon fast aufgegeben war. Erst Jahre nach der ersten Veröffentlichung wurde die Nummer durch einen Radio-DJ in den USA plötzlich zum Welthit. Also ich finde ja auch, kaum ein Lied klingt so nach Sommerabend, nach Gartenstuhl und vielleicht nur einem Glas, aus dem dann doch irgendwann mal drei werden. Hier ist Ihr Begleiter mit der schönsten Musik für Brandenburg, aber gleich mit I do, I do, I do, I do, I do, I do.
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0: Ehrlich, ist auch so eine Band, die kann man immer wieder hören, finde ich. Großartige Musik aus den 80ern von Starship. We Built This City um 10.30 Uhr.
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2: Mit Martin Schneider. Guten Tag. Brandenburgs Energiebranche hat sich gerade in Cottbus versammelt, um über die Versorgung der Zukunft zu reden. Antenne-Reporter Holger Kessler weiß, worum es beim Brandenburgischen Energietag auf dem Unigelände geht.
3: Schon heute erzeugt Brandenburg mehr Strom aus erneuerbaren Energien, als im Land verbraucht wird. Im Mittelpunkt der Fachtagung steht deshalb die Weiterentwicklung der Energieinfrastruktur. Es geht um intelligente Netze, effiziente Transportwege und stabile Netzeinspeisung. Darüber werden Vertreter aus Politik, Forschung und Wirtschaft in verschiedenen Runden diskutieren. Der Brandenburger Energietag gilt als wichtigste Netzwerkveranstaltung des Energiesektors im Land Brandenburg.
2: Können Sie es hören? Südbrandenburgs Wälder atmen gerade auf, denn mit dem Regen ist die Waldbrandgefahr deutlich gesunken. Nachdem gestern noch in allen Landkreisen und der Stadt Cottbus die zweithöchste Stufe 4 galt, ist es nun in Spree-Neiße nur noch Stufe 2. Im Rest Südbrandenburgs gilt nun sogar die niedrigste Stufe 1. Auch morgen kann es wieder regnen, mehr dazu gleich nach den Nachrichten im Antenne-Wetter. Auf dem Platz mal alle anderen zusammenpfeifen. Energie Cottbus sucht junge und ältere Talente, weiblich und männlich, die Schiedsrichter werden wollen. Antenne-Reporterin Jasmin Schomba berichtet.
4: Mitte Juni startet im Fußballkreis Niederlausitz ein neuer Lehrgang zur Ausbildung. Die künftigen Schiedsrichterinnen und Schiedsrichter bekommen eine Erstausstattung gestellt. Hose, Stutzen, Pfeife und Karten. Außerdem werden sie in den ersten 8 Monaten von erfahrenen Kollegen begleitet. Wer die Ausbildung absolviert, hat außerdem die Möglichkeit, sich für Einsätze in höheren Klassen zu qualifizieren. Anmelden können sich Interessierte auf der Internetseite von Energie Cottbus.
2: Apropos Fußball, in Guro bei Cottbus läuft gerade ein Fußballturnier, bei dem auch die Sprache im Mittelpunkt steht. Hier treten Mannschaften von 8 Schulen aus Cottbus und der Umgebung an. Das Besondere, sie alle lernen die sorbisch-wendische Sprache. Das Turnier findet bereits zum 2. Mal statt. Im letzten Jahr hatte sich die Grundschule Matto Kosik aus Briesen durchgesetzt. Soweit die regionalen Nachrichten für diese Stunde. Noch mehr Meldungen hier aus der Lausitz und im Elbe-Elsterland gibt's in genau einer Stunde und rund um die Uhr auf unserer Internetseite rbb24.de/cottbus.
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2: Die Regenwolken ziehen langsam Richtung Neiße ab. Im Elbe-Elsterland ist es schon trocken. Aktuell bei 15 Grad in Altöbern, 17 in Doberlo-Kirchhain und bis zu 21 sind heute möglich. In der Nacht dann erstmal nur noch vereinzelt Schauer, meist bleibt's trocken. Das Ganze bei 10 Grad minimal. 10.33 Uhr.
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0: Auf der A12 Berlin Richtung Frankfurt-Oder gibt es zwischen dem Rastplatz Lebinerheide und Fürstenwalde Ost Stau. Hier dauert es aktuell 10 Minuten länger. Vorsicht im Landkreis Ostprignitz-Ruppin, Zozener Damm. Zwischen Wittstock-Dosse und Zozener Weg gibt es eine ungesicherte Unfallstelle. Dann in Brandenburg-Havel auf der Spitterstraße sind zwischen August-Sonntag-Straße und Tiedestraße Wildschweine auf der Fahrbahn unterwegs. Hier bitte Vorsicht, aufpassen, ja? Im Hohen Neuendorfer Ortsteil Borgsdorf werden heute 2 Fliegerbomben gesprengt. Seit 8 Uhr ist ein Sperrkreis eingerichtet. Die S1 ist bis 16 Uhr zwischen Lehnitz und Birkenwerder unterbrochen. In Berlin rollt der Berufsverkehr. Voller ist es aktuell auf der A100 ab Wechstraße Richtung Wedding, dann ab Dreieck Charlottenburg Richtung Treptow und auf der A115 ab 3 Linden. Das Ganze stadteinwärts. Und geblitzt wird auf dem Bredikower Weg zwischen Paulinenau und Bredikow und auf der L40 in Richtung Potsdam, das Ganze in Höhe Güterfelde. Staus, Blitzer und Entwarnungen können Sie gerne melden beim Antenne-Verkehrsservice. Die Nummer 0331 70 98 101. Dankeschön dafür und allen unterwegs eine gute Fahrt.
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0: Und den 3 Songs nach halb. Ja gut, ich habe die jetzt nicht eingepackt oder ein Schleifchen drum gebunden, aber die werden Ihnen trotzdem gefallen. Ja, erstens, weil es keine Unterbrechung gibt. Zweitens, weil es emotional wird, aber auch versöhnlich. Viel Spaß jetzt beim Musikfeiern mit uns.

0: Der Mann, der sich früher gern die Brusthaare nach oben gekämmt hat, einfach damit es ein bisschen voller aussieht. Tom Jones, She's a Lady, gehört auf Antenne Brandenburg. So, jetzt geht's ab nach Schwedt, da wartet auch schon eine Lady auf uns.
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0: Namensdeutung steht an, diesmal für Renate Kleiber, ne?
2: Jawohl.
0: Sie meinen, dass möglicherweise vom gleichnamigen Vogel der Name abgeleitet ist. Sie sagen, das hauptsächliche Vorkommen, Sie haben da schon so ein bisschen geguckt, ist Bayern, Baden-Württemberg. Herr Professor Udolf, das sind die Eckdaten, die uns Frau Kleiber geliefert hat. Jetzt bin ich gespannt auf Ihre wunderschöne Deutung dazu.
3: Hallo Frau Kleiber, schönen guten Tag.
2: Hallo Herr Professor.
3: Ja, Sie haben ja im Recht. Kleiber ist in Süddeutschland einfach viel, viel besser verbreitet als im Norden. Insgesamt sind es etwa 4000, dass der Vogel nicht in Frage kommt. Dass der Vogel nicht in Frage kommt. Nein.
2: Ja, jetzt bin ich gespannt.
3: Ihr Vorfahr hat geklebt. Der hat die Wände verklebt, verkleibet, so heißt das. Zur Innung gehörten die Mörtelmacher, Mörtelträger, Decker und die Kleiber. Und deswegen können wir eindeutig sagen, Ihr Familienname geht zurück auf den Maurer, der mit Lehm arbeitet. Wenn Sie zukünftig also eine Hausfassade sehen, dann dürfen Sie an Ihren Familiennamen denken, okay?
2: Das ist ja schön.
0: Frau Kleiber, dann ganz liebe Grüße nach Schwedt. Haben Sie noch einen schönen Tag.
2: Dankeschön, vielen Dank und ich wünsche Ihnen alles Gute.
0: Ihnen auch.
3: Danke.
2: Tschüss. Dankeschön. Tschüss.
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0: Geben sich zwar größte Mühe, aber Nachwuchs gibt's ja irgendwie gerade nicht. Dabei ist ja Frühling, ja, die Natur dreht komplett auf. Überall wird gebrütet, geschlüpft und geboren. Die Tierparkleiterin Ina Babenschneider hat uns ihr Leid geklagt.
1: Ja, sie spannen uns auf die Folter. Also unsere Pauline ist jetzt 2,5 Jahre alt. Die ist jetzt so weit, dass wir jederzeit Nachwuchs erwarten. Aber bisher bleibt's eine Überraschung. Also kann sein, dass sie sich einfach ein bisschen mehr Zeit lässt, ne? Und es vielleicht auch erst im Herbst was wird. Das müssen wir mal sehen. Auf jeden Fall verstehen sich die beiden ja blendend. Ja, theoretisch könnte es losgehen, ne?
0: Na dann mal los, Karl, Otti und Pauline. Die können übrigens im Tierpark Kunstlerspringen täglich von 9 bis 19 Uhr besucht werden. Wir drücken die Daumen, dass es vielleicht doch noch was wird, ne? Antenne Brandenburg hier mit der schönsten Musik für Brandenburg. Richard Sanderson gleich mit Musik fürs Herz, Reality. Aber vorher drehen wir noch ein bisschen auf. Hier für Sie. Jennifer Lopez auf Antenne Brandenburg mit Waiting for Tonight.

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1: Im Studio Jasmin Becker, guten Tag. In Lossow in Frankfurt oder können die Anwohner wieder zurück in ihre Häuser. Dort wurde heute Vormittag eine alte Riegelmine unschädlich gemacht. Die Stadt hatte dafür im betroffenen Gebiet einen Sperrkreis einrichten lassen, der nun aufgehoben ist. In Hohenneuendorf und Oranienburg steht währenddessen der Sperrkreis jetzt. Hier werden heute in einem Waldgebiet bei Borgsdorf zwei Weltkriegsblindgänger kontrolliert gesprengt. Brandenburgs Finanzminister Keller hat offiziell den Konversionssommer 2026 eröffnet. Eine seit 1998 stattfindende Veranstaltungsreihe rund um das Thema Konversion, also die Umwandlung ehemaliger Militärflächen für die zivile Nutzung. Das diesjährige Motto lautet Neues Land ohne Krieg. Der Koordinator vom Netzwerk für Konversion im Land Brandenburg, Markus Hennen, sagte uns:
2: Das Land Brandenburg hat ja damals das Angebot angenommen, die vom Bund nicht mehr benötigten Flächen ins Landeseigentum zu übernehmen. Und im Zuge dieser Verhandlungen sind 100.000 Hektar an das Land Brandenburg übergeben worden. Und das wird seit 1994 von der damals gegründeten Brandenburgischen Bodengesellschaft verwaltet. Und das ist so erfolgreich, dass von diesen 100.000 Hektar Fläche 91,5% inzwischen veräußert und zum großen Teil zivil nachgenutzt sind.
1: Die Auftaktveranstaltung findet jetzt gerade auf dem ehemaligen Flugplatz Rangsdorf im Kreis Teto-Fleming statt. Rechtsextreme Gewalt, mutmaßliche Brandstiftung und Viehdiebstähle. Südbrandenburg spielt im Innenausschuss des Brandenburger Landtags heute eine wichtige Rolle. Antenne-Reporter Sebastian Schiller mit den Hintergründen.
3: Gleich zu Beginn der Sitzung ist das Deutsche Haus in Burg Thema. Dem rechtsextremen Betreiber wird vorgeworfen, das Haus in Brand gesteckt zu haben, mutmaßlich um die Versicherungssumme zu kassieren. Dabei soll auf Antrag von SPD und CDU auch über die rechtsextremen Strukturen in der Region informiert werden. Auch die zuletzt gestiegene Zahl von Viehdiebstählen ist auf BSW-Antrag Thema. Allein in Südbrandenburg waren in den letzten Wochen rund 150 Rinder verschwunden.
1: Die UNO-Vollversammlung entscheidet heute, ob Deutschland wieder 2 Jahre lang Mitglied im Sicherheitsrat wird. Die Bundesregierung bewirbt sich neben Österreich und Portugal um einen von 2 nicht ständigen Plätzen in dem wichtigsten UN-Gremium. Aus New York berichtet Martin Ganselmeier.
4: Die beiden kleineren Staaten hatten ihren Hut deutlich früher als Deutschland in den Ring geworfen. Portugal hat enge Kontakte zu Lateinamerika und Afrika. Österreich wirbt mit seiner politischen Neutralität. Bundesaußenminister Johann Wadephul ist schon seit Freitag in New York, um in einer Art politischem Speeddating noch möglichst viele Staaten für Deutschland zu gewinnen. Wadephul äußerte sich zuversichtlich, dass es am Ende reichen wird und versprach, Deutschland werde die UN stärker und handlungsfähiger machen.
1: Und soweit die Antenne Brandenburg Nachrichten. 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
5: Ja, das ist irgendwie nicht Fisch, nicht Fleisch. Ja. Wir haben heute mehr Wolken als Sonne, Zeit und gebietsweise auch schauerartigen Regen. Von allem ein bisschen sozusagen. 18 bis 21 Grad dazu. In Berlin bekommen wir 20. Aktuelle Temperaturen, wir haben 15 Grad in Welzow und Lindenberg. 16 Grad melden Schönefeld und Bestensee. Und 17 sind in Perleberg und Jüterbock. In der Nacht überwiegend trocken. Es gibt nur einzelne Schauer bei locker bis gering bewölktem Himmel. Teilweise auch klar. Wird kühl. 14 bis 10 Grad, in Berlin bekommen wir 12. So, und morgen erst locker bewölkt bis wolkig und dann trocken. Später von der Elbe her dickere Wolken, kann auch Schauer oder Gewitter geben. Temperaturen bei 22 bis 25 Grad.
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5: Vorsicht bitte in Potsdam-Babelsberg auf dem Horstweg. Da gibt es in Höhe Potsdam-Babelsberg eine ungesicherte Unfallstelle. Auf der A12 Berlin Richtung Frankfurt-Oder gibt es zwischen Rastplatz Lebiner Heide und Fürstenwalde Ost Stau. Hier dauert es aktuell 10 Minuten länger. Dann Vorsicht im Landkreis Ostprignitz-Ruppin, Zozener Damm. Zwischen Wittstock-Dosse und Zozener Weg gab es einen Unfall. Und im Hohen Neuendorfer Ortsteil Borgsdorf werden heute 2 Fliegerbomben gesprengt. Seit 8 Uhr ist ein Sperrkreis eingerichtet. Die S1 bis 16 Uhr zwischen Lehnitz und Birkenwerder unterbrochen. In Berlin ist der Berufsverkehr überstanden. Bisschen voller ist es aber noch auf der A100 Abwechsstraße in Richtung Wedding. und ab Dreieck-Charlottenburg in Richtung Treptow. Staus? Nein. Noch sind wir hier nicht fertig. Haben wir noch zwei Blitzer für Sie. Auf dem Bredikower Weg nämlich. Zwischen Paulinenau und Bredikow, da steht der erste. Und den zweiten gibt es auf der L40 in Richtung Potsdam. Das Ganze in Höhe Güterfelde. Jetzt aber Staus, Blitzer und Entwarnungen. Gerne melden beim Antenne-Verkehrsservice die Nummer 0331 70 98 101. Da sitzt der Max und nimmt alles von Ihnen Gesehene entgegen. Und zwar mit Herzchen in den Augen. Dankeschön fürs Melden und Ihnen unterwegs eine gute Fahrt.
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5: 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Oh, wir Deutschen entdecken gerade eine neue Superkraft. Wir machen Strom selber. Ja, überall schrauben Menschen Mini-Solaranlagen an Balkone, Garagen oder Gartenlauben und hoffen, dass wenigstens die Sonne noch zuverlässig arbeitet. Warum Balkonkraftwerke gerade boomen? Und ab wann sich diese Teile wirklich rechnen, darüber reden wir gleich. Hier bei mir. Dazu gibt's Tina Turner, What's Love?

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0: Unheilig. Geboren, um zu leben, gehört auf Antenne Brandenburg am Mittwoch. Wir schauen mal kurz auf unseren Balkon. Ja, was stand da früher? Vielleicht ein Wäscheständer und dazu ein trauriger Plastikstuhl. Heute hängen da plötzlich Solarmodule wie kleine Kraftwerke am Geländer. Balkonkraftwerke, die boomen ja gerade richtig. Die Teile werden günstiger. Immer mehr Menschen produzieren ihren eigenen Strom. Und manche beobachten inzwischen wahrscheinlich nervöser die Sonnenstunden als den eigenen Kontostand. Ich spreche darüber mit ARD-Verbraucherexperte Felix Wnuck. Felix, was kostet das Ganze und wie viel kann ich eigentlich damit sparen?
1: Aktuell sollte man für ein typisches Balkonkraftwerk grob 300 Euro einplanen. Dafür gibt es meistens zwei Module mit etwa 800 Watt Leistung insgesamt und das nötige Zubehör. Nur um ein Beispiel zu machen, die 800 Watt reichen nicht für einen kompletten Haushalt, aber um alle Handys und Laptops darin zu laden. Und dann hat man meist noch für andere Geräte ein bisschen Strom übrig. Je nach Stromproduktion und Verbrauch hat man das Geld in etwa 3 Jahren wieder eingespart. Mal mehr, mal weniger.
0: Ja, mit Speicher kostet es dann schnell mal über 1000 Euro. Nehmen wir mal an, ich habe mir so eine Anlage gekauft. Was ist jetzt wichtig bei der Montage?
1: Beim Balkon werden die Paneele meist mit Halterung an das Geländer geschraubt, ähnlich wie eine Halterung für einen Blumentopf. Bei einer Mini-PV-Anlage auf einem Flachdach brauche ich vor allem genug Gewicht als Halterung. Auf dem Flachdach werden die Paneele auf Gestänge montiert, sodass sie ungefähr im 30-Grad-Winkel dastehen. Die Gestänge werden dann mit beispielsweise Steinplatten oder Pflasterstein beschwert. Fertig. Eine einfache Anmeldung bei der Bundesnetzagentur genügt, aber Achtung, als Mieter brauche ich zwar von meiner Vermieterin oder Vermieter eine Genehmigung, aber das ist fast nur noch eine Formalie, weil es rechtlich fast keinen Ablehnungsgrund mehr gibt. Nur in Ausnahmefällen darf ein Balkonkraftwerk wegen Denkmal- oder Brandschutz verboten werden.
0: Balkonkraftwerke boomen und jetzt wissen Sie alle, was es kostet und wie das Ganze montiert wird. Danke, Felix Wnuck aus der ARD-Verbraucherredaktion. Hier ist Antenne Brandenburg, der freundliche Begleiter auch bei miesem Wetter. Earth, Wind and Fire gleich mit Fantasy. Und vorher gibt's Musik aus den 70ern von Irene Cara. Fame auf ihrer Antenne.

0: Die schönste Musik für Brandenburg von Earth, Wind and Fire, auch gern mal ein bisschen höher angesungen, ne? Warum nicht? Klingt ja, wie ich finde. Hier ist die Antenne und stellen Sie sich mal Folgendes vor. Sie sitzen gemütlich im Konzert. Plötzlich fällt eine Musikerin aus. Chaos hinter der Bühne. Und dann heißt es praktisch, hat jemand zufällig aus dem Publikum Lust? Ja, genau das ist so passiert bei einem La La Land Konzert. Ein junger Zuschauer ist spontan eingesprungen, wurde Teil des Ensembles und am Ende gefeiert wie der heimliche Star des Abends. Wirklich unglaublich, ja. Ganz ehrlich, also wenn die meisten von uns schon nervös werden, wenn im Restaurant mal jemand, wer hatte hier die große Cola, ruft, liefert der einfach mal spontan eine Bühnenperformance ab. Großen Respekt dafür. Also manche Menschen haben wirklich null Angst oder einfach nur sehr, sehr viel Talent.
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0: rausschreien, mal wieder mitgrölen. Das macht richtig Spaß. Lange nicht gehört, diesen Song von Alanis Morissette. Also ich jedenfalls. Ich weiß ja nicht, wie es Ihnen geht. Ne? Ironic um 11.30 Uhr.
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2: Mit Martin Schneider. Guten Tag. Fast die Hälfte aller Landesstraßen in Brandenburg sind in einem sehr schlechten Zustand. Genauer gesagt 46,6%. Das teilte das Verkehrsministerium mit. Cottbus führt dabei die Liste an. Laut Landesregierung gelten hier rund 97% der Straßen als sehr schlecht. Es sind die aktuellsten Zahlen, die es im Moment gibt. Sie stammen aus dem Jahr 2023. In diesem Jahr soll es neue Zahlen geben, so die Landesregierung. Erst letzte Woche wurde bekannt, dass das Land in diesem Jahr ein großes Sanierungsprogramm starten will. Bis zum Jahr 2030 sollen zusätzlich bis zu 520 Kilometer Fahrbahn in ganz Brandenburg saniert werden. Südbrandenburgs Hobbygärtner jubeln, die Wälder freuen sich auch. Der Regen hat heute ein wenig Entspannung gebracht. Die Waldbrandgefahr ist deutlich gefallen. Von überall Stufe 4 gestern auf Stufe 2 in Spree-Neiße und Stufe 1 im Rest Südbrandenburgs. Wie es mit dem Wetter weitergeht, erfahren Sie direkt nach den Nachrichten im Antennewetter. Wer will Schiedsrichter bei Energie Cottbus werden? Der Verein sucht junge und ältere Talente, weiblich und männlich, berichtet Jasmin Schomba.
3: Mitte Juni startet im Fußballkreis Niederlausitz ein neuer Lehrgang zur Ausbildung. Die künftigen Schiedsrichterinnen und Schiedsrichter bekommen eine Erstausstattung gestellt. Hose, Stutzen, Pfeife und Karten. Außerdem werden sie in den ersten 8 Monaten von erfahrenen Kollegen begleitet. Wer die Ausbildung absolviert, hat außerdem die Möglichkeit, sich für Einsätze in höheren Klassen zu qualifizieren. Anmelden können sich Interessierte auf der Internetseite von Energie Cottbus.
2: Bisher mit dem Fahrrad, nun auch per Kanu erreichbar. Das traditionelle Fahrradkonzert in Cottbus findet in diesem Jahr als Spreekonzert entlang des Flusses statt, sagte uns Gabriele Grube vom Kulturamt Cottbus.
4: Wir werden 10 Stationen an der Spree entlang mit Musik und Lesungen und Aktionen gestalten. Und die Strecke ist eigentlich auch lang genug für Fahrradfahrer. Wenn man von ganz Süden bis ganz Norden fährt, ist das in Ordnung. Das Schöne daran ist aber, dass den Zugang auch die schaffen, die zu Fuß sind und die manchmal vielleicht nur 6 Stationen schaffen. Die sind nämlich im Norden der Spree so eng beieinander, dass man das gut schaffen kann. Schöne Orte, aber man kann auch von der Wasserseite kommen.
2: Das Spreekonzert findet am 28. Juni statt. Karten kosten 25 Euro.
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2: Im westlichen Teil Südbrandenburgs wurden die Regenschirme schon zugeklappt. Richtung Neiße kommt noch eine Weile was runter. Dazu gibt's heute bis zu 21 Grad. Morgen gibt's dann nochmal einen Regennachschub und bis zu 25 Grad.
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0: Auf der A12 Berlin Richtung Frankfurt oder gibt es zwischen dem Rastplatz Lebinerheide und Fürstenwalde Ost Stau. Hier dauert es aktuell 10 Minuten länger. Vorsicht im Landkreis Ostprignitz-Ruppin, Zozener Damm. Zwischen Wittstock-Dosse und Zozener Weg gab es einen Unfall. Im hohen Neuendorfer Ortsteil Borgsdorf werden heute 2 Fliegerbomben gesprengt. Seit 8 Uhr ist hier ein Sperrkreis eingerichtet. Die S1 ist bis 16 Uhr zwischen Lehnitz und Birkenwerder unterbrochen. Wie es gelaufen ist, hören wir gleich hier bei mir auf Antenne Brandenburg. Im Stadtverkehr Berlin, da ist es etwas voll auf der A100er Beckstraße Richtung Wedding und ab Dreieck Charlottenburg Richtung Treptow. Geblitzt wird auch noch auf dem Bredikower Weg zwischen Paulinenaue und Bredikow und auf der L40 in Richtung Potsdam. Das Ganze in Höhe Güterfelde. Staus, Blitzer und Entwarnungen gerne melden beim Antenne Verkehrsservice. Da sitzt Max und ist erreichbar unter der 0331 70 98 101. Dankeschön dafür und allen unterwegs eine gute Fahrt.
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0: Also ich sag mal so, wer bis jetzt nur wenig Freude hatte am Tag, ja, weil es regnet, weil man irgendwie gar keine Lust hat, heute Werte zu schaffen, weil man einfach nicht aus der Knete kommt, versuchen Sie zu retten, was zu retten ist, ja, mit 3 Songs ohne Unterbrechung. Das ist jetzt rein textlich eher Kategorie Downer, ja, ich denke da an Ultrafox, Dancing with Tears in My Eyes, aber es bringt Sie auf andere Gedanken und wer die Sonne vermisst, der bekommt sie sogar in einem Song von London Beat. Ich bin René Hausmann und wünsche maximale Erfolge beim Entspannen.

0: In den 90ern, schwerstens angesagt, diese Band London Beat, You Bring On The Sun, gehört auf Antenne Brandenburg, so kurz vor der Mittagszeit. Im Wald zwischen Hohenneuendorf und Oranienburg wird es heute richtig laut. Da werden Bomben, Granaten und andere Munitionsstücke gesprengt. Dafür mussten heute Morgen rund 3000 Menschen raus aus ihren Wohnungen und Häusern. Auch die S-Bahn, eine Kita und ein Gartenmarkt sind derzeit dicht. Vor Ort in Borgsdorf, unser Antennereporter Johann Friedrich Paul. Hallo dorthin.
1: Hi.
0: Sag mal, wie sieht's denn aus? Hat's denn schon gerumst bei euch?
1: Ja, bis jetzt habe ich tatsächlich noch nichts gehört. Der Sperrkreis steht aber schon seit 10.30 Uhr. Zwischendurch gab es aber da auch noch mal Sichtungen. Jetzt ist er aber wieder geräumt. Daniel Dinze, Sprecher der Stadt Hohenneuendorf, sagte mir:
2: Eine Drohne, die im Einsatz war, um den Sperrkreis zu überwachen, ist ebenfalls inzwischen gelandet. Das heißt auch, dass jetzt der Luftraum gesperrt ist. Und jetzt kann der Kampfmittelbeseitigungsdienst die erste Sprengung vorbereiten.
1: Und darauf warten wir bis jetzt also noch.
0: Es wurden ja, ich habe es eingangs erwähnt, 3000 Menschen evakuiert. Wie geht's denn denen gerade dort mit dieser Situation?
1: Ja, also die befanden sich ja im Hohenneuendorfer Ortsteil Borgsdorf und auch im Oranienburger Ortsteil Lehnitz. Dazu gehört zum Beispiel auch ein Altenheim tatsächlich. Einige Bewohner haben jetzt in der Stadthalle von Hohenneuendorf Unterschlupf gefunden, zum Beispiel auch Irmchen.
3: Uns geht's gut hier.
1: Warum?
3: Na, weil wir Erfahrungen haben vom letzten Mal.
1: Womit beschäftigen Sie sich heute?
3: Also erstmal unterhalten wir uns. Wir kommen alle aus einem Haus, aus dem Seniorenwohn in Dornbischweg 14. Und jetzt zurzeit spielen wir gerade Skippo. Na, und dann wollen wir rausgehen noch zum Kaufland, Mittagessen. Der Tag ist gesichert.
1: Ja, also gute Laune bis jetzt. Und das Wetter spielt tatsächlich auch mit, denn der Regen mindert das Waldbrandrisiko so ein bisschen. Das ist also ganz praktisch, wenn man im Wald was sprengt. Naja, aber für die Einsatzkräfte, die draußen stehen, ist es vielleicht ein bisschen unangenehm. Aber es hat gerade aufgehört. Also alles super.
0: Ich glaube, ich bin jetzt Fan von Irmchen. Antenne-Reporter Johann Friedrich Paul, danke für die Infos, Freddy. Und nicht vergessen, Kopf einziehen, wenn's rumst, ja?

Elvis Presley, Suspicious Minds. Einer meiner Lieblingssongs von ihm. Hier ist Antenne Brandenburg, so kurz vor der Mittagszeit. Gerade was gelesen. Muss ich ihn erzählen, ja? Bisschen Klatsch und Tratsch. Thomas Müller, Mats Hummels und offenbar auch Nationaltorwart Jan Sommer, die planen laut Medienberichten den Einstieg bei einem portugiesischen Fußballclub.

0: Schauen wir mal, wie es weitergeht. Es ist 11.53 Uhr.
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1: Im Studio Jasmin Becker, guten Tag. In einem Waldstück zwischen Hohenneuendorf und Oranienburg wird heute Weltkriegsmunition gesprengt. Der Sperrkreis steht. Jetzt laufen die Vorbereitungen für die Sprengungen. Erst wenn alles vorbei ist, dürfen die Anwohner wieder zurück in ihre Häuser, sagt der Sprecher von Hohenneuendorf, Daniel Dinse.
2: Da wird es dann am Ende der Maßnahmen ein einminütiges Sirenensignal geben, also es ist ein Dauerton. Außerdem werden wir über die städtische Internetseite, über unsere Social-Media-Kanäle sowie durch unser Personal vor Ort bekannt geben, dass der Sperrkreis aufgehoben werden kann. Und erst wirklich dann ist auch die Rückkehr in das Evakuierungsgebiet möglich.
1: Die Anwohner von Lossow in Frankfurt-Oder haben das schon hinter sich. Nach der erfolgreichen Sprengung einer Panzerabwehrmine aus dem Zweiten Weltkrieg dürfen alle Betroffenen wieder in ihre Häuser und Wohnungen zurück. In Brandenburg sind im vergangenen Jahr mehr Menschen eingebürgert worden. Wie aus vorläufigen Zahlen des Statistischen Bundesamtes hervorgeht, haben landesweit mehr als 4.500 Frauen und Männer die deutsche Staatsbürgerschaft bekommen. Zum Vergleich 2024 waren es noch knapp 3.800. Unter dem Motto Neues Land ohne Krieg hat heute der Brandenburger Konversionssommer 2026 begonnen. Dabei handelt es sich um eine seit 1998 stattfindende Veranstaltungsreihe rund um das Thema Konversion, also die Umwandlung ehemaliger Militärflächen für die zivile Nutzung. Laut Markus Hennen, dem Koordinator vom Netzwerk für Konversion, ist das im Land Brandenburg eine Erfolgsgeschichte.
3: Das Problem liegt darin, dass so viele Flächen eben Munitions- und Kampfmittel belastet sind. Zu Kriegsende ist ja unheimlich viel an Kampf- und Kriegsgeschehen passiert, sodass überall irgendwo etwas im Erdreich schlummern kann an Gefahren. Und laut Innenministerium sind ja alle Militärflächen, die militärisch genutzt waren, grundsätzlich als Munitions- oder Kampfmittelverdachtsfläche eingestuft, die dann erstmal nach Prüfung dann sozusagen freigegeben werden können für weitere Planungen und Nutzungen.
1: In Berlin-Lichtenberg ist die verunglückte Straßenbahn erfolgreich abtransportiert worden. Ein Kran hat die Waggons vom Gleis gehoben. Nach Angaben der BVG sollen nun die Schienen auf Schäden untersucht werden. Die Straßenbahn war gestern gegen einen Oberleitungsmast geprallt. 20 Menschen wurden dabei verletzt, 3 von ihnen schwer. Die Unfallursache wird weiter ermittelt. Die Bundesregierung will erreichen, dass in Zukunft wertvolle Rohstoffe besser wiederverwertet werden können. Sie hat dazu ein Aktionsprogramm beschlossen, mit dem sie Recyclingverfahren fördert. Dafür sind rund 260 Millionen Euro vorgesehen. Mit dem Geld könnten Start-ups unterstützt werden, die neue Techniken entwickeln, um seltene Rohstoffe zurückzugewinnen. Soweit die Antenne Brandenburg Nachrichten. 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
4: Also gestern Gräserpollen ging mir richtig auf den Zünder. Heute kann man bei diesem Wetter mal durchatmen. Richtig schön, ja. Der Himmel bleibt zwar grau, es sind auch einige Schauer möglich. Gelegentlich ist auch das eine oder andere Gewitter dabei, aber wir brauchen hier den Regen. Im Südwesten lockert es aber wieder auf, im Osten bleibt es eher nass. Temperaturen heute bei 18 bis 21 Grad, also ein bisschen kühler als gestern. Aktuell haben wir 15 Grad in Lindenberg und Welzow, 16 sind es in Altdöbern und Klettwitz und 17 Grad melden Potsdam und Templin. Die Nacht ist gering bewölkt, morgens mehr Wolken, einzelne Schauer möglich, 14 bis 10 Grad sind drin. Und dann starten wir morgen erstmal locker bewölkt. Am Nachmittag sind dann Schauer, Gewitter oder sogar Starkregen möglich. Es wird bisschen milder, 22 bis 25 Grad bekommen wir. Bei kräftigen Gewittern ist auch mal ein sehr starker Wind mit dabei, Stärke 8 durchaus möglich. Am Wochenende wird das Wetter auch wieder eine ganze Ecke freundlicher. Dann gibt's auch mehr Sonne bei ähnlichen Temperaturen.
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4: Hallo Autos, wir schauen auf die Straßen. Auf der A12 Berlin Richtung Frankfurt-Oder dauert zwischen Storkow und Briesen baustellenbedingt 20 Minuten länger. Landkreis Ostprignitz-Ruppin in Wittstock gibt's auf dem Zozener Damm Behinderungen nach einem Unfall. Landkreis Barnim, Vorsicht bitte zwischen Hobrechtsfelde und dem Abzweig nach Gorinsee. Hier gab es auf der Hobrechtsfelder Dorfstraße einen Unfall. Im Hohenneuendorfer Ortsteil Borgsdorf werden heute 2 Fliegerbomben gesprengt. Seit 8 Uhr ist ein Sperrkreis eingerichtet. Die S1 ist bis 16 Uhr zwischen Lehnitz und Birkenwerder unterbrochen. Geblitzt wird auf dem Bredikower Weg zwischen Paulinenaue und Bredikow und auf der L40 Richtung Potsdam in Höhe Güterfelde. Haben Sie noch was für uns? Staus, Blitzer oder Entwarnungen? Dann melden bitte beim Antenne Verkehrsservice die Nummer 0331 70 98 101. Dankeschön dafür. Chauffeur und allen unterwegs gute Fahrt.
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4: So, kurz nach 12, Zeit für eine kleine Flucht aus dem Alltag. Raus aus Tabellen, Terminen und dem Typen, der schon wieder kurze Reminder in die Betreffzeile geschrieben hat. Wir drehen jetzt lieber die Musik auf und wenn ein Song nach Neonlicht, Sommerabend und einem kleinen 80er-Magie klingt, dann dieser hier. Alpha Will mit Dance With Me.

0: gestimmt hast mit deiner bekannten Melodie. Please, Mr. Postman, kommt ja nicht von denen, ne? Apropos Melodien, die jeder kennt, die hier kennst du doch bestimmt auch, oder? Daraus wird heute Abend das hier. Verrückt, oder? Tetris und Final Fantasy statt Mozart und Vivaldi. Das ist Videospielmusik im Staatstheater Cottbus. Generalmusikdirektor Alexander Merzin dirigiert und er sagt, Videospielmusik kann locker mit Klassik mithalten.
1: Das ist ja zum Teil inzwischen eine super Musik, die wie einer tollen Filmmusik wirklich in nichts nachsteht. Und wir spielen die da halt konzertant auf der Bühne mit dem großen Orchester. Und im Hintergrund sieht man aber auch zu den allermeisten Stücken auf unserer großen Leinwand mit einem super Beamer Videosequenzen aus den Spielen, zu denen wir gerade die Musik spielen.
0: Ja, und das ist auch nicht nur irgendeine Musik.
1: Das Besondere ist, dass die unterschiedlichen Stimmungen der Spiele, es ist ja wirklich ganz, ganz unterschiedlich, ja, vom Horrorspiel bis hin zum ganz, ganz sanftmütigen, poetischen Spiel, da haben wir ja die unterschiedlichsten Dinge dabei. Und das wird natürlich durch eine gute oder tolle Musik, die dazu komponiert ist, wahnsinnig unterstützt, einfach in der Stimmung.
0: So, braucht man nur noch ein paar Beispiele, Spiele, die Sie vielleicht noch nie gehört haben, die zu Ohren gebracht werden.
1: Wir haben RuneScape, Jagged Alliance 3, Victoria 3, The Lion Song, Dead Space, Tetris. Das ist ein Spiel, was wir wirklich alle kennen und noch einige mehr.
0: Ja, Tetris kenne ich ja auch. Videogames in Konzert. 19.30 Uhr im Staatstheater Cottbus. Klingt spannend. Vorher kann man übrigens auch noch im Foyer zocken. Es gibt Tickets ab 17 Euro. Musik gibt's hier bei uns, dem Sender mit der schönsten Musikantenne Brandenburg. Ich und ich. So soll es bleiben.

0: Das ist es. Auf uns hätte Brandenburg. Die macht richtig Lust und Spaß vor allen Dingen. Jump for my love, die schönste Musik auf der Antenne. 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Natürlich daran, dass plötzlich wieder jeder alles besser weiß. 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Sogar der. 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

0: Da wird so ein Radio kurzerhand mal zum Aquarium, ne? Very wässrig gerade. Unsere Songs, erst Sailing von Rod Stewart, dann Sticks mit Boat on the River. 12.30 Uhr.
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2: Aus dem Cottbuser Antennestudio mit Holger Kessler. Schönen guten Tag. Cottbus führt eine Liste an, die eigentlich niemand anführen will. Sie ist die Stadt mit den marodesten Landesstraßen in Brandenburg, wie Martin Schneider berichtet.
3: Nach Angaben der Landesregierung sind in Cottbus rund 97% der Landesstraßen in einem sehr schlechten Zustand. Zum Vergleich, im Landesdurchschnitt werden knapp 47% als sehr schlecht eingestuft, weitere 18% als schlecht. Erst letzte Woche hatte Infrastrukturminister Robert Krumbach angekündigt, dass das Land in diesem Jahr ein großes Sanierungsprogramm starten will. Bis 2030 sollen zusätzlich bis zu 520 Kilometer Fahrbahn in ganz Brandenburg saniert werden.
2: Selbst angebautes Gemüse schmeckt am besten. Das lernen Kita-Kinder im Elbe-Elster-Kreis in den nächsten Wochen von einem Fachmann. Auslöser war eine Initiative von Eltern, sagt Gartenbauer Rüdiger Winde.
4: Die haben gesagt, Mensch, wir hatten vor 5 Jahren mal Hochbeete installiert im Elbe-Elster-Kreis und die wollen wir wieder gerne neu bestücken. Die wurden zum Teil von den Kitas neu bestückt mit Erdbeerpflanzen und mit Gemüse und sowas. Und jetzt wollen wir einfach nochmal frischen Wind in die Aktion bringen und wollen mit verschiedenen Salaten den Vorschulkindern zeigen, wie man so eine Pflanze fachgerecht in den Boden bringt.
2: In den nächsten 3 Wochen werden Kinder in 26 Kitas ihr eigenes Gemüse anbauen. Bisher mit dem Fahrrad, nun auch per Kanu erreichbar. Das traditionelle Fahrradkonzert in Cottbus findet in diesem Jahr als Konzert entlang der Spree statt, sagte uns Gabriele Grubre vom Kulturamt Cottbus.
5: Wir werden 10 Stationen an der Spree entlang mit Musik und Lesungen und Aktionen gestalten und die Strecke ist eigentlich auch lang genug für Fahrradfahrer. Wenn man von ganz Süden bis ganz Norden fährt, ist das in Ordnung. Das Schöne daran ist aber, dass den Zugang auch die schaffen, die zu Fuß sind und die manchmal vielleicht nur 6 Stationen schaffen. Die sind nämlich im Norden der Spree so eng beieinander, dass man das gut schaffen kann. Schöne Orte, aber man kann auch von der Wasserseite kommen.
2: Das Spreekonzert findet am 28. Juni statt. Karten kosten 25 Euro.
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2: Dicke graue Wolken ziehen heute durch Südbrandenburg. Die letzten Tropfen fallen gerade so in Richtung Guben. So ab dem späten Nachmittag kann es sogar mal sonnig werden, zuerst im westlichen Elbe-Elsterland. Die Höchstwerte liegen heute bei 18 bis 21 Grad. Morgen sind 2-3 Grad mehr möglich. Auch morgen gibt's aber wieder Regen. Und die Zeit ist es 12.33 Uhr.
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0: Mit einem Blick auf die A10 westlicher Berliner Ring Richtung Dreieckhafenland zwischen Großkreuz und Leest brauchen Sie an der Baustelle etwa 10 Minuten länger. Auf der A12 Berlin Richtung Frankfurt-Oder dauert es zwischen Storke und Briesen baustellenbedingt 20 Minuten länger. Dann in den Landkreis Barnim, Vorsicht bitte zwischen Hobrechtsfelde und dem Abzweig nach Gorinsee gab es auf der Hobrechtsfelder Dorfstraße einen Unfall. Im neuen oder hohen Neuendorfer Ortsteil Borgsdorf werden heute 2 Fliegerbomben gesprengt. Seit 8 Uhr ist ein Sperrkreis eingerichtet. Die S1 ist bis 16 Uhr zwischen Lehnitz und Birkenwerder unterbrochen. Blitzer habe ich noch für Sie, also einen, der steht auf der A13 Richtung Berlin zwischen Bronco und Karlau. Jutta, Grüße gehen raus, winke, winke, Dankeschön fürs Durchgeben. Und ungeblitzt ankommen bitte, ja? Das wäre mir wichtig. Staus, Blitzer und Entwarnungen können Sie melden, so wie Jutta eben unter 0331 70 98 101. Da sitzt die Gudrun und nimmt alles von Ihnen Gesehene entgegen. Dankeschön dafür im Voraus und allen unterwegs eine gute Fahrt.
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0: Dazu gibt's 3 Songs ohne Unterbrechung. Ja, die kann man stapeln oder hintereinander stellen, ganz wie Sie wollen. Die kann man auch bei der Arbeit hören oder mitten in der Pause. Ja, entspannen oder fertig werden, jetzt wieder möglich. Zu Sissy R, Madonna oder Take That. Ich halte mich zurück und Sie dürfen das Radio gerne mal aufreißen.

0: 50 geht immer. Creedence Clearwater Revival. Have you ever seen the rain aus den 70ern? Es ist Mittwochmittag. Hier ist Antenne Brandenburg. Ja, unsere Berge im Land, die sind vielleicht nicht besonders hoch, ja. Aber dafür heißen sie teilweise wie Figuren aus einem schlechten Heimatfilm nach drei Eierlikören. Heute Morgen haben wir die lustigsten Bergnamen in Brandenburg gesucht. Und was soll ich sagen? Sie haben natürlich wieder geliefert. Hier kommen Ihre Berge zum Bergfest Mittwoch.
1: Ja, wir haben in Beelitz einen Affenberg.
2: Und zwar gibt es in Premnitz den Dachsberg. Früher waren dort unheimlich viele Dachse.
3: Meine Frau stammt aus Liepe und da ist der Pfingstberg.
4: Wir haben hier in der Nähe den Ort Merzdorf und da gibt es die Merzdorfer Alpen.
5: Ich wohne am Räuberberg.
6: Tellerberg, der sieht aus wie ein umgedrehter Teller.
7: Eischneewittchenberg.
8: Der Ehrenpfortenberg.
9: Kommst du mit zum Schlittenfahren auf den Galgenberg? Der in Darmsdorf, da muss man einen Galgen gestanden haben.
10: Wir haben mal in Gans gewohnt, das ist bei Küritz. Und da war auch so ein Berg und den haben sie immer Osterberg genannt, weil sie da immer die Eier runtergetrudelt haben.
11: In Beelitz gibt es den Eierberg.
12: Hier in der Nähe von Miechendorf, das heißt Zeich Linewitz, da gibt es den Wiekiekeberg.
13: Bei Wittstock gibt es einmal den Scharfenberg und dann gibt es nochmal den Hottenberg und dann haben wir noch den Donnerberg.
14: Schönes Berg!

0: Camouflage, The Great Commandment aus den 80ern gehört auf der Antenne. Dazu ein kurzer Blick auf die Straßen. A2 Berlin Richtung Magdeburg zwischen Dreieckwerder und Lenin ist die rechte Spur wegen Bergungsarbeiten gesperrt. Hier kann es zu Behinderungen kommen. Die Zeit 12.52 Uhr.
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1: Im Studio Jasmin Becker, guten Tag. In Frankfurt-Oder ist am Vormittag eine Panzerabwehrmine kontrolliert gesprengt worden. Wie die Stadtverwaltung mitgeteilt hat, gab es bei dem Einsatz in der Lindenstraße keine Zwischenfälle. Der Sperrkreis im Ortsteil Losse wurde aufgehoben. Auch in einem Waldgebiet bei Borgsdorf im Kreis Oberhavel sollen heute 250 Kilo Blindgänger aus dem Zweiten Weltkrieg unschädlich gemacht werden. Seit heute Morgen gilt deshalb ein Sperrkreis von 1200 Metern. Davon sind auch Teile von Oranienburg und Hohenneuendorf betroffen. Er gilt als wichtigste Netzwerkveranstaltung des Brandenburger Energiesektors, der Brandenburgische Energietag an der Universität in Cottbus. Der findet heute statt, berichtet Antenne-Reporter Holger Kessler.
2: Netzausbau, Versorgungssicherheit oder wie kann Energie bestmöglich ins Netz eingespeist, transportiert und genutzt werden? Diese Fragen stehen im Mittelpunkt des Fachevents mit Vertretern aus Politik, Wirtschaft und Wissenschaft. Denn die Bedeutung effizienter Stromnetze wächst. Schon heute produziert Brandenburg mehr Strom aus erneuerbaren Energien, als im Land verbraucht wird. Dabei wird auch das Energie-Innovationszentrum an der BTU Einblicke in seine Arbeit geben. Hier wird unter anderem an intelligenten digitalen Energiesystemen geforscht.
1: Der Bahnverkehr auf der Strecke Berlin-Hamburg kann bald wieder anlaufen. Wie die Deutsche Bahn mitgeteilt hat, werden ab dem 14. Juni wieder alle Nahverkehrsverbindungen nach dem regulären Fahrplan fahren. Im Fernverkehr kommt es aber noch bis Ende Juni zu kleineren Verspätungen. Die Bundesregierung will erreichen, dass in Zukunft wertvolle Rohstoffe besser wiederverwertet werden können. Das Kabinett hat dazu am Vormittag ein Aktionsprogramm beschlossen, mit dem Recyclingverfahren gefördert werden sollen. Hauptstadtkorrespondent Uwe Berndt.
3: Alte Handys gehören nicht in den Müll, denn die darin enthaltenen seltenen Erden sind wertvoll. Die Rückgewinnung dieser Stoffe, wie zum Beispiel Lithium, kann zu einem guten Geschäft werden, doch dafür müssen neue Verfahren entwickelt werden. Dies will die Bundesregierung in den kommenden Jahren mit rund 260 Millionen Euro fördern. Damit sollen zum Beispiel kleine Start-up-Unternehmen unterstützt werden, die an neuen Technologien zur Rückgewinnung von wertvollen Rohstoffen forschen. Auch im Bausektor soll es künftig mehr Recycling geben können, zum Beispiel durch Gebäude, die man leichter zurückbauen kann und deren Elemente dann in Neubauten wiederverwendet werden.
1: In der russisch besetzten Region Donetsk sind nach Angaben der Behörden bei einem ukrainischen Angriff 7 Menschen getötet worden. Eine Drohne habe einen Reisebus getroffen, der unterwegs auf die Halbinsel Krim war. Außerdem gab es wieder ukrainische Drohnenangriffe auf Ziele in Russland. In St. Petersburg wurde nach Behördenangaben ein Ölterminal getroffen. In der Nacht zu gestern wurden bei einem russischen Angriff mindestens 20 Menschen in der Ukraine getötet. Soweit die Antenne Brandenburg Nachrichten. 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
4: Einen schönen Feierabend, Jasmin.
1: Danke.
4: Tschüss.
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4: Ich bleibe ja noch ein bisschen und rede mit Ihnen übers Wetter. Zum Beispiel über Isoneserin. Das ist jetzt kein Name für Nasenspray, nein, sondern das Tief, was uns heute mal kühleres Wetter beschert. Der Himmel bleibt eher grau. Es sind auch Schauer möglich. Gerade sieht's ganz gut aus hier in Potsdam. Gelegentlich kann auch mal ein Gewitter dabei sein. Im Südwesten lockert es später wieder auf. Im Osten bleibt es eher nass. Temperaturen bei 18 bis 21 Grad. Aktuelle Werte, wir haben 16 Grad in Cottbus und Fürstenberg-Havel, 17 sind es in Perleberg und Heckelberg und 18 Grad derzeit in Lenzen und Hennigsdorf. Die Nacht ist gering bewölkt, morgens mehr Wolken, einzelne Schauer sind möglich, Temperaturen bei 14 bis 10 Grad und morgen ist es erstmal relativ freundlich, später gibt es dann Schauer, Gewitter oder sogar Starkregen, wird auch ein bisschen wärmer, Temperaturen bei 22 bis 25 Grad. Am Wochenende wird das Wetter dann auch wieder eine ganze Ecke freundlicher. Da gibt es auch mehr Sonne bei ähnlichen Temperaturen.
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4: Der Blick auf die Straßen. Wir schauen zunächst auf die A2 Berlin Richtung Magdeburg. Zwischen Dreieckwerder und Lenin ist die rechte Spur wegen Bergungsarbeiten derzeit gesperrt. A10 östlicher Berliner Ring Richtung Dreieck Spreeau. Zwischen Erkner und Dreieck Spreeau stehen sie 20 Minuten im Baustellenstau. Auf der A12 Berlin Richtung Frankfurt-Oder dauert es zwischen Storkow und Briesen baustellenbedingt etwa eine Viertelstunde länger. Und dann Vorsicht auf der A113 Richtung Schönefelder Kreuz zwischen Stubenrauchstraße und Schönefeld Nord befindet sich eine ungesicherte Unfallstelle. Landkreis Havelland, Vorsicht bitte zwischen Etzin und Tremmen, da liegt ein toter Fuchs auf der Fahrbahn. Landkreis Barnim, zwischen Hobrechtsfelde und dem Abzweig nach Gorinsee gab es auf der Hobrechtsfelder Dorfstraße einen Unfall. Auch hier kommt es zu Behinderungen. Und Blitzer stehen aktuell auf der A13 Richtung Berlin zwischen Bronco und Karlau. Dann auf der B102 in Altes Lager in beiden Richtungen. Jürgen, dankeschön fürs Durchgeben. Gut ankommen, hoffentlich ungeblitzt in beiden Richtungen. Zwischen Mero und Ahrensfelde auf der Meroer Chaussee haben wir auch noch einen. Den hat Ralf gesehen. Auch Ihnen, Ralf, dankeschön fürs Melden und gut ankommen bitte. Staus, Blitzer und Entwarnungen. Melden bitte. So wie Jürgen und Ralf eben unter 0331 70 98 101. Jetzt haben wir's. Danke fürs Melden und allen unterwegs gute Fahrt.
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4: So, Ruder rumreißen. Es gibt ein hartes Thema, über das wir gleich sprechen. Corona ist ja für viele ein Wort aus alten Schlagzeilen. Für andere ist es leider bis heute Alltag. Erschöpfung, Atemprobleme, Konzentrationsstörungen. Das sind so die Symptome bei Long-Covid. Ja, die Krankheit verändert das Leben dann wirklich komplett. Und viele Betroffene fühlen sich damit alleingelassen. Warum jetzt ausgerechnet gegenseitige Hilfe plötzlich wieder Kraft geben kann, genau darüber sprechen wir gleich hier.

0: Borani auf uns. Hier ist Antenne Brandenburg. Viele haben Corona längst abgehakt. Für Menschen mit Long-Covid ist das aber oft unmöglich. Da geht es nicht nur um ein bisschen Müdigkeit. Betroffene kämpfen teilweise monatelang oder sogar jahrelang mit Erschöpfung, mit Atemproblemen, Schmerzen oder Konzentrationsstörungen. Viele haben zusätzlich auch das Gefühl, mit ihren Problemen nicht wirklich ernst genommen zu werden. In Potsdam gibt es deshalb jetzt eine Long-Covid-Selbsthilfegruppe. Ein Ort zum Reden, zum Austauschen und einfach mal für Menschen, die genau wissen, wie sich das anfühlt.
1: Ist ja mittlerweile, dass der Patient in der Beweispflicht ist, dass er diese Therapie braucht. So wird ja agiert. Ne? Die kürzen alle Therapien, waren ja bei uns allen so.
0: Nando Wegener ist einer der Teilnehmer. Er hatte sich in seinem Beruf als Krankenpfleger vor 6 Jahren mit dem Coronavirus angesteckt. Daraufhin lag er 2 Monate auf der Intensivstation und ist seitdem erwerbsunfähig.
1: Sie verlieren ihr Leben ohne zu sterben und bekommen ein neues ohne Mitspracherecht. Und damit müssen sie dann klarkommen.
0: Long-Covid ist eine Multi-Organ-Erkrankung. Viele Betroffene sind wahnsinnig schnell erschöpft, haben Konzentrationsprobleme. Auch für die ehemalige Krankenschwester Katrin Steyer und den 63-jährigen Andreas hat die Krankheit alles verändert.
2: Mein Freundeskreis ist weggebrochen oder viele Bekannte oder sowas, weil in meinem Leben passiert ja nichts mehr.
3: Also zum Schluss habe ich gearbeitet, jahrelang, auch in der Qualitätssicherung in der Autoindustrie, sowie auch bei der Deutschen Bahn. Und jetzt bin ich Erwerbsminderungsrentner.
0: Ja, und da hilft natürlich der Austausch in der Potsdamer Selbsthilfegruppe. Da bekommen Sie das Verständnis, das Betroffenen in Ihrem Umfeld oft nicht bekommen. 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

0: Sager und Evans in the year 2525 gehört auf Antenne Brandenburg. So, wer hat Lust auf eine Privatinsel? Ich bitte um ein Handzeichen.
1: Ich.
0: Ja, sind dann doch einige. Gut, dann lasse ich mich nicht bitten. In der Ostsee steht nämlich gerade ein ziemlich spezielles Exemplar zum Verkauf. Eine ehemalige DDR-Militärstation mitten im Greifswalder Bodden. Das klingt erstmal nach James Bond, ja. Sieht aber aktuell eher nach The Walking Dead Wassersport Edition aus. Das Ding steht nämlich auf 600 Holzpfählen, ist komplett marode, voller Vogelschiss, rostiger Technik und ohne Trinkwasser. Na, wenn's weiter nichts ist. Früher wurden dort Kriegsschiffe entmagnetisiert. Heute könnten daraus laut Auktionshaus ein Casino, eine Hochzeitslocation oder auch eine Bar werden, mitten auf dem Meer. Mindestangebot übrigens 39.000 Euro. Wobei man auch fairerweise sagen muss, für diesen Preis bekommen Sie weniger Trauminsel, eher mehr so ein ambitioniertes Bastelprojekt mit Möwenbegleitung.
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0: No mercy, please don't go. Oder wie die Sachsen sagen, bleibt doch noch ein bisschen. Es ist 13.30 Uhr.
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2: Mit Holger Kessler, schönen guten Tag. Die beiden Kinder aus Cottbus, die 5 Jahre lang vermisst wurden, sind weiter bei ihrer Mutter. Das teilte uns der für den Fall zuständige Staatsanwalt heute mit. Antenne-Reporterin Inka Gluschke berichtet.
3: Den Kindern gehe es augenscheinlich gut. Sie seien gesund, sagte uns der Staatsanwalt. Gegen die Mutter werde wegen Entziehung Minderjähriger ermittelt. Da keine Fluchtgefahr besteht, befindet sich die Frau nach Aussage des Staatsanwaltes auf freiem Fuß. Sie war vor 5 Jahren mit den 7 und 8 Jahre alten Kindern verschwunden. Der Vater der Kinder hatte daraufhin Anzeige erstattet. Im Rahmen einer Kampagne des Bundeskriminalamtes zu vermissten Fällen wurde mit Fotos der Kinder die Öffentlichkeit um Hilfe gebeten. Die Mutter hatte sich daraufhin vor wenigen Tagen selbst bei der Polizei gemeldet.
2: Cottbus ist die Stadt mit den marodesten Landesstraßen in ganz Brandenburg. Das hat die Landesregierung mitgeteilt. Antenne-Reporter Martin Schneider mit den Einzelheiten.
4: Nach Angaben der Landesregierung sind in Cottbus rund 97% der Landesstraßen in einem sehr schlechten Zustand. Zum Vergleich, im Landesdurchschnitt werden knapp 47% als sehr schlecht eingestuft, weitere 18% als schlecht. Erst letzte Woche hatte Infrastrukturminister Robert Krumbach angekündigt, dass das Land in diesem Jahr ein großes Sanierungsprogramm starten will. Bis 2030 sollen zusätzlich bis zu 520 Kilometer Fahrbahn in ganz Brandenburg saniert werden.
2: Regen und Wärme, das perfekte Wetter für Mücken und ihre Larven. Mittlerweile sind die auch hier bei uns in Südbrandenburg schon wieder seit Wochen unterwegs. Woran das liegt, erklärt Mückenforscherin Doreen Werner.
5: Das sind zum Teil die Hausmücken, die unsere Empfindung ausmachen. Die überwintern als Adulte, also als flugfähige Mücken und kommen im Frühjahr, wenn die Temperaturen ansteigen, aus ihren Winterquartieren hervor und legen dann so im April, Anfang Mai die ersten Eier auf Wasserflächen, die sie finden. Das sind in diesem Fall Regentonnen oder auch Pfützen, die ihren Brutansprüchen entsprechen.
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2: Ja, und der Regen ist nicht nur gut für Mücken, sondern auch für die Landwirtschaft. Und auch Laubenpieper dürften sich freuen, auch wenn es etwas kühler geworden ist als noch in den vergangenen Tagen. Um 20 Grad haben wir heute und genauso geht's auch den Rest der Woche weiter. Es bleibt aber regnerisch, trotzdem mild bei Werten um jeweils 20 Grad am Tag und 13, 14 in den Nächten. Und die Zeit 13.33 Uhr.
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0: Mit einem Blick auf die A2 Berlin Richtung Magdeburg zwischen Dreieckwerder und Lenin ist die rechte Spur wegen Bergungsarbeiten gesperrt. Dann A10 östlicher Berliner Ring Richtung Dreieck-Spreeau zwischen Freienbrink und Dreieck-Spreeau steht ein defekter LKW auf der rechten Spur. Das Ganze hier im Baustellenbereich planen Sie etwa 20 Minuten mehr ein. Auf der A12 Berlin Richtung Frankfurt-Oder dauert zwischen Storkow und Briesen baustellenbedingt insgesamt auch noch mal eine Viertelstunde länger. A113 Richtung Schönefelder Kreuz zwischen Stubenbrauchstraße und Schönefeld-Nord gibt es Behinderungen nach einem Unfall. Dann in den Landkreis Havelland, Vorsicht bitte zwischen Etzin und Tremmen, da liegt immer noch ein toter Fuchs auf der Fahrbahn. Landkreis Barnim zwischen Hobrechtsfelde und dem Abzweig nach Gorinsee gab es auf der Hobrechtsfelder Dorfstraße einen Unfall. Und jetzt noch die Blitzer, die ich für Sie habe, von der A13 Richtung Berlin zwischen Bronco und Karlau zum Beispiel, dann einer auf der B102 in Altes Lager in beiden Richtungen und zwischen Mero und Ahrensfelde auf der Meroer Chaussee, da haben wir dann auch noch einen. Staus, Blitzer und Entwarnungen gerne melden beim Antenne-Verkehrsservice. Die Nummer 0331 70 98 101. Dankeschön dafür. Allen unterwegs gute Fahrt.
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0: Ja, das sind nochmal die letzten 3 Songs ohne Unterbrechung. Da darf man auch mal ein Taschentüchlein zücken, um sich vielleicht die verlaufende Schminke mal wegzuwischen. Ja, das ist nicht leicht, aber Billy Joel, Susi Quadro und Michael Jackson trösten gerne. Und morgen nach 10:30 geht's ja schon weiter. Ja, also alles halb so wild. Jetzt also mehr Musik ohne Unterbrechung. Ich wünsche genussvolles Radiohören und empfehle mich für 10 Minuten.

0: Billy Joel. The River of Dreams, die schönste Musik für Brandenburg auf der Antenne. Wir schreiben den 3. Juni und das hatte ich gar nicht auf dem Schirm, Sie aber bestimmt schon. Heute ist Weltradfahrtag.
1: Neulich bin ich mit 120 auf meinem Fahrrad rumgefahren.
0: Wer Rad fährt, sieht definitiv mehr von Brandenburg, das ist ja schon mal klar. Und wer ganz viel sehen will, der fährt einfach mal rundherum um Brandenburg. Tino Freisler vom Allgemeinen Deutschen Fahrradclub, der empfiehlt zum heutigen Weltradfahrtag eine richtig lange Tour.
2: Und zwar um das ganze Bundesland Brandenburg herum. Das ist der längste Radfahrweg Deutschlands. Der ist 1111 Kilometer lang und beginnt in Brandenburg an der Havel, was ja auch so die Wiege der Mark Brandenburg ist, und geht dann über Kirchmöser, über das Havelland zur Prignitz wieder hoch, an die Elbe, das Dorchen des Drühstadt, Lenzen, und von Lenzen geht es dann über die Brandenburgische Seenplatte bis über die Uckermark, durch den Barnim, das Seenland oder Spree an der Oder wieder entlang runter, bis in die Lausitz, vorbei an Cottbus, Spremberg, Senftenberg, dann im Lauzer Seenland und geht dann wieder übers Elbe-Elsterland und den Fleming wieder hoch zurück nach Brandenburg. Braucht man ein paar mehr Tage, also ich glaube so 15 bis 16 Tage sind dazu empfehlen, wenn man sie komplett fahren möchte, aber das muss man ja nicht, man kann ja auch nur abschnittsweise fahren. Viele Bahnhöfe entlang des Weges, man kann überall zusteigen oder wieder wegfahren und es ist wirklich einer der schönsten Radwege in Brandenburg, weil man wirklich ganz viele verschiedenste Regionen Brandenburgs sieht.
0: Ja, also radeln Sie gut und vor allen Dingen auch entspannt und vielleicht auch mit unserer Hilfe, denn noch mehr Tipps gibt's online auf antennebrandenburg.de. Und als hätte man sie ausgesucht, gibt's hinten dran ein Autosong. Markus, ich will Spaß auf Antenne Brandenburg.

John und Kiki D, Don't Go Breaking My Heart. Und das war Hallo Brandenburg vom Mittwoch. Hier geht's gleich in den Nachmittag mit allem, was dazugehört. Zuallererst natürlich den frischen Pferden in unseren Studios in Cottbus, Frankfurt und Potsdam. Ja, mit Dingen, die in ihrer Region besonders wichtig sind und natürlich mit guter Musik. Irgendwie müssen wir ja

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1: Im Studio Hanno Geduldig, guten Tag. In Brandenburg warten noch etwa 10.000 Hektar ehemalige Militärflächen auf einen Investor. Das hat Finanzminister Keller bei der Eröffnung des sogenannten Konversionssommers in Rangsdorf betont. Dort wird in den nächsten Jahren das Gelände rund um den Flugplatz und die ehemalige Bücker Flugzeugwerke zu einem Wohngebiet entwickelt. Viele ehemalige Militärflächen sind allerdings durch alte Munition oder Abfälle belastet.
2: Insgesamt ist es schon so, dass wir auch in den letzten Jahren auch als Land Geld in die Hand genommen haben, um auch munitionsbelastete Flächen zu beräumen. Das ist in Brandenburg eine große Aufgabe, weil das nicht nur die Konversionsflächen betrifft, sondern auch Waldliegenschaften und Waldflächen beim Landesforst. Und da werden wir uns Stück für Stück rantasten. Aber oftmals ist es schon eine Grundvoraussetzung, dass wir sie auch ein Stück weit versuchen, auch herzurichten. Aber vor allem ist es wichtig, dass am Ende auch ein Investor, also eine Idee für die Fläche herkommt. Und die Idee steht meistens immer am Anfang, dass wir sagen, hier kann Gewerbe, Wohnen entstehen oder wir haben eine industrielle Ansiedlung. Und dann muss ich sagen, lassen sich die weiteren Fragen auch auflösen. Aber es bleibt eine Herausforderung und deswegen werden wir noch viele Jahre damit auch zu tun haben.
1: Er gilt als wichtigste Netzwerkveranstaltung des Brandenburger Energiesektors, der Brandenburgische Energietag an der Universität in Cottbus. Der findet heute statt. Antenne-Reporter Holger Kessler berichtet.
3: Netzausbau, Versorgungssicherheit oder wie kann Energie bestmöglich ins Netz eingespeist, transportiert und genutzt werden? Diese Fragen stehen im Mittelpunkt des Fachevents mit Vertretern aus Politik, Wirtschaft und Wissenschaft. Denn die Bedeutung effizienter Stromnetze wächst. Schon heute produziert Brandenburg mehr Strom aus erneuerbaren Energien, als im Land verbraucht wird. Dabei wird auch das Energie-Innovationszentrum an der BTU Einblicke in seine Arbeit geben. Hier wird unter anderem an intelligenten digitalen Energiesystemen geforscht.
1: Berlin richtet im kommenden Jahr die Bahnrad-Europameisterschaften aus. Die Titelkämpfe finden im Februar im Velodrom statt. Das hat die Europäische Radsportunion mitgeteilt. Damit kehrt die Bahnrad-EM nach 10 Jahren wieder nach Deutschland zurück. Berlins Sportsenatorin Spranger wertet die Vergabe als positives Signal für die Berliner Olympiabewerbung. Die UNO-Vollversammlung entscheidet heute, ob Deutschland wieder 2 Jahre lang Mitglied im Sicherheitsrat wird. Die Bundesregierung bewirbt sich neben Österreich und Portugal um einen von 2 nichtständigen Plätzen in dem wichtigsten UN-Gremium. Aus New York Martin Ganselmeier.
4: Die beiden kleineren Staaten hatten ihren Hut deutlich früher als Deutschland in den Ring geworfen. Portugal hat enge Kontakte zu Lateinamerika und Afrika. Österreich wirbt mit seiner politischen Neutralität. Bundesaußenminister Johann Wadephul ist schon seit Freitag in New York, um in einer Art politischem Speeddating noch möglichst viele Staaten für Deutschland zu gewinnen. Wadephul äußerte sich zuversichtlich, dass es am Ende reichen wird und versprach, Deutschland werde die UN stärker und handlungsfähiger machen.
1: Soweit die Antenne Brandenburg Nachrichten. 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
5: Mit der Regenjacke ist es ja fast ein bisschen zu warm. Also halten wir die paar Tropfen dann doch eher so aus? Ich glaube schon. So richtig viel kommt heute auch Gott sei Dank nicht mehr runter. Die letzten Regenwolken ziehen langsam Richtung polnische Grenze ab. Über der Lausitz und dem Elbe-Elsterland bleibt es aber noch ein bisschen bewölkt und grau. Eigentlich so, ja, bis kurz vor Sonnenuntergang. Dann verschwinden die Wolken und zeigen den schönen Nachthimmel über der Lausitz und dem Elbe-Elsterland. Die Temperaturen aktuell bei 20 bis 21 Grad, minimal heute Nacht dann um die 10 Grad. Und damit schauen wir auf den Wettertrend. Morgen, der Donnerstag, ein bisschen wechselhaft, bewölkt, immer wieder mal mit Sonne, vielleicht ganz vereinzelt leichte Schauer. Der Freitag, der ist wieder deutlich nasser. Da ist gerade am Vormittag ordentlich Regen mit dabei. Kleiner Ausblick aufs Wochenende, das wird trocken und sonnig.
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5: Auf der A13 Richtung Berlin, bitte zwischen Ortrand und Ruhland aufpassen. Die rechte und die Standspur sind wegen Bauarbeiten gesperrt. Da kann es immer wieder mal zu stockendem Verkehr kommen. Und wenn Sie Richtung Berlin unterwegs sind, haben wir zwischen Bronco und Karlau einen Blitzer. Das war es erstmal vom Antenne Verkehrsservice, zumindest bisher. Wenn Sie noch was gesehen haben, sagen Sie es gerne über die 0331 70 98 100.
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5: Ist das heute ein Tag zum Fußballspielen bei dem Wetter?
7: Ja!
5: Jeder Tag ist ein guter Tag zum Fußballspielen, oder? Und heute machen das über 50 Jugendliche gemeinsam bei uns in der Region beim zweiten Fußballturnier der Sorbisch-Schüler. Ja, genau. Sprache, Sport und Kultur, alles spielerisch verbunden. Wo das stattfindet und wie es läuft, das hören Sie gleich hier auf Antenne Brandenburg. Ich wünsche Ihnen einen schönen Nachmittag.

0: Sprache verbindet ja, aber Sport eben auch. Und in Guru geht es heute auf dem Grün genau um das beides. Beim zweiten sorbischen Fußballturnier. 7 Schulen treten an. Titelverteidiger ist die Grundschule Mato Kosek Briesen. Wie vieles beim Fußballspielen da tatsächlich um Sprache geht, das hat sich Antenne-Reporterin Jasmin Schomba mal angehört und angeschaut im Nieselregen in Guru auf dem Sportplatz.
1: Ein freundliches Dobrigen oder Vitai gibt's schon mal zur Begrüßung auf dem Platz. Natürlich geht es heute beim zweiten Fußballturnier der Sorbisch-Schüler um einen Pokal, aber eben auch um die Sprache, wie die Fußballer von der Ludgi-Grundschule Silo erklären.
2: Ich finde es schon wichtig, weil damit man halt die Sprache so ein bisschen mehr lernen kann, auch hier außerhalb der Schule.
3: Spaß und dass man auch Fußballwörter auf Sorbisch reden kann.
4: Rotter, das heißt Tor.
1: Die Jungs sind hochkonzentriert, denn ihr nächster Gegner im Turnier heißt gleich Briesen. Und die waren im letzten Jahr die Gewinner.
5: Wir werden unentschieden spielen, weil die gut sind.
2: Ich sag, wir gewinnen.
3: Wird knappes Ding. Briesen ist schon eine starke Truppe.
1: Am Ende steht ein 0:0 auf der Anzeigetafel. Jonathan vom Briesener Team, den Titelverteidigern, ist etwas unglücklich.
6: Neo, Derie, Büro, Müll. Nathan, Rotter, Shelly Lee. Nicht so gut, weil wir haben kein Tor geschossen.
1: Weiter geht's also zum nächsten Spiel. Vielleicht ja dann mit besseren Chancen. Die Idee, Sport und Sprache zu verbinden, ist nicht neu, wie Mitorganisator Horst Adam sagt.
7: Haben wir gelernt bei den Dänen in Schleswig-Holstein. Die sind ja auch eine Minderheit. Ja, die verbinden das immer. Organisieren auch bei ihren Festen so Turniere mit Schülern aus diesen Klassen. Ja.
1: Und dazu ist es auch eine Art Sichtung für den eigenen Kader. Die wendische Auswahl, die Serbske Mustvo, muss auch mitorganisieren. Bernd Melcher vom Vitalzentrum Cottbus mit einem Schmunzeln eingestehen.
8: Kann man so sagen, es wohl noch viele Jahre vergehen werden, ehe die dann volljährig sind, aber kann man durchaus als Sichtung bezeichnen, ja.
1: Aber Spaß beiseite. Es geht natürlich auch um neue Sprachräume.
8: Außerhalb der Schule, das ist wichtig, dass ihr außerhalb der Schule auch eine Möglichkeit habt, um die Sprache anzuwenden oder zu hören.
0: Und zum Abschluss gab es ja dann doch auch noch ein Happy End für die Titelverteidiger. Im Spiel um Platz 1 konnten sich die Briesener durchsetzen und sind wieder Turniersieger. Gratulatio!

0: Ist das schon 80er? Maybe. Eigentlich kam die Single von Tom Paits im Mai 79 raus. Sie wurde aber erst 1980 so wirklich zum großen Hit auch im deutschsprachigen Raum, also irgendwie schon ein 80er. Der folgende ist definitiv ein richtiger 80er. Fleetwood Mac, 1987, auch der gehört auf jeden Fall in Ihren Nachmittag. Unsere Lieblingsmusik aus unserem Lieblingsjahrzehnt, würde ich sagen, oder? In nur anderthalb Minuten gibt's genau den.
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0: Alles Blue, dabbedi, dabbedei, im Radio. Nur draußen nicht so richtig was mit dem blauen Himmel. Aber wir arbeiten dran, der kommt später, genauso wie der genaue Wetterausblick. Denn jetzt ist erstmal Zeit für...
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2: Aus dem Cottbusser Antennestudio mit Holger Kessler. Schönen guten Tag. 5 Jahre war nicht klar, wo sich eine Mutter aus Cottbus mit ihren beiden Kindern aufhält. Jetzt hat sich die Frau bei der Polizei gemeldet. Wie uns der für den Fall zuständige Staatsanwalt mitteilte, sind die Kinder weiter bei ihr. Antennereporterin Inka Gluschke berichtet.
3: Den Kindern gehe es augenscheinlich gut. Sie seien gesund, sagte uns der Staatsanwalt. Gegen die Mutter werde wegen Entziehung Minderjähriger ermittelt. Da keine Fluchtgefahr besteht, befindet sich die Frau nach Aussage des Staatsanwaltes auf freiem Fuß. Sie war vor 5 Jahren mit den 7 und 8 Jahre alten Kindern verschwunden. Der Vater der Kinder hatte daraufhin Anzeige erstattet. Im Rahmen einer Kampagne des Bundeskriminalamtes zu vermissten Fällen wurde mit Fotos der Kinder die Öffentlichkeit um Hilfe gebeten. Die Mutter hatte sich daraufhin vor wenigen Tagen selbst bei der Polizei gemeldet.
2: Bei Spinat machen viele Kinder ja spitze Zähne. Damit sich das ändert, sollen Kita-Kinder im Elbe-Elster-Kreis jetzt selbst Gemüse anpflanzen. Die Idee dazu haben Eltern an die Firma Gartenbau Rüdiger Winde herangetragen.
4: Die Kinder sind hellauf begeistert, wenn man die irgendwas lernt und zeigt und mit an die Hand nimmt. Man darf nicht zu viel von den Kindern verlangen. Die haben immer so ein Aufmerksamfenster von gut 20 Minuten. Und in jeden 20 Minuten wollen wir unsere Botschaft packen und das vermitteln. Und das läuft eigentlich, muss ich ganz ehrlich sagen, sehr gut. Also das ist für mich immer diese 14 Tage, wo wir in den Kitas sind, wie 14 Tage Urlaub.
2: 26 Kitas machen bei der Aktion mit. Die ersten Plagegeister sind schon wieder da und rauben uns den Schlaf. Es geht um Mücken. Warum die schon wieder und mittlerweile gefühlt das ganze Jahr unterwegs sind, genau das haben wir Mückenforscherin Doreen Werner gefragt.
5: Das sind zum Teil die Hausmücken, die unsere Empfindung ausmachen. Die überwintern als Adulte, also als flugfähige Mücken und kommen im Frühjahr, wenn die Temperaturen ansteigen, aus ihren Winterquartieren hervor und legen dann so im April, Anfang Mai, die ersten Eier auf Wasserflächen, die sie finden. Das sind in diesem Fall Regentonnen oder auch Pfützen, die ihren Brutansprüchen entsprechen.
2: Und ob das Wetter den Mücken aktuell in die Karten spielt, das sagt Ihnen jetzt meine Kollegin Aline Anders-Lipsch.
0: Ja, da schauen wir jetzt mal drauf.
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0: Also ich sag mal, das mit den Pfützen, das kriegen wir ein bisschen hin. Jetzt am Nachmittag nicht mehr ganz so viel. Die Pfützen stehen aber vielleicht bei Ihnen ja noch. Und die Wassertonne sollte auch einigermaßen gefüllt sein. Denn heute Vormittag und auch über die Mittagszeit kamen immer wieder Schauer in der ganzen Region runter. Jetzt am Nachmittag wird es immer weniger. Die grauen Wolken sind zwar noch da, aber auch die verziehen sich. Gegen 7, 8 Uhr ist dann fast wieder blauer Himmel nochmal zu sehen. Und dann haben wir eine relativ klare Nacht erstmal. Die Temperaturen gehen von den jetzt 21 in der Nacht auf minimal 10 Grad herunter. Morgen ist es dann so merkwürdig durchwachsen. Das kann auch mal richtig schön sonnig sein, dann ist es wieder grau, dann kommen mal ganz kurze Regenwolken vorbei. Alles halb so schlimm. Ich glaube, alles in allem ganz angenehm. Auch wieder über 20 Grad auf jeden Fall. Der Freitag, der wird tatsächlich wieder sehr grau und auch nass. Am Vormittag schönstes Mückenbrütwetter. Na toll, da freuen wir uns.
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0: Es wird geblitzt auf der A13, wenn Sie Richtung Berlin unterwegs sind, zwischen Bronco und Kalau. Außerdem auf der A13, wenn Sie Richtung Berlin unterwegs sind, bitte Vorsicht, zwischen Ruhland und Schwarzheide ist die rechte Spur wegen Vermessungsarbeiten aktuell gesperrt. Und sonst, ja, sonst läuft's eigentlich. Nichts zu melden von den Straßen der Region. Sie kommen gut durch, wenn nicht gerade einfach nur irgendwo eine Baustelle ist und wenn Sie nicht vielleicht auch noch was gesehen haben, sagen Sie es uns gerne über die 0331 70 98 101 oder über die Antenne Brandenburg App. Da können Sie uns auch ganz easy einfach eine Sprachnachricht über die Studionachricht schicken.
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0: 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Also ich würde jetzt mal sagen, die Bewährungsprobe ist sowas von durch. Ein Jahr ist Enrico Reiche jetzt Bürgermeister von Dobelokirchen im Elbe-Elster-Kreis. Und was steht da jetzt auf der Habenseite? Und vor allen Dingen, was ist denn auf der Müssen-wir-noch-machen-Liste? Genau das haben wir mal die Einwohnerinnen und Einwohner der kleinen Stadt im Elbe-Elster-Kreis gefragt. Wie ist der Neue so bisher? Die Antwort, die bekommen Sie gleich. Vorher gibt's Musik von George Harrison und Toto hören Sie ja schon im Hintergrund. Das gibt's jetzt hier auf die Ohren. Ich wünsche Ihnen einen schönen Mittwochnachmittag mit Antenne Brandenburg.

0: Schönen Mittwoch mit Antenne Brandenburg. Vor einem Jahr wurde Enrico Reiche mit 57,6% der Stimmen zum neuen Bürgermeister von Doberlug-Kirchhain gewählt. Also es war ein sehr klares Votum. Es gab drei Bewerber und gleich im ersten Wahlgang ging es eben mit einer Mehrheit für Enrico Reiche aus. Nach 23 Jahren hatte sich sein Vorgänger Bodo Brosinski gar nicht mehr beworben. Jetzt ist der Neue eben dran. Seit einem Jahr. Und wir dachten, es wäre vielleicht mal Zeit, eine Bilanz zu ziehen, oder? Was der parteilose Enrico Reiche bisher so geschafft hat und was die Bürgerinnen und Bürger über ihn sagen. Genau das hat Antenne-Reporter Vincent Kutsche gefragt.
1: Enrico Reiche, wir setzen viel Hoffnung auf diesen Menschen.
2: Seit einem Jahr trägt Enrico Reiche die Verantwortung im Rathaus von Doberlug-Kirchhain.
3: Bin zufrieden mit dem Bürgermeister.
1: Das ist ein guter Mann hier in Doberlug-Kirchhain.
4: Er hat viele Pläne, man muss ihm natürlich Zeit geben.
5: Wird sicherlich einiges so in Schwung kommen, was vielleicht ein bisschen vernachlässigt wurde.
2: Ganz oben auf der Wunschliste steht dabei ein Thema.
6: Ich hoffe, dass der für die Dörfer und für die Stadtteile sich kümmert.
1: Dass auch Geld verteilt wird in die Gemeinden.
7: Verbesserung letztendlich in der Kommunikation zwischen den einzelnen Orten und der Stadtverwaltung.
2: Ein Thema, das Reiche gut kennt.
8: Ich komme hier aus dem Ortsteil von Doberlug-Kirchhain, aus dem Dorf Frankenau. Und daher kenne ich halt auch die Bedürfnisse der Ortsteile. Letztendlich funktioniert nur alles zusammen.
2: Sein erstes Jahr habe er vor allem genutzt, um Verwaltung und Abläufe kennenzulernen.
8: Aber die Abgeordneten haben verständlicherweise erwartet, dass jetzt hier was vorwärts geht. Aber in dem ersten Jahr war es mir auch wichtig, einfach mal mich mit sämtlichen Prozessen und Strukturen zu befassen, um dann eventuell was im Sinne der Bürgerinnen und Bürger zu bewegen zu können.
2: Zu den großen Baustellen zählt der Bahnhof. Die Stadt hat das Gebäude gekauft und will es neu beleben. Doch dann die Hiobsbotschaft im März. Die Bahn verschiebt ihre Ausbaupläne um 4 Jahre. Und auch der seit der Silvesternacht 2024 ausgefallene Aufzug sorgt weiter für Ärger.
8: Wenn Rollstuhlfahrer rückwärts die Treppe hochgezogen werden, Leute mit ihren E-Bike ankommen, das ist ein unsäglicher Zustand. Aber durch die Verschiebung der Baumaßnahme 32 muss jetzt kurzfristig eine Lösung her. Wenn der Schacht noch in Ordnung ist, dann kann dort ein Mietsaufzug rein für eine temporäre Zeit.
2: Im zweiten Amtsjahr will Reiche nun vor allem die Wirtschaft stärken. Geplant ist unter anderem ein eigener Wirtschaftsförderer für die Stadt.
8: Und mit dem hier eine Art Stadtmarketing aufbauen, die Gewerbetreibende zusammenbringen, dass man das noch besser optimieren kann und dadurch vielleicht ein paar Arbeitsplätze schafft.
0: Sagt Doberlug-Kirchhains Bürgermeister Enrico Reiche nach seinem ersten Jahr im Amt. Und die Bürger, die werden wohl genau hinsehen, welche Lösungen er in Zukunft findet.

0: Klingt richtig schön aus, oder?
1: Klingt insgesamt richtig schön.
0: An diesem Mittwochnachmittag, kurz vor drei, ist Ihre Antenne Brandenburg. Das beliebte Bahnhofsviertel Familienfest, das startet in die zweite Runde inmitten der Bahnhofsbaustelle in Lübbenau. Da wird am Wochenende wieder gesungen und gespielt, getrödelt und gefeiert. Das war vergangenes Jahr schon ein mega schönes Wochenende im Gleis 3 im Kulturzentrum in der Güterbahnhofstraße. Los geht's an diesem Wochenende am Freitag schon um 13 Uhr und dann Samstag und Sonntag jeweils 11 Uhr. Und was es da wirklich zu sehen und zu erleben gibt, lesen Sie auf antennebrandenburg.de in unseren Veranstaltungstipps. Und wenn Sie sowieso

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2: Im Studio Hanno Geduldig. Guten Tag. In Brandenburg warten noch etwa 10.000 Hektar ehemalige Militärflächen auf einen Investor. Das hat Finanzminister Keller bei der Eröffnung des sogenannten Konversionssommers in Rangsdorf betont. Dort wird in den nächsten Jahren das Gelände rund um den Flugplatz und die ehemaligen Bücker Flugzeugwerke zu einem Wohngebiet entwickelt. Viele ehemalige Militärflächen sind allerdings durch alte Munition oder Abfälle belastet.

0: Insgesamt gab es ja eine große Aufgabe im Bereich der Konversion, dass wir über 100.000 Hektar hatten. Wir sind jetzt relativ weit, also über 90% sind schon erschlossen. Aber gerade auch die letzten 10%, glaube ich, sind noch eine große Herausforderung. Sind oft Flächen, die munitionsbelastet sind oder wo es andere Herausforderungen gibt, die zu erschließen. Aber die letzten Jahre haben gezeigt, dass vor allem Flächen wieder in Wohnen, in Gewerbe oder in neue Industrie umgewandelt werden konnte. Und ich glaube, das wird auch in Zukunft gelingen.
1: Die Sanierung der Bahnstrecke von Berlin nach Hamburg steht kurz vor dem Abschluss. Wie die Bahn mitteilte, bleibt es bei dem Zeitplan, dass die Strecke ab dem 14. Juni wieder freigegeben wird. Patrick Buchmüller.
2: Für den Nahverkehr bedeutet das, alles soll wieder nach Plan fahren. Beim Fernverkehr dauert das noch bis zum 30. Juni. Denn für die ersten zwei Wochen gelten für die Strecke noch Geschwindigkeitsbegrenzungen. Grund ist, dass noch letzte Signal- und Stellwerksanlagen abgenommen werden müssen. Deswegen brauchen ICEs und ICs ein paar Minuten länger. Eigentlich sollte die Strecke Berlin-Hamburg schon am 1. Mai wieder freigegeben werden. Doch der Winter war länger als gedacht. Durch den Frost gab es laut Bahn Verzögerungen. Über die Strecke führt eine der wichtigsten Pendlerverbindungen mit rund 30.000 Fahrgästen täglich.
1: Die zwei Weltkriegsbomben zwischen Hohenneuendorf und Oranienburg sind erfolgreich gesprengt worden. Seit heute früh 8 Uhr mussten etwa 3.000 Anwohner das Gebiet verlassen. Betroffen waren erneut vor allem Anwohner in Hohenneuendorfer Ortsteil Borgsdorf, aber auch im Oranienburger Ortsteil Lenitz. Auch für das Waldstück, in dem die Sprengung durchgeführt wurde, galt seit dem frühen Morgen ein Sperrkreis. Der Sperrkreis ist jetzt wieder aufgehoben. Alle Anwohner können in ihre Wohnungen und Häuser zurück. Die Bundesregierung will erreichen, dass in Zukunft wertvolle Rohstoffe besser wiederverwertet werden können. Das Kabinett hat dazu heute ein Aktionsprogramm beschlossen, mit dem Recyclingverfahren gefördert werden sollen. Hauptstadtkorrespondent Uwe Berndt.
3: Alte Handys gehören nicht in den Müll, denn die darin enthaltenen seltenen Erden sind wertvoll. Die Rückgewinnung dieser Stoffe, wie zum Beispiel Lithium, kann zu einem guten Geschäft werden, doch dafür müssen neue Verfahren entwickelt werden. Dies will die Bundesregierung in den kommenden Jahren mit rund 260 Millionen Euro fördern. Damit sollen zum Beispiel kleine Start-up-Unternehmen unterstützt werden, die an neuen Technologien zur Rückgewinnung von wertvollen Rohstoffen forschen. Auch im Bausektor soll es künftig mehr Recycling geben können, zum Beispiel durch Gebäude, die man leichter zurückbauen kann und deren Elemente dann in Neubauten wiederverwendet werden.
1: Soweit die Antenne Brandenburg Nachrichten. 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
5: Also es war eher kläglich hier mit der Autowäsche heute, oder? So ordentlich Auto waschen, ich glaube, das lohnt sich erst zum Wochenende wieder. Denn heute kommt zwar jetzt kein Regen mehr runter, die Wolken verziehen sich langsam, die Temperaturen sind noch schön bei 21, 22 Grad, ach, fast sogar ein bisschen drüber. Geht dann in der Nacht runter auf 10 Grad, morgen wieder auf über 20 Grad. Aber auch morgen sind immer wieder so vereinzelt ein paar Schauer möglich. Und am Freitag ist der ganze Vormittag irgendwie nochmal verregnet. Immer wieder sind dort Regenwolken auf dem Wetterradar schon zu sehen. Erst Samstag und Sonntag scheint es wieder beständiger zu sein, wobei die Temperaturen eigentlich immer tagsüber über 20 Grad gehen.
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5: Mit dem Blick auf die Autobahn, die A13, um genau zu sein, da haben wir einerseits einen Blitzer, und zwar, wenn Sie Richtung Berlin unterwegs sind, zwischen Bronco und Karlau. Und auf der A13 Richtung Dresden fahren, zwischen Teupitz und Freiwalde, ist in beide Richtungen, abschnittsweise die linke Spur gesperrt. Und zwar noch bis Anfang August. Da wird ja weiter fleißig gebaut. Und in dieser Baustelle, da kann es auch immer mal wieder zu Verzögerungen kommen. Ich wünsche Ihnen eine gute und sichere Fahrt, so schnell wie eben möglich. Aber lassen Sie sich nicht stressen. Wenn Sie noch was gesehen haben, sagen Sie es gerne über die 0331 70 98 101.
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5: Ja, die sehen so unfassbar flauschig aus.
7: Natürlich ist das süß. Also da kann man natürlich nichts anderes sagen. Da schlägt mein Mutterherz natürlich gleich höher, ja, wenn ich den sehe.
5: Total.
7: Da fallen mir noch 1000 Begriffe ein. Wie niedlich, ach wie tapsig, ach wie schön, ach wie süß. Ach Mensch, ja, auf jeden Fall ist er sehr niedlich.
5: Okay, ehrlich gesagt redet sie nicht vom Eichenprozessionsspinner. Ich aber schon, denn die Beschreibung passt ganz gut. Mit seinen 16 süßen Beinchen tapst er durch die Botanik mit seinen hunderten Gängenmitgliedern flauschig und haarig. Und genau da kommt das Problem. Genau diese Härchen der Schmetterlingsraupe sind nämlich giftig. In Lübben, in Bad Liebenwerder, in Werben, überall werden es immer mehr von den Eichenprozessionsspinnern. Was dagegen getan werden kann und was eigentlich genau daran so gefährlich ist, das klären wir gleich.

0: Antenne Brandenburg am Nachmittag richtig schön rockig. So muss das ja auch mal sein. Ein nicht ganz so cooles, rockiges Thema, sondern eher nerviges, sind kleine, süße Raupen, die vermeintlich eben niedlich sind. Es sind auch schöne Falter, die draus werden. Aber die Raupen selber, die sind gefährlich für Bäume und auch für Menschen. Immer mehr wird der Eichenprozessionsspinner zum Problem. Immer mehr tritt er auf. Ganz neu die Information heute jetzt in Bad Liebenwerder. Auch ein größerer Auftritt von Eichenprozessionsspinnern. Aber was genau ist denn eigentlich an diesem Eichenprozessionsspinner so kompliziert, so schwierig, so problematisch? Das haben wir Dr. Katrin Möller vom Landesbetrieb Forst Brandenburg gefragt.
1: Man findet verschiedene Formen. Es ist ein Schmetterling, ein Nachtfalter. Das heißt, man kann diesem Schmetterling begegnen, wobei der sehr unauffällig ist. Der ist so grau-braun, der fällt eigentlich gar nicht auf. Und das Problem, was wir jetzt auch sehen, was sowohl der Mensch als auch die Eichen haben, ist die Raupe, weil die erstens ganz viel Eichenblätter fressen kann. Also die Raupen ernähren sich von den Eichenblättern und auch nur von Eichenblättern. Und der Mensch hat das Problem, weil halt Gifthaare entwickelt werden, die dann unangenehme Auswirkungen haben.
0: Und gerade diese Raupen gibt es jetzt, also gerade im Mai noch und jetzt auch im Juni, extrem viele. Also nochmal, gefährlich ist nicht der Falter, sondern die Härchen der Raupe. Warum sind die denn so unangenehm für Menschen eigentlich?
1: Die wirken sowohl mechanisch, das heißt, die haben so Widerhaken, haken sich also richtig in der Haut oder das kann auch das Bindegewebe sein. Und dazu kommt, dass in diesen Haaren befindet sich ein Reizstoff und das verursacht Allergien und diese langanhaltende Wirkung. Das können Hautreaktionen, das kann eine Augenentzündung sein. Es kann auch sein, dass man Probleme mit der Atmung bekommt. Also das ist sehr vielfältig und deswegen ist es eben auch ganz wichtig, dass man unter Umständen auch einen Arzt aufsucht, wenn man diese Symptome hat.
0: Vor einigen Tagen ist der Eichenprozessionsspinner auch in Lübben entdeckt worden, gleich an mehreren Stellen. Und wir haben die stellvertretende Bürgermeisterin Anja Rasch gefragt, was die Stadt denn dagegen jetzt tut.
2: Dort, wo wir wirklich bekämpfen, also durch eine Fachfirma absaugen lassen, ist im Bereich Kita, Schule und auch Spielplätze. Der private Eigentümer muss sich halt selbst drum kümmern. Also entweder zieht er eine Fachfirma hinzu oder sperrt auch weiträumig ab. Und alle anderen Bereiche an Wegen, Plätzen halt, wo es jetzt halt nicht ganz so gefährlich ist, die man meiden kann, wird weiträumig abgesperrt. Die Bürger werden informiert.
0: Ja, und auch in den kommenden Wochen dürfte das Thema viele Kommunen weiter beschäftigen. Wer die kleinen Raupen an Eichen entdecken sollte, soll bitte Abstand halten, die Tiere keinesfalls berühren und am besten auch umgehend der Stadt Bescheid sagen.

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0: Mit der schönsten Musik auch zum Tanzen geht's in den Nachmittag hier mit Antenne Brandenburg. Gleich geht's aber um die Sonderkommission Weide. Klingt ein bisschen nach einem merkwürdigen Sonntagskrimi. Es ist ehrlich gesagt aber ein Krimi, der sich bei uns in der Region abspielt. Die Sonderkommission Weide kümmert sich nämlich um diese ganzen Viehdiebstähle bei uns in der Region. In den vergangenen Wochen war das ja wirklich verrückt, wie viele gerade Rinder von Weiden einfach nachts abtransportiert wurden und einfach weg waren. Was die Polizei da jetzt genau macht und wie diese Sonderkommission Weide arbeitet, darüber reden wir gleich in unseren Regionalnachrichten in 9 Minuten, nämlich 3:30.
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2: Im Cottbuser Antennestudio begrüßt Sie Holger Kessler. Schönen guten Tag. Nach einer Reihe von Viehdiebstählen hier bei uns im Süden hat die Polizei noch keine entscheidende Spur zu den Tätern. Aktuell arbeitet die gebildete Sonderkommission Weide eng mit den Kollegen aus Thüringen zusammen, denn dort gibt es ähnliche Fälle. Wie Brandenburgs Innenminister Jan Redmann heute im Innenausschuss des Landtags sagte, prüfe man dabei Verbindungen zu den Diebstählen in Südbrandenburg. In den vergangenen Wochen waren hier bei uns in drei Fällen insgesamt mehr als 200 Rinder von Weiden und aus Stellen gestohlen worden. Die Polizei vermutet, dass es sich um professionelle Täter aus Osteuropa oder außerhalb der EU handeln könnte, die nachts mit speziellen Viehtransportern kommen. In 10 Tagen ist es wieder soweit. Es gibt eine neue Auflage der Cottbuser Ostsee-Sportspiele. Und für die sollte man sich möglichst jetzt schon anmelden, sagt Rocco Pietsch vom Stadtsportbund.
3: Man kann sich im Grunde für fast alle Events und Wettkämpfe noch anmelden, sei es das Rasenvolleyballturnier von der GWC oder auch die ADAC Bambini und Schülerläufe. Da sind die Anmeldungen auch, da kann man sich am Tag selbst auch noch früh anmelden. Die Teilnahme ist auch kostenfrei. Für Beachhockey, für fast alles bis auf den Dance Cup, da ist wegen Organisation das alles schon durch die Anmeldung. Jetzt aber ansonsten einfach auf unsere Homepage gucken, www.ostsee-sportspiele.de, und da findet man alle Fristen.
2: Die Spiele finden am 13. und am 14. Juni rund um den Cottbuser Ostsee statt. Im vergangenen Jahr waren 10.000 Besucher und Freizeitsportler dabei. Eine Art Schulgarten, den bekommen 26 Kitas in den nächsten 2 Wochen. Die Firma Gartenbau Rüdiger Winde zeigt Knirpsen dabei, wie gesund Gemüse ist und wie man es richtig anbaut. Die Idee dazu haben Eltern an den Gartenbauchef herangetragen.
4: Die haben gesagt, Mensch, wir hatten vor 5 Jahren mal Hochbeete installiert im Elsterkreis und die wollen wir wieder gerne neu bestücken. Die wurden zum Teil von den Kitas neu bestückt mit Erdbeerpflanzen und mit Gemüse und sowas. Und jetzt wollen wir einfach nochmal frischen Wind in die Aktion bringen und wollen mit verschiedenen Salaten den Vorschulkindern zeigen, wie man so eine Pflanze fachgerecht in den Boden bringt.
2: Und das waren die Meldungen der Stunde. 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
0: Dankeschön, Holger.
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0: Aber das war's eigentlich auch schon wieder mit Regen für heute. Es ist nicht mehr so viel runtergekommen jetzt im Mittags- und Nachmittagsverlauf und es wird immer weniger. Die Wolken lockern sogar auf. Also wir kriegen eigentlich noch einen ganz schönen Feierabend wahrscheinlich, so wie es aussieht. Ziehen die Wolken nämlich über den Elbe-Elster-Kreis, dann gen Osten über die Lausitz Richtung Polen ab nach und nach. Leider erst dann, wenn die Sonne untergeht. Also ganz so viel davon. Von Sonnenschein sehen wir heute nicht mehr. Dafür ist die Nacht dann einigermaßen klar, die Temperaturen gehen von den jetzt 21 auf 10 Grad minimal herunter und relativ schnell auch wieder hoch, morgen 25 Grad maximal. Aber morgen, gerade auch im Vormittagsverlauf und über den Mittag, sind immer wieder mal so komische, ganz kleine Regenwolken auf dem Wetterradar zu sehen. Hier und da kann es also mal ein paar Tropfen geben, so richtiger Regen, das wird es wohl eher nicht. Der Freitag dafür, der sieht ganz schön durchwachsen aus. Da ist der Vormittag doch deutlich regnerisch, da werden wir wohl alle mal eine Runde nass. Das Wochenende dafür wieder sommerlicher und sonniger und trockener.
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0: Vorsicht auf der A13 Dresden Richtung Berlin zwischen Großrätschen und Bronco liegt eine Leitbarke auf der Fahrbahn. Außerdem schauen wir auf die A13 Richtung Berlin. Da gibt es einen Blitzer zwischen Bronco und Karla. Und das war's auch schon wieder vom Verkehrsservice. Also nicht so viel los heute, Gott sei Dank. Wir wollen uns nicht beschweren, falls Sie noch was haben. 0331 70 98 101.
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0: Und jetzt mit einem Nummer 1 Hit aus Israel. Ja, Sandra ist 95 mit In the Heat of the Night. In Israel komplett durchgestartet, direkt auf die 1 gegangen. In Deutschland nur Platz 2. Und trotzdem zählt dieser Song zu ihren größten Hits. Vermischt schön Synthie-Pop mit diesen düsteren, sinnlichen Vibes und Sandras besonderem Gesang. Den kriegen Sie jetzt hier auf Antenne Brandenburg.

0: Es ist eine absolute Horrorvorstellung für Eltern. Das eigene Kind plötzlich spurlos verschwunden. Genauso ging es seinem Vater aus Cottbus. Und zwar gleich doppelt. 5 Jahre wusste er nicht, wo seine 7-jährige Tochter und sein 8-jähriger Sohn sind. Und das Krasseste daran eigentlich, die Mutter hat sie einfach mitgenommen. Jetzt hat sich die Frau gestellt, wie uns der für den Fall zuständige Cottbuser Staatsanwalt Martin Jeschowitz sagte.
1: Genau, also wir können verkünden, dass die Mutter sich am Freitag in der Polizeidienststelle in Seelow, hat sie sich im Beisein ihrer Kinder gemeldet, freiwillig gemeldet, gegen 15 Uhr. Den Kindern geht's sehr gut, die sind wohlbehalten, ordentlich bekleidet, keinerlei gesundheitliche Probleme oder wie auch immer.
0: Eben weil es den Kindern gut geht, sollen sie auch vorerst bei der Mutter bleiben, auch damit da keine unnötige Unruhe aufkommt.
1: Die Kinder sind jetzt, stand jetzt bei der Mutter. Das Jugendamt war auch schon am Freitag in die Sache involviert. Die prüfen jetzt weitere Maßnahmen in Abstimmung mit dem Vater selbstverständlich. Und wie es jetzt konkret weitergeht, das weiß ich jetzt selber nicht. Aber ich denke mal, liegt in der Natur der Sache. Nach 5 Jahren sollte da jetzt auch mal etwas Ruhe einkehren.
0: Gegen die Mutter werde aber natürlich weiter ermittelt, so der Staatsanwalt Martin Jeschowitz.
1: Die Sache ist jetzt noch bei der Polizei. Der Mutter wird jetzt rechtliches Gehör angeboten. Und dann landet die Sache irgendwann wieder bei mir auf dem Tisch. Und dann wird geprüft, was dann im Ergebnis passiert. Also ermitteln tun wir wegen Kindesentziehung. Entziehung Minderjähriger heißt der Tatbestand konkret. Und da muss man mal gucken, wie man mit der Sache im Ergebnis dann umgeht.
0: Der Fall beschäftigt nicht nur uns seit Tagen, sondern die ganze Region. Und auch unsere Kollegen vom rbb-Fernsehen werden heute Abend noch einmal dieses Thema genau anschauen. Die beiden vermissten Kinder aus Cottbus heute Abend das Thema um 19:30 Uhr bei rbb24 Brandenburg aktuell. 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
2: Im Studio Hanno Geduldig. Guten Tag. Zwei seit 5 Jahren verschwundene Kinder aus Cottbus sind wieder da. Diese Nachricht kam gestern. Was ist generell der Hauptgrund, warum Kinder als vermisst gelten? Brandenburgs Innenminister Redmann hat sich dazu heute geäußert. Etwa 200 Kinder und Jugendliche gelten in Brandenburg als vermisst. Der häufigste Fall sei, dass bei sehr schwierigen familiären Situationen einzelne Eltern mit den Kindern untertauchten, sagte Redmann. In 98% aller in Deutschland als vermisst gemeldeten Kinder und Jugendlichen kehrten sie wohlbehalten zurück. Die Sanierung der Bahnstrecke von Berlin nach Hamburg steht kurz vor dem Abschluss. Wie die Bahn mitteilte, bleibt es bei dem Zeitplan, dass die Strecke ab dem 14. Juni wieder freigegeben wird. Patrick Buchmüller.
3: Für den Nahverkehr bedeutet das, alles soll wieder nach Plan fahren. Beim Fernverkehr dauert das noch bis zum 30. Juni. Denn für die ersten 2 Wochen gelten für die Strecke noch Geschwindigkeitsbegrenzungen. Grund ist, dass noch letzte Signal- und Stellwerksanlagen abgenommen werden müssen. Deswegen brauchen ICEs und ICs ein paar Minuten länger. Eigentlich sollte die Strecke Berlin-Hamburg schon am 1.

0: Mai wieder freigegeben werden, doch der Winter war länger als gedacht. Durch den Frost gab es laut Bahn Verzögerungen. Über die Strecke führt eine der wichtigsten Pendlerverbindungen mit rund 30.000 Fahrgästen täglich.
1: Die Gewerkschaft Verdi ruft erneut zu bundesweiten Warnstreiks im Handel auf. Morgen und übermorgen, und zwar in allen Bundesländern. Verdi fordert 7% mehr Lohn, mindestens 225 Euro bei einer Laufzeit von 12 Monaten. Die Arbeitgeber haben zuletzt deutlich weniger geboten. Erst Mitte Mai hatte es erste Warnstreiks in der laufenden Tarifrunde gegeben, an denen sich nach Gewerkschaftsangaben tausende Mitarbeiter beteiligten. Die Kämpfe zwischen dem Iran und den USA im Nahen Osten verschärfen sich wieder. Die Revolutionsgarden haben Raketen und Drohnen auf benachbarte US-Verbündete gefeuert. Das US-Militär reagierte mit Vergeltungsschlägen an der Straße von Hormuz. Nahost-Korrespondent Paul Jentz.
2: Der Iran hat in der Nacht nach eigenen Angaben das Hauptquartier der 5. US-Flotte in Bahrain sowie einen Luftwaffenstützpunkt in Kuwait mit Raketen und Drohnen attackiert. Das US-Militär wehrte die iranischen Angriffe in der Nacht nach eigenen Angaben ab. Das Verteidigungsministerium in Kuwait teilte allerdings mit, dass ein Terminal des zivilen Flughafens von Drohnen getroffen und schwer beschädigt worden sein soll.
1: In Spanien sind im vergangenen Monat etwa 100 Menschen im Zusammenhang mit einer ungewöhnlich frühen und starken Hitzewelle gestorben. Das Gesundheitsministerium in Madrid spricht von einem neuen Höchstwert seit Beginn der Erhebung. Im Mai sind in mehreren spanischen Städten tagelang Temperaturen weit über 30 Grad Celsius gemessen worden, vor allem im Norden des Landes. Soweit die Antenne Brandenburg Nachrichten. 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
4: Unerwartet freundlich ist dieser Mittwoch. Also von Starkregen und Gewitter und möglichem Hagel habe ich jetzt in Cottbus hier nichts mitbekommen. Ich weiß nicht, wie es bei Ihnen war. Also in der ganzen Region gab es sicherlich heute Vormittag Schauer, aber gerade der Nachmittag ist doch deutlich entspannter. Wir haben zwar noch ein paar graue Wolken, aber die verziehen sich zum Abend auch eigentlich noch. Wir könnten sogar noch etwas Sonnenschein heute bekommen bei aktuell 20 bis 21 Grad. In der Nacht haben wir Tiefstwerte um die 10 Grad. Erstmal auch sternenklaren Himmel. Dann zieht es wieder ein bisschen zu. Der Donnerstag ein bisschen durchwachsen. Nicht so richtig regnerisch, aber hier und da sind schon ein paar Tropfen möglich. Und dann kommt auch mal wieder die Sonne durch. Also wirklich so von allem etwas. Bei 25 Grad maximal. Der Freitag, der ist dann wirklich nochmal nass, gerade am Vormittag.
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4: Mit dem Blick auf die A15 Dreieck Spreewald Richtung Übergang Forst zwischen Cottbus Süd und Rogosen liegt ein totes Tier auf der Fahrbahn. Außerdem schauen wir auf die Blitzer, eigentlich auf den Blitzer, ist nämlich nur einer auf der A13 Richtung Berlin zwischen Bronco und Karlau wird ihre Geschwindigkeit kontrolliert. Ja, das war es auch schon wieder am Antenne Verkehrsservice, also relativ ruhig heute scheinbar auf den Straßen. Ich hoffe, das bleibt auch so. Wenn Sie noch was entdecken, sagen Sie es gerne. Sonst einfach ganz gemütlich eine gute Fahrt.
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4: Wenn das Wetter mal nicht so mitmacht, da freuen sich auch ein paar zu Hause, oder? Da hat man nämlich überhaupt gar keinen Drang rauszugehen und hat richtig schön Zeit zum Zocken. Wobei sie rausgehen und Gaming jetzt eigentlich auch noch verbinden könnten. Und zwar im Cottbuser Staatstheater. Großes Fragezeichen im Kopf, wa? Das klingt total wild, aber warten Sie mal ab, was Video Games in Concert zu bieten hat. Das hören Sie gleich hier bei Antenne Brandenburg.

0: Ich würde sagen, Game on im großen Haus. Heute Abend im Staatstheater Cottbus, da werden ferne Welten zum Leben erweckt. Und das ganz ohne Bildschirm. Das Philharmonische Orchester bringt bei Video Games in Concert bekannte Musik aus Videospielen auf die Bühne. Zusammen mit Alexander Merzin als Generalmusikdirektor stellt das Staatstheater das Ganze nun zum zweiten Mal schon auf die Beine. Und der sagt, komplett ohne Flachs, Videospielmusik ist längst ein super ernstes Genre. Es wird auch ganz oft mit Filmmusik verglichen, aber ganz ehrlich, also kann man das wirklich mit Filmmusik vergleichen?
1: Die kann absolut mithalten. Also das ist gerade so in den letzten Jahren hat das nochmal wahnsinnig angezogen. Das ist also viel, viel komplexer und aufwendiger auch in der Produktion geworden und auch in den Kompositionen. Und das Besondere ist, dass die unterschiedlichen Stimmungen der Spiele, es ist ja wirklich ganz, ganz unterschiedlich, ja, vom Horrorspiel bis hin zum ganz, ganz sanftmütigen, poetischen Spiel, da haben wir ja die unterschiedlichsten Dinge dabei. Und das wird natürlich durch eine tolle Musik, die dazu komponiert ist, wahnsinnig unterstützt einfach in der Stimmung.
0: Jetzt hat man gerade schon einen kleinen Eindruck bekommen, es gibt wirklich super viele verschiedene Videospiele, Videogames. Wie wählt man denn da das Passende dann aus?
1: Ein ganz wichtiges ist unser Konzert im letzten Jahr. Da haben wir nämlich auch aufgerufen, dass Vorschläge eingereicht werden können. Also welche Musik zu welchem Spiel wollt ihr unbedingt mal hören? Und da haben ganz, ganz viele Leute mitgemacht und uns Vorschläge geschickt. Und dann ist auch noch ein wichtiger Punkt, dass es gar nicht so einfach ist, bei allen Spielen auch die Rechte und die Noten zu bekommen, um diese Stücke auch aufführen zu können. Da sind wir also inzwischen seit vielen Monaten dran, die Noten zu bekommen, das Material zu bekommen, auch die Videosequenzen zu bekommen und das ist dann auch ein Kriterium.
0: Das Konzert richtet sich ja jetzt nicht nur an Gamer. Warum lohnt sich das also, diesen Abend zu besuchen, wenn man jetzt selber eigentlich gar nicht so doll auf Videospiele steht?
1: Also wer tolle Filmmusik mag, der wird auch dieses Game oder Videogames in Konzert mögen und diese Musik mögen und es ist wirklich mal was anderes und vor allen Dingen, wir haben ja inzwischen auch eine wirklich tolle Anlage bei uns im Theater, sodass wir auf einer Leinwand mit einem super Beamer das in sehr, sehr großem Format auch abspielen können. Also es ist auch visuell, denke ich, wirklich eine Freude und was Besonderes und ein besonderes Konzerterlebnis, in das man da eintauchen kann.
0: Es klingt auf jeden Fall irgendwie skurril, lustig und, glaube ich, abenteuerlich. Wer also mal Lust hat, Tetris und Final Fantasy im Konzertsaal klingen zu hören, hat heute Abend die Chance. 19.30 Uhr im großen Hause in Cottbus bei Video Games in Concert. Tickets gibt, glaube ich, noch online und an der Abendkasse.

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0: Das macht doch schon mal gute Laune, egal wie trist Ihr Mittwoch vielleicht ist. Und gleich gehen wir noch gemeinsam eine Runde an den Strand mit den Beach Boys. Nicht jeder die ganze Zeit Urlaub machen, da müssen wir wenigstens ein bisschen kurz Urlaubsfeeling machen, oder? Das kann Radio doch auf jeden Fall und das kann Ihre Antenne am Nachmittag. Schönen Mittwoch, wo auch immer Sie den gerade genießen. Mit dem Käffchen, im Büro, auf der Baustelle oder vielleicht doch im Garten.
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0: Und extra für Sie haben wir Bryan Adams hier bis zum Schluss singen lassen. Jetzt ist aber wirklich Zeit für die
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2: Im Cottbuser Antennestudio begrüßt Sie Holger Kessler. Schönen guten Tag. Strom soll künftig digitaler zu uns in die Steckdosen kommen. Das war heute eines der Themen beim Brandenburger Energietag in Cottbus. Mit dabei Forscher, Politiker und die Bundesnetzagentur mit ihrem Präsidenten Klaus Müller. Ihm liegt das Thema Digitalisierung besonders am Herzen.
3: Das ist jetzt in Deutschland kein Ruhmeskapitel. Bei der Digitalisierung sind praktisch alle anderen europäischen Länder weiter. Heißt aber umgekehrt, wir müssen aufholen. Und wir können natürlich davon lernen, von den eigenen Wissenschaftseinrichtungen, weil ein digitalisiertes Stromnetz ist erstens flexibler, es ist auch kostengünstiger und es können damit E-Autos, Wärmepumpen, Speicher, andere Geschäftsmodelle entstehen, wo Leute auch mit Geld verdienen können.
2: Nach einer Reihe von Viehdiebstählen hier bei uns im Süden hat die Polizei noch keine entscheidende Spur zu den Tätern. Aktuell arbeitet die gebildete Sonderkommission Weide eng mit Kollegen aus Thüringen zusammen, denn dort gibt es ähnliche Fälle. Wie Brandenburgs Innenminister Jan Redmann heute im Innenausschuss des Landtags sagte, prüfe man Verbindungen zu den Diebstählen in Südbrandenburg. In den vergangenen Wochen waren hier bei uns in drei Fällen insgesamt mehr als 200 Rinder von Weiden und aus Ställen gestohlen worden. Die Polizei vermutet, dass es sich um professionelle Täter aus Osteuropa oder außerhalb der EU handeln könnte, die nachts mit speziellen Viehtransportern kommen. Sie sehen flauschig aus, ihre kleinen feinen Härchen sind aber gefährlich. Es geht um den Eichen-Prozessionsspinner. Der breitet sich auch hier bei uns in Lübben und auch in der Verbandsgemeinde Liebenwerda gerade wieder aus. In Lübben ist schon eine Fachfirma im Einsatz, um die gefräßigen Raupen zu stoppen, wie uns Vizebürgermeisterin Anja Rasch sagte.
4: Dort, wo wir wirklich bekämpfen, also durch eine Fachfirma absaugen lassen, ist im Bereich Kita, Schule und auch Spielplätze. Der private Eigentümer muss sich halt selbst drum kümmern. Also entweder zieht er eine Fachfirma hinzu oder sperrt auch weiträumig ab. Und alle anderen Bereiche an Wegen, Plätzen, halt, wo es jetzt halt nicht ganz so gefährlich ist, die man meiden kann, wird weiträumig abgesperrt. Die Bürger werden informiert.
2: Die Härchen des Eichen-Prozessionsspinners können Haut- und Augenreizungen bis hin zu Atembeschwerden auslösen. Wer diese Symptome nach einem Kontakt mit den Raupen hat, sollte sicherheitshalber zum Arzt gehen.
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5: Also die Wolken, die sollen jetzt wirklich noch ein bisschen zurückgehen, sich auflösen vielleicht auch, denn der Abend und die Nacht, die sind schon fast klar dann über der Lausitz und dem Elbe-Elster-Land. Klar ist auch, dass die Temperatur in der Nacht ein bisschen runtergeht, aber eben nur ein bisschen. Wir haben jetzt noch 20, 21 Grad, in der Nacht dann schon so noch 10, 11 Grad und morgen wieder 25 Grad maximal. Morgen ist es den ganzen Tag aber komisch durchwachsen. Also wenn ich so auf dem Wetterradar hin und her scrolle, da sieht man immer wieder mal Sonnenschein, richtig schöne Momente und dann plötzlich wieder Regenwolken. Dann ist es zum Nachmittag wieder diesig und dann kommen noch mal ein paar Regenwolken vorbei. Also wirklich ein bisschen merkwürdig. Und der Freitag ist gerade am Vormittag komplett blau auf dem Regenradar. Das heißt, wir kriegen da wirklich alle flächendeckend einmal ordentlich noch Wasser von oben ab. Aber morgen Nachmittag, da ist es dann auch mal wieder zwischendurch etwas sonnig. So, von dem ganzen Wechselhaften geht's am Wochenende weg. Da sind wir dann endlich wieder beständig, fast sommerlich, ja, sogar mit 26, 27 Grad und Sonnenschein.
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5: Dafür gibt's immerhin gute Nachrichten von den Straßen, denn da ist gar nicht so ganz viel los. Wir haben eigentlich nur auf der A13 Richtung Dresden aktuell die linke Spur gesperrt, und zwar zwischen Teupitz und Freiwalde. Bis August sind da Bauarbeiten da, also auch immer mal ein bisschen mehr Zeit einplanen. Und es wird geblitzt auf der A13 Richtung Berlin zwischen Bronco und Karlau. Das war's. Wenn Sie noch was haben, sagen Sie es gerne über die 0331 70 98 101.
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5: Und natürlich mit unserer Lieblingsmusik. Wir haben die Bee Gees gleich mit am Start und wir starten mit Paul Young. Come back and stay. Das ist Ihre Antenne am Nachmittag.

0: sind Sie nicht im Night Fever, sondern im Radelfieber. Das würde heute perfekt passen, denn heute ist Weltfahrradtag. Und die absoluten Weltmeister im Fahrradfahren, die sind gerade unterwegs, und zwar Richtung Ostsee. Das sind Neuntklässler der Wichern-Schule aus Forst. Eine Förderschule mit dem Schwerpunkt geistige Entwicklung. Und die Schüler, die haben echt sagenhafte anderthalb Jahre trainiert, nur um ihren großen Traum endlich wahrzumachen. Und zwar wirklich diese Radtour an die Ostsee. Und das trotz Handicaps. Gestern sind die 15- und 16-Jährigen gestartet, nur mit ganz kleinem Gepäck und nur mit zwei Betreuern und ohne Begleitfahrzeug. Ganze 350 Kilometer haben sie sich vorgenommen, wollen bis Warnemünde. Und wir wollen jetzt mal reinhören, wie es denn eigentlich läuft. Denn am Telefon habe ich die Klassenlehrerin Kathleen Niemann. Hallo.
1: Ja, hallo, grüß euch.
0: Wo seid ihr denn gerade?
1: Ja, wir sind gerade nach 60 Kilometern Radtour, sind jetzt unterwegs, nochmal nach Oranienburg. Eine Überraschung für die Kinder, wir fahren nämlich zum Bowling.
0: Ach Mensch, auch mit dem Fahrrad dann, oder?
1: Nein, eine Radpause nach heute 60 Kilometer, das war ziemlich anstrengend heute. Genau, und jetzt mit dem Zug, ausnahmsweise.
0: Ausnahmsweise, also auf der ganzen Strecke sind auch immer wieder Ausflüge geplant, ja?
1: Genau, immer kleine Überraschungen für die Jugendlichen, die sie sich gewünscht haben. Und ein großer Wunsch war ein gemeinsamer Bowlingabend, und den erfüllen wir den Mädels. Sie waren pünktlich heute da.
0: Sehr
1: schön. Die Strecke war nicht einfach.
0: Das wollte ich gerade fragen. Also die 15- und 16-Jährigen, ich habe schon gesagt, die haben auch die meisten ein Handicap. Wie anstrengend ist denn diese Fahrradtour? Wie war denn auch der erste Tag jetzt?
1: Der erste Tag war sehr gut gestern. Da sind wir knapp 30 Kilometer gefahren. Das war noch recht entspannt. Und heute waren es, wie gesagt, knapp 60 aufgrund einer Bombensperrung auf der Strecke. Das war natürlich auch sehr spannend.
0: Ja.
1: Und dann mussten wir leider einen Umweg von 12 Kilometern nochmal fahren. Hatten aber zum Glück super Wetter und die Kinder haben das fantastisch gemacht. Das Training hat sich wirklich ausgezahlt.
0: Wahnsinn. Also jetzt super Wetter, aber die Tage soll es ja irgendwie immer wieder mal regnen. Was macht das Wetter aus?
1: Das ist sehr wichtig, wobei wir sagen müssen, heute war es total angenehm. Gestern war es ja extrem warm. Da hat man schon nach 20 Kilometern gemerkt, dass die Puste so ein bisschen ausging. Heute hatten wir super Glück. Wir haben unseren Radarexperten, meinen Kollegen Herrn Burkhardt, der guckt immer akkurat auf das Wetter und auf den Regen. Und wir sind 9.30 Uhr gestartet. Dabei hat das Regenradar gesagt, der Regen hört auf, und wir hatten keinen einzigen Tropfen.
0: Sehr schön. Und sind alle noch top motiviert und wollen mitmachen, ja?
1: Ja, sieht gut aus.
0: Der größte Teil liegt ja noch vor allen, ne?
1: Ja, es ist noch ein bisschen, genau.
0: Wann ist der Plan anzukommen?
1: Am Montag früh kommen wir in Warnemünde an.
0: Ja, und dann dort aber auch noch ein bisschen entspannen und abspannen, oder?
1: Ja, das große Highlight, das Robbenschwimmen am Montag als großes Ziel. Und auch dann noch ganz viel geplant. Noch Badebesuche, noch mal Bowling, Leuchtturm. Und noch eine Überraschung für die Mädels, aber die kann ich jetzt nicht sagen.
0: Ah, natürlich. Nee, das dürfen wir auf gar keinen Fall im Radio sagen. Nee. Die Überraschung lassen wir. Das ist dann die große Belohnung für diese Neunklässler, die eine unglaubliche Radtour machen. Und ich glaube, zum Weltfahrradtag passt das perfekt. Wenn man bedenkt, dass sie vor zwei Jahren ja noch nicht mal alle Fahrrad fahren konnten, werden sie jetzt alle wahrscheinlich die Oberfahrradfans sein.
1: Ja, die fahren so gut Fahrrad. Ich war heute wieder so erstaunt. Es ist verrückt. Wir sind im nassen Sand, mussten wir fahren, fast 5 Kilometer. Und es ist nichts passiert. Das ist schon eine richtig gute Leistung.
0: Wir drücken ganz fest die Daumen, dass alles genauso toll weiterläuft, und wünschen ganz, ganz viel Spaß. Liebe Grüße an die Mädels und die ganze Klasse. Und Dankeschön fürs spontan Telefonieren an die Klassenlehrerin Kathleen Niemann.
1: Ganz lieben Dank.
0: Ciao.

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1: Im Studio Hanno Geduldig. Guten Tag. In der Potsdamer Staatskanzlei soll eine Mitarbeiterin eine andere mit einem Poststapel auf den Kopf geschlagen haben. Jetzt ermittelt die Potsdamer Staatsanwaltschaft wegen des Verdachts der Körperverletzung im Amt. Das hat sie dem RBB bestätigt. Die betroffene Sachbearbeiterin hatte in der vergangenen Woche Anzeige erstattet. Laut Informationen des RBB klagt die Sachbearbeiterin seit dem mutmaßlichen Vorfall über Kopfschmerzen und ist krankgeschrieben. Er gilt als wichtigste Netzwerkveranstaltung des Brandenburger Energiesektors, der Brandenburgische Energietag an der Universität in Cottbus. Der findet heute statt. Antenne-Reporter Holger Kessler berichtet.
2: Netzausbau, Versorgungssicherheit oder wie kann Energie bestmöglich ins Netz eingespeist, transportiert und genutzt werden? Diese Fragen stehen im Mittelpunkt des Fachevents mit Vertretern aus Politik, Wirtschaft und Wissenschaft. Denn die Bedeutung effizienter Stromnetze wächst. Schon heute produziert Brandenburg mehr Strom aus erneuerbaren Energien, als im Land verbraucht wird. Dabei wird auch das Energie-Innovationszentrum an der BTU Einblicke in seine Arbeit geben. Hier wird unter anderem an intelligenten digitalen Energiesystemen geforscht.
1: In Brandenburg warten noch etwa 10.000 Hektar ehemalige Militärflächen auf einen Investor. Das hat Finanzminister Keller bei der Eröffnung des sogenannten Konversionssommers in Rangsdorf betont. Dort wird in den nächsten Jahren das Gelände rund um den Flugplatz und die ehemaligen Bücker Flugzeugwerke zu einem Wohngebiet entwickelt. Viele ehemalige Militärflächen sind allerdings durch alte Munition oder Abfälle belastet.
3: Insgesamt ist es schon so, dass wir auch in den letzten Jahren auch als Land Geld in die Hand genommen haben, um auch munitionsbelastete Flächen zu beräumen. Aber oftmals ist es schon eine Grundvoraussetzung.

0: dass wir sie auch ein Stück weit versuchen, auch herzurichten. Aber vor allem ist es wichtig, dass am Ende auch ein Investor, also eine Idee für die Fläche herkommt. Und die Idee steht meistens immer am Anfang, dass wir sagen, hier kann Gewerbe, Wohnen entstehen oder wir haben eine industrielle Ansiedlung. Und dann muss ich sagen, lassen sich die weiteren Fragen auch auflösen. Aber es bleibt eine Herausforderung und deswegen werden wir noch viele Jahre damit auch zu tun haben.
1: Der jüngste iranische Luftangriff auf den internationalen Flughafen von Kuwait hat zu deutlich mehr Opfern geführt als bisher angenommen. Nach jüngsten Angaben des kuwaitischen Gesundheitsministeriums ist mindestens ein Mensch getötet worden. Außerdem wurden mehr als 60 Personen verletzt. Einige hätten schwere Verletzungen erlitten, sagte ein Behördensprecher. Betroffen seien Reisende, Flughafenmitarbeiter und andere Zivilisten. Die iranischen Revolutionsgarden haben sich inzwischen zu dem Drohnenbeschuss auf Kuwait bekannt. Sie seien eine Reaktion auf US-Angriffe auf einen iranischen Öltanker. Soweit die Antenne Brandenburg Nachrichten. 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
3: Wenn Sie heute oder morgen vorhatten, Ihre Fenster zu putzen, lassen Sie es, warten Sie damit lieber noch ein bisschen, bis der Regen vorbei ist. Heute bleibt der Himmel vielerorts bedeckt. Es sind einige Schauer möglich, aktuell zum Beispiel rund um Cottbus. Gelegentlich ist auch das eine oder andere Gewitter dabei. Im Südwesten lockert es nach und nach wieder auf, im Osten bleibt es eher nass. Dazu 19 Grad in Guben, 20 Grad in Buckow, 21 Grad in Nauen. Nachts dann erst gering bewölkt, morgens mehr Wolken, einzelne Schauer möglich, Tiefstwerte 10 bis 14 Grad. Morgen der Donnerstag beginnt locker, am Nachmittag sind Schauergewitter und dann sogar Starkregen möglich. Etwas wärmer wird es mit 22 bis 25 Grad.
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3: Achtung, wenn Sie auf der A2 Berlin Richtung Magdeburg unterwegs sind, zwischen Dreieckwerder und Lenin ist die rechte Spur wegen Bergungsarbeiten gesperrt. Dann Vorsicht auf der A10 südlicher Berliner Ring Richtung Dreieck Spreeau, zwischen Dreieck Potsdam und Ferch liegen Reifenteile auf der Fahrbahn. A10 westlicher Berliner Ring Richtung Dreieck Havelland, zwischen Großkreuz und Vöben gibt es Behinderungen wegen eines PKW-Brandes. Und Vorsicht auf der B101 Mariendorf Richtung Trebin. Zwischen Großbären Süd und Ludwigsfelde Ost liegen jetzt Reifenteile auf der Fahrbahn. Landkreis Teltow-Fläming auf der L40 steht in Höhe B101 Großbären Süd ein Pannenauto im Weg. Vorsicht in Guben. Auf der Kupferhammerstraße gibt es in Höhe Ortseingang Behinderungen durch eine ungesicherte Unfallstelle. Und Blitze haben wir auch noch auf der B2 zwischen Elsholz und Belitz, auf der B167 in Neuhardenberg in Richtung Seelow. In Ludwigsfelde auf der Graf von Zeppelinstraße an der Druckerei hat uns Eik gemeldet. Und wenn Sie auch was sehen, Blitzer, Unfall oder Stau, gerne durchgeben unter 0331 70 98 101. Danke und gute Fahrt.
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3: So macht Schule Spaß. Das ist der Sound von einem amerikanischen Oldtimer, einem 37er Plymouth. Und an dem dürfen die Schüler am Eduard-Maurer-Oberstufenzentrum in Hennigsdorf schrauben, basteln und lernen.
4: Ich brenne für so eine Sachen und ich will den Kindern was beibringen. Weil im Grunde genommen vielen Betrieben bestimmte Sachen, was sie hier machen, wir zerlegen hier komplett einen Motor. Die Kinder kriegen hier so viel mit, einfach eure. Ja, und das begleitet die dann zu leben.
3: Sagt der Lehrer Roland Krom-Hewelt. Und wie das läuft, wie viel Spaß das den Schülern macht, das hören wir gleich.

0: Mit Antenne Brandenburg in den frühen Mittwochabend. Und heute war Projekttag am Eduard-Maurer-Oberstufenzentrum in Hennigsdorf. Das heißt, die Schüler konnten schon mal in ihre berufliche Zukunft schnuppern. Da ging es zum Beispiel um Verkehrssicherheit, um Berufskraftfahrer, aber auch viele andere technikorientierte Jobs. Und ganz handfest waren auch die Mechatroniker im Einsatz. Die schrauben regelmäßig in der Oldtimer AG Stielhenne. Seit 4 Jahren bringen sie da ein echtes Schätzchen wieder auf Vordermann. Einen 37er Plymouth. Und unsere Antennenreporterin Tina Knob durfte ganz nah ran.
1: Der weinrote Zweitürer US Oldtimer hängt hier gerade ohne Motorhaube, ohne V8-Motor auf der Hebebühne. Finja und Tobi, Auszubildende der Kfz-Mechatronik im zweiten Lehrjahr, stehen darunter und fummeln an der Stielhenne. Abkürzung für Stahl und Hennigsdorf.
2: Wir sind gerade dabei, die Bremsleitung alle auszuwechseln.
3: Man lernt hier nochmal ganz andere Sachen als im Betrieb. Ich meine, das sind ja keine alltäglichen Sachen, die man hier macht. Man sammelt viel Erfahrung.
1: Seit 4 Jahren bietet Roland Krom-Hewelt diese praktische Oldtimer AG am Oberstufenzentrum Hennigsdorf, finanziert durch den Schulförderverein und Sponsoren.
4: Ich brenne für so eine Sachen und ich will den Kindern was beibringen. Weil im Grunde genommen vielen Betrieben bestimmte Sachen, was sie hier machen, wir zerlegen hier kompletten Motor. Und den Motor müssen wir neu aufbauen. Das ist eine Sache, die man im Betrieb gar nicht mehr macht oder ganz, ganz selten. Die Kinder kriegen hier so viel mit, einfach eure. Ja, und das begleitet die dann zu leben.
1: 20 Auszubildende der Fachrichtung Kfz-Mechatronik und Berufskraftfahrer basteln hier einmal in der Woche an dem 37er Plymouth. Immer abwechselnd, aber die Teamarbeit zählt.
4: Ich bin hier nicht der Lehrer, ich bin hier einer von Ihnen und die machen teilweise mehr wie ich. Ich sage bloß an, was gemacht wird und sage, geht oder geht nicht und das läuft absolut perfekt. Und natürlich das Highlight ist dann das Rennen, wo wir dann nach Fino fahren.
1: Das Race 61 Ende Juni. Letztes Jahr war die Stielhenne beim 8-Meilen-Rennen sogar unter den 10 besten Oldtimern. Dieses Jahr ist die Hennigsdorfer AG auch dabei, aber nicht auf der Piste. Sie warten noch auf Motorteile aus den USA, sodass sie nächstes Mal noch mehr Leistung rausholen.
2: Es ist eine Wahnsinnsstimmung, das bebt im ganzen Oberkörper, wenn dann da die Motoren aufbrummen, warmes Gefühl.
0: Oh, was für ein schönes Geräusch, oder? Und hoffentlich kommen bald die Ersatzteile aus den USA, damit er wieder starten kann. Tolle Idee, die Stielhenne AG am Oberstufenzentrum in Hennigsdorf.

0: Tage wie diese, einer der großen Feierhits der Toten Hosen. Und jetzt wollen sie nochmal so richtig laut und fröhlich mit den Fans Party machen. Dann sagen sie Tschüss, hat Sänger Campino auch nochmal bestätigt.
1: Die Idee ist ja mit Vollgas über die Ziellinie und das können wir jetzt noch garantieren.
0: Das letzte Album ist jedenfalls schon da. Trink aus, wir müssen gehen. Seit Freitag können Sie reinhören. Und eine lange Tour ist auch geplant, um die Hosen nochmal live zu erleben. Die startet Ende des Monats und am 11. Juli kommen die Punkrocker dann auch ins Olympiastadion in Berlin. Aber jedes einzelne Konzert ist auch schon lange ausverkauft. War eigentlich klar, oder?
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0: Sir Paul McCartney darf bei uns zu Ende singen. Es ist 17.31 Uhr.
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2: Mit Holger Kessler, schönen guten Tag. Die Staatsanwaltschaft hat heute Details zu zwei vor 5 Jahren spurlos verschwundenen Kindern aus Cottbus herausgegeben. Die Mutter hatte sich am Freitag im Beisein der beiden Kinder der Polizei gestellt. Dazu sagte uns der für den Fall zuständige Staatsanwalt Martin Jeschawitz.
3: Die Kinder sind stand jetzt bei der Mutter. Das Jugendamt war auch schon am Freitag in die Sache involviert. Die prüfen jetzt weitere Maßnahmen in Abstimmung mit dem Vater, selbstverständlich. Und wie es jetzt konkret weitergeht, das weiß ich jetzt selber nicht. Aber ich denke mal, es liegt in der Natur der Sache. Nach 5 Jahren sollte da jetzt auch mal etwas Ruhe einkehren.
2: Es geht so langsam beim Ausbau der Stromnetze in Brandenburg darüber, wie es künftig deutlich schneller gehen könnte, wurde heute beim Brandenburger Energietag in Cottbus diskutiert. Mit dabei Forscher, Politiker und die Energieministerin des Landes, Martina Clement.
4: Bei den Netzen ist meines Erachtens insbesondere die Herausforderung, dass der Netzausbau aktuell noch nicht gut oder jedenfalls nicht gut genug mit dem Ausbau der erneuerbaren Energien harmonisiert und synchronisiert ist. Und dass wir uns leider an dem Punkt befinden, wo wir zwar beim Ausbau der Erneuerbaren sehr gut sind, aber mit den Netzen eben hinterherhinken, was dazu führt, dass wir erneuerbare Energien vom Stromnetz nehmen müssen und da teure sogenannte Redispatch-Kosten auslösen. Und deswegen müssen wir mit dem Netzausbau so schnell wie möglich vorankommen. Das müssen wir natürlich mit digitalen Lösungen ergänzen, damit wir den ganzen vorhandenen Strom auch smart nutzen können.
2: Videospiele und ein klassisches Orchester, wie das zusammenpasst, das können Sie in 2 Stunden im Staatstheater Cottbus erleben, bei Video Games in Concert. Was dabei zu hören sein wird, erklärt Generalmusikdirektor Alexander Merzin.
5: Die Musik aus ganz, ganz unterschiedlichen eben Computerspielen. Das ist ja zum Teil inzwischen eine super Musik, die wie einer tollen Filmmusik wirklich in nichts nachsteht. Und wir spielen die da halt konzertant auf der Bühne mit dem großen Orchester. Und im Hintergrund sieht man aber auch zu den allermeisten Stücken so Visuals, also zum Teil Videosequenzen aus den Spielen, zu denen wir gerade die Musik spielen.
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2: Der Regen ist gut für die Landwirtschaft und auch die Laubenpieper dürften sich freuen, auch wenn es etwas kühler geworden ist als noch in den vergangenen Tagen. Um 20 Grad hatten wir heute und genauso geht's auch den Rest der Woche weiter. Es bleibt regnerisch, aber trotzdem mild bei Werten jeweils um 20 Grad am Tage und 13, 14 in den Nächten. Und die Zeit 17.33 Uhr.
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0: Achtung auf der A2 Berlin Richtung Magdeburg. Zwischen Dreieckwerder und Lenin ist die rechte Spur wegen Bergungsarbeiten gesperrt. Vorsicht auf der A10 südlicher Berliner Ring Richtung Dreieck Spreeau. Zwischen Dreieck Potsdam und Ferch liegen Reifenteile auf der Fahrbahn. A10 westlicher Berliner Ring Richtung Dreieck Havelland. Zwischen Großkreuz und Vöben gibt's Behinderungen wegen eines Pkw-Brandes. Planen Sie aktuell 10 Minuten mehr ein. Vorsicht in Guben, auf der Kupferhammerstraße gibt es in Höherortseingang Behinderungen nach einem Unfall. Und wir haben Blitzer auf der A12 Richtung Frankfurt-Oder zwischen Storke und Fürstenwalde West. Das hat uns Rainer durchgegeben. Vielen Dank und gute Fahrt. Auf der B2 zwischen Elsholz und Belitzen Blitzer. Auf der B167 in Neuhardenberg Richtung Selo und in Ludwigsfelde auf der Graf von Zeppelin Straße an der Druckerei. 0331 70 98 101, das ist der direkte Draht zu unserem Antenne-Verkehrsservice, wenn Sie noch was sehen. Blitzer, Unfall, Stau, Gegenstände, Tiere, was immer Sie entdecken, wir nehmen es gerne entgegen und geben es natürlich auch weiter. Wir wünschen gute Fahrt.

0: Opaline mit Taylor Swift, die ja angeblich am 3. Juli ihrem Travis das Ja-Wort geben will. Genaues weiß man nicht, alles streng geheim. Wir wünschen ihr aber eine echte Traumhochzeit. Antenne Brandenburg am Weltfahrertag. Und oft genug fluchen wir hier, weil es nicht genügend Fahrradwege gibt, weil die Autofahrer viel zu dicht und viel zu schnell an uns vorbeifahren. Aber anderswo ist das manchmal viel schlimmer, sagen unsere Korrespondenten aus Indien und den USA. Anderswo ist es allerdings auch manchmal tatsächlich besser.
1: Radfahren in Los Angeles ist ein bisschen so wie Busfahren. Für den Weg von A nach B machen das vor allem Leute, die kein Auto haben. Radwege gibt es nur wenige und Verständnis für Radfahrer noch weniger. Es gibt zwar Regeln zum Mindestabstand beim Überholen, aber viele kennen sie nicht oder ignorieren sie. Im benachbarten Santa Monica sieht die Lage ganz anders aus. Dort gibt es viele Radwege, oft sind sie grün markiert und teilweise sogar baulich von der Straße getrennt. Bei der Führerscheinprüfung wird großer Wert auf den Schulterblick gelegt und künftig soll auch das Parken auf Radwegen konsequenter kontrolliert werden.
2: Obwohl es nur in 41 von 4000 indischen Städten Fahrradwege gibt, sind Räder Verkehrsmittel für Abermillionen von Farmern, Wachleuten, Milchmännern, für Lieferjungs, Schüler und Studierende. Auf Fahrrädern werden unglaubliche Lasten transportiert. Kühlschränke oder Sofas, hochgestapelte Berge von Recyclingmüll oder Kleinfamilien. In vielen Bollywood-Klassikern sind Fahrräder Symbol für Entwicklung, Liebe, Romantik, aber auch für den Willen, immer weiterzumachen.
3: Utrecht ist die fahrradfreundlichste Stadt auf der ganzen Welt. So lautet das Ergebnis des Kopenhagener Indexes, einer weltweit anerkannten Rangliste. 150.000 Personen steigen hier täglich aufs Rad und das bei nicht einmal 400.000 Einwohnern. Das größte Fahrradparkhaus der Welt steht in Utrecht. In den Niederlanden gilt, wenn es zu einem Unfall zwischen einem Autofahrer und einem Radfahrer oder Fußgänger kommt, liegt die Beweislast automatisch beim Autofahrer.
0: Auf der ganzen Welt treten Menschen in die Pedale, aber sie haben es unterschiedlich schwer. Und egal, wo sie gerade unterwegs sind, wir wünschen gute und sichere Fahrt, auch mit dem Auto. Und damit sie gut ankommen, jetzt noch schnell die Meldung von der A9. Vorsicht, Berlin Richtung Leipzig, zwischen Belitz und Brück liegen Metallteile auf der Fahrbahn.

0: Mit Blueprint haben die Rainbirds in den 80ern einen absoluten Evergreen rausgebracht. Und er ist auch bei der Tour zum 40. Bandjubiläum natürlich nicht wegzudenken, sagt Sängerin Katharina Frank. Umso schöner, dass auch verschiedene alte Weggefährten dann wieder mitspielen oder mitgespielt haben, wie zum Beispiel Rod Gonzalez, inzwischen Bassist bei den Ärzten. Denn so mancher ist ja damals nicht unbedingt im Guten gegangen. Am 20. Juni gibt es jetzt noch einen Termin mit Katharina Frank und den Rainbirds in Neuruppin. Es ist 17.53 Uhr.
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1: Im Studio Hanno Geduldig, guten Abend. In der Potsdamer Staatskanzlei soll es zwischen zwei Mitarbeiterinnen zu einer Körperverletzung gekommen sein. Jetzt ermittelt die Potsdamer Staatsanwaltschaft. Das hat eine Sprecherin dem RBB bestätigt. Martin Adam berichtet.
2: Das Ermittlungsverfahren wegen des Verdachts der Körperverletzung im Amt richte sich gegen eine Mitarbeiterin der Staatskanzlei, teilte die Staatsanwaltschaft schriftlich mit. Die Frau soll eine Sachbearbeiterin der Brandenburger Staatskanzlei nach einer verbalen Auseinandersetzung mit einem Poststapel auf den Kopf geschlagen haben. Die betroffene Sachbearbeiterin hatte daraufhin in der vergangenen Woche Anzeige erstattet. Der Vorfall soll sich bereits am 14. April ereignet haben. Laut Informationen des RBB klagt die betroffene Sachbearbeiterin seitdem über Kopfschmerzen und ist krankgeschrieben.
1: Die Sanierung der Bahnstrecke von Berlin nach Hamburg steht kurz vor dem Abschluss. Wie die Bahn mitteilte, bleibt es bei dem Zeitplan, dass die Strecke ab dem 14. Juni wieder freigegeben wird. Patrick Buchmüller.
3: Für den Nahverkehr bedeutet das, alles soll wieder nach Plan fahren. Beim Fernverkehr dauert das noch bis zum 30. Juni. Denn für die ersten zwei Wochen gelten für die Strecke noch Geschwindigkeitsbegrenzungen. Grund ist, dass noch letzte Signal- und Stellwerksanlagen abgenommen werden müssen. Deswegen brauchen ICEs und ICs ein paar Minuten länger. Eigentlich sollte die Strecke Berlin-Hamburg schon am 1. Mai wieder freigegeben werden. Doch der Winter war länger als gedacht. Durch den Frost gab es laut Bahn Verzögerungen. Über die Strecke führt eine der wichtigsten Pendlerverbindungen mit rund 30.000 Fahrgästen täglich.
1: Deutschland bekommt keinen Sitz im UN-Sicherheitsrat. Bei der Wahl in der UN-Vollversammlung in New York ist die Bundesrepublik vor einer halben Stunde gescheitert. Stattdessen setzen sich Österreich und Portugal als neue, nicht ständige Mitglieder im höchsten UN-Gremium durch. Bisher war Deutschland 6-mal im Sicherheitsrat vertreten, zuletzt 2019 und 2020. Die Bundesregierung will erreichen, dass in Zukunft wertvolle Rohstoffe wieder besser wiederverwertet werden können. Das Kabinett hat dazu heute ein Aktionsprogramm beschlossen, mit dem Recyclingverfahren gefördert werden sollen. Hauptstadtkorrespondent Uwe Berndt.
4: Alte Handys gehören nicht in den Müll, denn die darin enthaltenen seltenen Erden sind wertvoll. Die Rückgewinnung dieser Stoffe, wie zum Beispiel Lithium, kann zu einem guten Geschäft werden, doch dafür

0: müssen neue Verfahren entwickelt werden. Dies will die Bundesregierung in den kommenden Jahren mit rund 260 Millionen Euro fördern. Damit sollen zum Beispiel kleine Start-up-Unternehmen unterstützt werden, die an neuen Technologien zur Rückgewinnung von wertvollen Rohstoffen forschen. Auch im Bausektor soll es künftig mehr Recycling geben können, zum Beispiel durch Gebäude, die man leichter zurückbauen kann und deren Elemente dann in Neubauten wiederverwendet werden.
1: Soweit die Antenne Brandenburg Nachrichten. 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
3: Das Tief Nesrin lässt heute das Wetter mal etwas kühler und auch nasser ausfallen, aber die Allergiker und vor allem unsere Pflanzen und Wälder sind dafür sehr dankbar. Es bleibt heute meist bei einer dichten Wolkendecke, vor allem zwischen Mülrose, Eisenhüttenstadt und Guben sieht es gerade sehr nach Regen aus. Das eine oder andere Gewitter ist auch möglich. Im Südwesten lockert es nach und nach wieder auf, im Osten bleibt es eher nass. Dazu 19 Grad in Potsdam, 20 Grad in Bernau, 21 Grad in Wittstock-Dosse. In der Nacht erst bewölkt, also gering bewölkt, morgens erwarten uns dann dichtere Wolken. Einzelne Schauer sind auch wieder möglich. 10 bis 14 Grad wird das Thermometer anzeigen. Und der Donnerstag beginnt freundlich. Es folgen aber Schauergewitter. Es ist auch Starkregen möglich. Bei kräftigen Gewittern ist auch die ein oder andere Sturmböe mit dabei, bis Stärke 8. Und trotzdem wärmer als heute, 22 bis 25 Grad.
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3: Achtung, wenn Sie unterwegs sind, auf der A9 Berlin Richtung Leipzig. Zwischen Belitz und Brück sind an einer Nachtbaustelle bis morgen früh um 5 die rechte und die mittlere Spur gesperrt. A10 westlicher Berliner Ring Richtung Dreieck-Havelland. Zwischen Großkreuz und Vöben gibt es immer noch Behinderungen, weil ein Auto brennt. Planen Sie etwa 10 Minuten mehr ein. Stadtverkehr Berlin in Westend ist der Spandauer Damm nach einem Unfall zwischen Königin-Elisabeth-Straße und Kastanienallee in Richtung Spandau gesperrt und es gibt Stau. Geblitzt wird unter anderem auf der A12 Richtung Frankfurt-Oder zwischen Storke und Fürstenwalde-West, auf der B2 zwischen Elsholz und Belitz, auf der B167 in Neu-Hardenberg Richtung Seelow, in Ludwigsfelde auf der Graf von Zeppelin-Straße an der Druckerei. Wir wünschen allen eine gute und sichere Fahrt.
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3: Ausgerechnet heute, wenn der meteorologische Sommer eine Pause macht mit Regen und Gewitter, ist Weltfahrertag. Aber nur weil heute das Fahrrad gefeiert wird, heißt das ja nicht, dass Sie selber gleich losfahren müssen. Das geht auch noch am Wochenende, wenn das Wetter wieder besser ist. 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Und zwar für Einsteiger, Familien, Naturliebhaber oder auch abenteuerlustige Radler. Also viel Spaß beim Stöbern und Ausprobieren.
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0: ja, mal wieder an die Ostsee wäre schon schön. Lass uns gehen mit Revolverheld. Schönen Feierabend mit Antenne Brandenburg. Und jetzt nicht erschrecken, wenn ich Sie frage, ob Sie sich schon mal Gedanken über Ihre Beerdigung gemacht haben. Die meisten von uns beschäftigen sich ja nicht so gerne mit dem Tod. Aber wenn es mal soweit ist und die Familie die Preise für Särge hört, dann sind Sie vermutlich froh, wenn wir schon vorgesorgt haben. Und eine sehr coole Idee hatte dazu die Schreinerin Anna Ciotto. In ihrer Werkstatt im Dorf Hagelberg, einem Ortsteil von Bad Belzig, entstehen Sargmöbel, sprich wunderschöne Holzmöbel wie Betten und Schränke, die mitten im Leben, aber am Ende auch für die letzte Reise genutzt werden können.
1: Also wir sehen hier ein Brett, so wie es im Wald oder an der Straße gewachsen ist. Und dahinter verbirgt sich ein relativ normal aussehender Schrank, knappe 2 Meter hoch. Und das ist ein Sargmöbel. Und das sieht man nicht und das soll man auch nicht sehen. Auf diese Idee bin ich gekommen, weil eine Freundin, die Bestatterin ist inzwischen, mich gefragt hat, ob ich schöne Särge machen kann und was die kosten. Und das fand ich so absurd, schöne Särge zu machen für diesen einen Augenblick, wo man aufgebahrt wird. Und im Leben gönnt man sich nichts. Ich habe natürlich keinen reißenden Absatz, das will ich auch gar nicht, weil das sind Einzelstücke, die kann ich nicht so produzieren. Und ich habe schon ziemlich viele Sargmöbel hergestellt auf Bestellung oder verkauft, einfach auf Märkten, auf denen ich war.
0: Vor allem können wir zur Lebzeit noch individuelle Wünsche äußern. Können Sie sich gerade so gar nicht vorstellen? Beispiele für solche Sargmöbel aus Birke, Ahorn oder Ulme sehen Sie bei uns auf antennebrandenburg.de.

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0: Schönen Feierabend, 18.30 Uhr.
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2: Im Cottbusser Antennestudio begrüßt Sie Holger Kessler. Schönen guten Abend. Wie geht es für die beiden 5 Jahre lang vermissten Cottbusser Kinder weiter? Darüber haben wir heute mit dem für den Fall zuständigen Staatsanwalt Martin Jeschawitz gesprochen. Die Mutter war mit den beiden Kindern vor 5 Jahren spurlos verschwunden. Vor wenigen Tagen hatte sie sich nach einer Öffentlichkeitsfahndung der Polizei gestellt, sagte uns der Staatsanwalt.
3: Die Sache ist jetzt noch bei der Polizei, der Mutter wird jetzt rechtliches Gehör angeboten und dann landet die Sache irgendwann wieder bei mir auf dem Tisch und dann wird geprüft, was dann im Ergebnis passiert. Also ermitteln tun wir wegen Kindesentziehung, Entziehung Minderjähriger heißt der Tatbestand konkret und da muss man mal gucken, wie man mit der Sache im Ergebnis dann umgeht.
2: Es geht so langsam beim Ausbau der Stromnetze in Brandenburg. Darüber, wie es künftig deutlich schneller gehen könnte, wurde heute beim Brandenburger Energietag in Cottbus diskutiert. Mit dabei Forscher, Politiker und die Energieministerin des Landes Martina Clement.
4: Wir leiden ja leider alle in der ganzen Bundesrepublik darunter, dass wir relativ hohe Strompreise nach wie vor haben. Zugleich sind wir in Brandenburg wirklich extrem gut dabei beim Ausbau der erneuerbaren Energien. Liefern überproportional aus erneuerbaren Energien Strom ins Netz, auch außerhalb Brandenburgs. Und jetzt ist es alles entscheidend, dass wir eben den Netzausbau vorantreiben, dass wir den Strom auch einspeisen können und dass wir am Ende des Tages eben dahin hoffentlich kommen, dass wir auch besser noch vor Ort den regional produzierten Strom auch verwerten können und damit hoffentlich auch die Akzeptanz auf Dauer aufrechterhalten.
2: Videospiele und ein klassisches Orchester, wie das zusammenpasst, das können Sie in genau einer Stunde im Staatstheater Cottbus erleben, bei Video Games in Concert. Was da zu hören sein wird, erklärt Generalmusikdirektor Alexander Merzin.
5: Die Musik aus ganz, ganz unterschiedlichen eben Computerspielen. Das ist ja zum Teil inzwischen eine super Musik, die wie einer tollen Filmmusik wirklich in nichts nachsteht. Und wir spielen die da halt konzertant auf der Bühne mit dem großen Orchester. Und im Hintergrund sieht man aber auch zu den allermeisten Stücken so Visuals, also zum Teil Videosequenzen aus den Spielen, zu denen wir gerade die Musik spielen.
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2: Ja, und zum Abend hin zeigt sich dann doch nochmal die Sonne. Morgen gibt's bei uns übrigens genau den gleichen Mix. Erst Regen, dann auch mal Sonne. Und genauso geht's auch den Rest der Woche weiter. Und es bleibt mild bei 20 Grad am Tage und 13 bis 14 Grad in den Nächten. Und zum Abschluss noch die Zeit. Es wird 18.33 Uhr.
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0: Achtung, auf der A9 Leipzig Richtung Berlin zwischen Kleinmarzehns und Niemegk gibt es nach einem Unfall Behinderungen auf der Standspur. Auf der A10 westlicher Berliner Ring Richtung Dreieck Havelland ist ein Pannenauto und blockiert die rechte Spur zwischen Großkreuz und Vöben. A12 Frankfurt-Oder in Richtung Berliner Ring zwischen Fürstenwalde West und Friedersdorf sind wegen Bauarbeiten die rechte und die Standspur gesperrt. Das Ganze bis etwa 21 Uhr. Vorsicht auf der A24 Berlin Richtung Hamburg zwischen Neuruppin und Herzsprung steht ein Pannenauto. Außerdem liegen Reifenteile auf der Fahrbahn. Stadtverkehr Berlin in Westend ist der Spandauer Damm nach einem Unfall zwischen Königin Elisabethstraße und Kastanienallee in Richtung Spandau gesperrt und es gibt Stau. Und geblitzt wird unter anderem auf der A12 Richtung Frankfurt-Oder zwischen Storke und Fürstenwalde West, auf der B2 zwischen Elsholz und Belitz und ein Blitzer auf der B167 in Neuhardenberg Richtung Selo und vielleicht da, wo Sie noch einen gesehen haben. Gerne melden unter 0331 70 98 101. Wir wünschen gute Fahrt.
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0: Und unsere Brandenburger, die sind ja nun wirklich hart im Nehmen, wenn es um Bombenfund, um Sperrungen geht und Wohnung räumen.
6: Zu Hause ist zu Hause, aber wir halten auch durch bis um 4, wenn die Warnung kommt. Aber dann ab.
0: So lange musste Irmchen aber überhaupt nicht warten. Schon gegen 3 konnten sie wieder zurück in die Wohnung. Und mehr über die Bombensprengung im Borgsdorfer Forst hören wir gleich.

0: Der frühe Mittwochabend mit Antenne Brandenburg und alle sind erleichtert. Großes Aufatmen, das ist heute wieder alles gut gegangen. In Lossow bei Frankfurt-Oder musste heute eine Panzerabwehrmine aus dem Zweiten Weltkrieg gesprengt werden. Schon um 10.45 Uhr konnte der Sperrkreis wieder aufgehoben werden. Die Menschen konnten zurück in ihre Wohnungen. Gleich zwei Bomben à 250 Kilo lagen im Borgsdorfer Forst. Knapp 3000 Bewohner zwischen Oranienburg und Hohenneuendorf mussten den Sperrkreis räumen. Der Verkehr über die B96 und zwischen Lenitz und Borgsdorf war unterbrochen. Aber kurz vor drei gab es dann auch dort endlich Entwarnung. Warum es länger gedauert hat, weiß unser Reporter Johann Friedrich Paul.
1: Ab 8 Uhr sollten alle Menschen in Borgsdorf und dem Oranienburger Ortsteil Lenitz ihre Häuser verlassen haben. Gegen 10.30 Uhr war dann der Sperrkreis hergestellt. Später wurde der aber zum Teil wieder gebrochen, weil Menschen in ihn eingedrungen sind. Die Arbeiten verzögerten sich. Anwohner konnten zum Beispiel in der Stadthalle von Hohenneuendorf unterkommen. Hier kümmerte sich Caroline Bär, Teilhabebeauftragte der Stadt, um sie.
2: Wir bieten zum einen eine trockene Unterkunft. Wir haben einen Sanitäter dafür, einfach für Bedarfe. Spannend ist zu sehen, dass wir das jetzt zum zweiten Mal hier machen, dass Menschen sich wieder treffen und sofort ins Gespräch kommen.
1: Gegen 13.40 Uhr dann der erste Knall. Insgesamt 10 solcher Detonationen waren heute zu hören. Im Lagezentrum bei der Borgsdorfer Feuerwehr war auch die Druckwelle deutlich zu spüren. Herr Schmidt vom Kampfmittelräumdienst ist zufrieden.
3: Die Sprengung verlief nach Plan, so wie wir uns das vorgestellt haben. Wir haben Tage vorher vorbereitet, sodass die Maßnahme relativ zügig und gleichmäßig ablaufen kann, dass wir auch die Einflüsse für die Anwohner so gering wie möglich halten.
1: Gegen 14.45 Uhr konnte dann der Sperrkreis aufgehoben werden, sagt Daniel Dinser, Stadtsprecher von Hohenneuendorf.
4: Die Einwohnenden dürfen in ihre Gebäude, in ihre Häuser zurückkehren, in ihre Wohnung zurückkehren. Die Feuerwehr macht sich jetzt auf den Weg in den Wald, um dort die Sprengstellen vorsorglich zu löschen, dass sich da keine Brände entzünden können.
1: Die 3000 Evakuierten sind aber vermutlich wieder auf dem Weg nach Hause oder schon längst da.
0: Und wir wünschen einen erholsamen Abend nach diesem aufregenden Tag.

0: Cyprus Hornsby mit seiner Band The Range, The Way It Is. Gleich so gegen 7:10, da gibt's ja wieder ihren Wunsch 80er, ihr Lieblingslied, das sie sich bei uns jederzeit über die App oder auf antennebrandenburg.de bestellen können. 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Und wenn Sie am Ende zu den besten drei gehören, dann können Sie einen echten WM-Ball gewinnen. 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Ich wünsche Ihnen schon mal viel Glück. Es ist 18.52 Uhr.
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1: Im Studio Hanno Geduldig, guten Abend. Empfänger von Corona-Soforthilfen in Brandenburg müssen unter bestimmten Bedingungen die Gelder zurückzahlen. Das hat das Oberverwaltungsgericht Berlin-Brandenburg entschieden und damit ein Urteil des Verwaltungsgerichts Cottbus aufgehoben. Eine Pensionsbetreiberin und ein Spediteur müssen 9 bzw. 30.000 Euro zurückzahlen. Die Unternehmer hätten erkennen können, dass die Soforthilfe einen existenzbedrohlichen Engpass verhindern sollte. Dieser war aber nicht gegeben, so das Gericht. Pensionsbetreiberin Susanne Naumann sagte Antenne Brandenburg, dass sie enttäuscht ist vom Urteil.
2: Der Bürger, er muss sich darauf verlassen können, was da an Anträgen steht, dass die juristischen Bestand haben und dass man sich auf das, was zum Zeitpunkt der Antragstellung geltenden rechtlichen Grundlagen ist, dass man sich darauf beziehen kann und darauf verlassen kann als Bürger. In der Antragstellung stand es drin, dass das nicht zurückzuzahlen ist. Und wenn das für mich als Antragsteller drin steht, dann nehme ich das so, wie es ist und glaube dem.
1: In der Potsdamer Staatskanzlei soll eine Mitarbeiterin eine andere mit einem Poststapel auf den Kopf geschlagen haben. Jetzt ermittelt die Potsdamer Staatsanwaltschaft wegen des Verdachts der Körperverletzung im Amt. Das hat sie dem RBB bestätigt. Die betroffene Sacharbeiterin hatte in der vergangenen Woche Anzeige erstattet. Laut Informationen des RBB klagt die Sachbearbeiterin seit dem mutmaßlichen Vorfall über Kopfschmerzen und ist krankgeschrieben. 2 seit 5 Jahren verschwundene Kinder aus Cottbus sind wieder da. Diese Nachricht kam gestern. Was ist generell der Hauptgrund, warum Kinder als vermisst gelten? Brandenburgs Innenminister Redmann hat sich dazu heute geäußert. Etwa 200 Kinder und Jugendliche gelten in Brandenburg als vermisst. Der häufigste Fall sei, dass bei sehr schwierigen familiären Situationen einzelne Eltern mit den Kindern untertauchten, sagte Redmann. In 98% aller in Deutschland als vermisst geltenden Kinder und Jugendlichen kehrten sie wohlbehalten zurück. Im vergangenen Jahr haben in Deutschland so viele Ausländer einen deutschen Pass bekommen wie nie zuvor. Laut Statistischem Bundesamt waren es 2025 mehr als 332.000 Menschen, 14% mehr als im Jahr davor. Ursula Mayer.
3: Am häufigsten ließen sich letztes Jahr Menschen aus Syrien einbürgern, insgesamt rund 65.600. Der Grund, nach ihrer Flucht aus ihrer Heimat wegen des Bürgerkriegs, lebten sie im Schnitt bereits knapp 8 Jahre in Deutschland und damit lang genug, um einen deutschen Pass zu erhalten. Den beantragten auch viele Menschen mit türkischen und russischen Wurzeln. Dort gab es einen deutlichen Anstieg, weil seit Ende Juni 2024 infolge einer Reform mehrere Staatsangehörigkeiten möglich sind.
1: Soweit die Antenne Brandenburg Nachrichten. 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
4: Sonne ist möglich, aber in der Regel bleibt es dann doch heute bei der dichten Wolkendecke. Nur im Südwesten kann es nach und nach wieder auflockern, im Osten bleibt es eher wolkig. Aktuell 19 Grad in Frankfurt-Oder, 20 Grad im

0: Pritzwalk 21 Grad in Neuruppin. In der Nacht kurze Regenpause, dann zum Morgen hin wieder mehr und mehr dichte Wolken. Einzelne Schauer sind auch wieder möglich. Dazu wird es frisch mit 10 bis 14 Grad. Der Donnerstag beginnt ganz angenehm. Es folgen aber leider wieder Schauer und Gewitter. Diesmal dann auch Starkregen. Und dafür wird es etwas wärmer mit 22 bis 25 Grad.
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0: Achtung auf der A9 Berlin in Richtung Leipzig. Zwischen Belitz und Brück sind an einer Nachtbaustelle bis morgen früh um 5 die rechte und die mittlere Spur gesperrt. Und Richtung Berlin gibt es zwischen Kleinmarzehns und Niemeck nach einem Unfall Behinderungen auf der Standspur. A12 Frankfurt-Oder Richtung Berliner Ring zwischen Fürstenwalde West und Friedersdorf sind wegen Bauarbeiten die rechte und die Standspur gesperrt, das Ganze bis etwa 21 Uhr. Stadtverkehr Berlin in Westend ist der Spandauer Damm nach einem Unfall zwischen Königin Elisabethstraße und der Kastanienallee in Richtung Spandau gesperrt. Das gibt Stau. Und geblitzt wird unter anderem auf der A12 Richtung Frankfurt-Oder, zwischen Storke und Fürstenwalde West, auf der B2 zwischen Elsholz und Belitz und auf der B167 am Blitzer in Neuhardenberg in Richtung Seelow. Wir wünschen gute Fahrt.
2: Unser Sandmännchen. Womit kommt das Sandmännchen heute? In einer Mäusekutsche. Das Sandmännchen hat dir eine Geschichte mitgebracht.
3: Kali.
4: Das ist Kali. Kali will noch nicht schlafen.
5: Ich kann noch nicht schlafen.
4: Kali hat heute seinen gelben Ball verbummelt.
5: Der kleine Ball ist bestimmt ganz traurig, so allein im Dunkeln.
4: Am liebsten würde Kali jetzt hinauslaufen und seinen Ball suchen. Aber ganz allein? Im Dunkeln?
5: Da habe ich doch ein bisschen Angst.
4: Draußen geht ein Mann mit seinem Hund spazieren. Der Hund läuft ein Stück voraus und schnuppert hier und dort.
5: Ganz alleine. Ohne Angst.
4: Das wäre was. Wenn Kali jetzt ein Hund wäre, könnte er draußen herumlaufen und
5: meinen kleinen gelben Ball suchen.
4: Und wups. Schon ist Kali ein Hund. Mit vier Beinen, einem Stummelschwanz und einem schicken Hundehalsband.
5: Nun schnell zum Spielplatz. Da ist bestimmt der gelbe Ball.
4: Aber auf dem Spielplatz ist keiner. Kein gelber Ball, kein Kind, kein Hund, nur Kali.
5: Wo kann nur dieser blöde gelbe Ball geblieben sein? Alleine macht das keinen Spaß.
4: Es knackt im Gebüsch. Und zwei andere Hunde kommen angeschlendert.
6: Hey, was bist du denn für einer?
4: Fragt der etwas größere Hund.
5: Ich bin Kali.
4: Und der etwas kleinere fragt.
7: Bist du etwa ganz alleine?
5: Na klar. Ich hab keine Angst. Mm-mm.
6: Pass nur auf, dass dich keiner wegfängt.
5: Wegfängt?
7: Klar, der Hundefänger.
5: Quatsch. Hundefänger? Gibt's ja gar nicht.
6: Unser Herrchen ruft. Wir müssen gehen.
4: Kali ist wieder allein.
5: Hundefänger? Wer soll einen Hund fangen?
4: Kali-Hund sucht weiter nach seinem gelben Ball. Hey, was will denn der Mann mit dem knatternden Auto von Kali?
8: Na, Hündchen, was machst du hier alleine in der Nacht?
4: Das heißt, ich suche meinen gelben Ball. Aber der Mann scheint ihn nicht zu verstehen.
8: Na, dann komm mal mit mir mit,
4: sagt er. Und wirft ein Netz über Kali-Hund. Der Mann ist der Hundefänger.
8: Hunde dürfen nachts nicht allein spazieren gehen. Ich bring dich jetzt wieder nach Hause.
4: Der Mann sucht nach der kleinen Hundemarke an Kalis Halsband. Da steht drauf, wem der Hund gehört und wo er wohnt.
8: Das ist ja gar nicht weit,
4: sagt der Hundefängermann. Kali zeigt seine Zähne und bellt laut. Aber das hilft ihm nichts. Er kommt in das Auto hinein.
5: Ist das blöd als Hund? Ich will wieder in mein Bett.
4: Schwupps. Kali ist wieder ein Kali. Und in seinem Bett. Der Hundemann klingelt bei der Kali-Familie und sagt:
8: Guten Abend, ich bringe Ihren Hund zurück.
9: Wir haben keinen Hund. Sie müssen sich irren.
8: Klar, er ist in mein Auto.
4: Aber da ist kein Hund drin.
3: Sehen Sie, wir haben keinen Hund. Nur einen Jungen und der schläft schon.
4: Kali Mami geht ganz schnell nachgucken, ob das stimmt. Was liegt denn da auf der Treppe? Ein kleiner gelber Gummiball. Sie wirft ihn in Kallis Spielzeugkiste. Schlaf schön, Kalli.
2: Das Sandmännchen hat dir ein Lied mitgebracht.
9: 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Und meistens ist er gesund. Denn am Montag spielt er mit dem Ball. 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Erst nach einer Stunde war er satt.

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0: Joyride, das war die vierte Nummer eins für Roxette in Deutschland und die schönste Musik auf Antenne Brandenburg. Wenn es um die 80er geht, dann machen Sie um diese Zeit immer den DJ, denn Sie können sich bei uns Ihre Lieblingslieder wünschen über die App oder auf antennebrandenburg.de. Und so hat das auch Sven Mertens gemacht. Der hat uns gesagt, dass er gerne mal wieder Aha hören würde mit The Blood That Moves the Body.
1: Ich bin der Sven Mertens aus Bonn und ich wünsche mir von Aha The Blood That Moves the Body aus dem Jahr 1988. Zum einen habe ich mit dem quasi als 11- oder 12-jähriger Aha kennengelernt. Ich glaube auch, es war meine erste Aha-Kassette, wo dieser Song drauf war. Und 1993 war es der erste Song in einer viel rockigeren Version auf meinem zweiten Aha-Konzert. Wirklich klasse.
0: Also die rockige Live-Konzertversion, die haben wir jetzt nicht, aber die Albumversion aus den 80ern. Viel Spaß mit Aha.
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0: Santana, es ist 19.31 Uhr.
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0: Na, heute bleibt der Himmel dann doch meistens verhangen, aber fast überall müsste es im Moment mal trocken sein. Im Südwesten lockert es nach und nach auch wieder auf, im Osten bleibt es eher wolkig und nass. Dazu jetzt 20 Grad in Ludwigsfelde, 21 Grad in Klosterlenin. In der Nacht kommen zum Morgen neue Schauer bei Tiefstwerten von 10 bis 14 Grad. Der Donnerstag beginnt vermutlich locker bewölkt, am Nachmittag sind aber Schauergewitter und dann sogar Starkregen möglich. Bei kräftigen Gewittern ist auch mal ein sehr kräftiger Wind mit Böen bis Stärke 8 denkbar. Und dazu wird es etwas wärmer, 22 bis 25 Grad.
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0: Achtung auf der A9 Berlin in Richtung Leipzig. Zwischen Beelitz und Brück, da sind an einer Nachtbaustelle bis morgen früh um 5 die rechte und die mittlere Spur gesperrt. In Richtung Berlin gibt es zwischen Kleinmarzehns und Niemeck nach einem Unfall Behinderungen auf der Standspur. A12 Frankfurt-Oder Richtung Berliner Ring zwischen Fürstenwalde-West und Friedersdorf sind wegen Bauarbeiten die rechte und die Standspur gesperrt, das etwa bis 21 Uhr, also noch anderthalb Stunden. Stadtverkehr Berlin in Westend ist der Spandauer Damm nach einem Unfall zwischen Königin-Elisabeth-Straße und Kastanienallee in Richtung Spandau gesperrt. Und es gibt die Meldung zur S-Bahn. Wegen eines technischen Defekts am Bahnübergang in Borgsdorf kommt es auf der Linie S1 zu Verspätungen und folgenden Einschränkungen. Zwischen Birkenwerder und Oranienburg fahren die Züge nur im 40-Minuten-Takt. Und geblitzt wird unter anderem auf der A13 Richtung Berlin im Schönefelder Kreuz. Danke Jutta, dass Sie uns das durchgegeben haben und wir wünschen

0: Die schönste Musik zum Feierabend mit Mamalou von den Les Humphrey Singers. Und es gibt eine aktuelle Meldung von unseren Straßen vom Antenne-Verkehrsservice. Vorsicht im Landkreis Oder-Spree auf der B168 zwischen Beerfelde und Schönfelde liegt jetzt ein totes Tier auf der Fahrbahn. Wir wünschen gute Fahrt mit Antenne Brandenburg. Jeder, der gerade eine bezahlbare Wohnung sucht, kennt das Problem. Es gibt kaum noch welche, es sei denn, man kann tauschen. Was fehlt, ist Wohnraum, den man sich auch leisten kann. Und der könnte vielleicht auf alten Militärflächen entstehen. Vor über 30 Jahren haben die letzten russischen Soldaten ihre Standorte in Brandenburg verlassen. Seitdem wurden schon etliche Militärflächen und Gebäude saniert. Doch das ist eine schwierige Aufgabe, denn einige sind immer noch stark belastet mit Kampfstoffen, mit Munition oder teils giftigen Abfällen. Schlecht für neue Investoren. Aber das soll sich ändern. Unsere Antennenreporterin Amelie Ernst hat dazu ein Beispiel aus Rangsdorf.
1: Bis 1994 wurden hier am Flugplatz Rangsdorf auf dem Gelände der ehemaligen Bücker Flugzeugwerke Hubschrauber der sowjetischen und später der russischen Armee gewartet. Viel Fläche und riesige Hallen. Den meisten fehlen längst die Fenster. Die Mauern sind brüchig, verziert durch Graffitis. Doch das soll nicht so bleiben.
2: Übernehmen kann man die im Bestand vorhandenen ehemaligen Flugzeughallen. Es geht ja von der Produktionshalle 1 und 2 über die Endmontagehalle bis zur Einfliegerhalle. Die erhalten wir alle und bauen in diese Hallen Wohnungen und oder gewerbliche Nutzungen ein.
1: Wohnungen, Sportplatz, Kita. Erik Rossnagel und die Firma Terraplan wollen aus dem ehemaligen Militärgelände ein Wohngebiet für 2500 Menschen machen.
2: Ja, das ist eine Baumaßnahme, die wird 10 bis 15 Jahre dauern. Langsam, Schritt für Schritt, ein Haus nach dem anderen. Und dann haben sie hier in Rangsdorf einen hoffentlich fertigen neuen Ortsteil.
1: Bürgermeister Klaus Rocher freut sich, dass es endlich einen Plan gibt für das über 100 Hektar große Gelände und dass die Bagger längst rollen. Denn lange hatte sich kein Investor an das Projekt rangetraut.
3: Das ist eben Konversionsgelände. Ja, das heißt, sie haben eben alle möglichen Altlasten drin, die man so hat. Vom irgendwelchen Teer bis irgendwelche Keller, die dann plötzlich auftauchen, wo keiner was weiß. Und irgendwelche undefinierbaren Flüssigkeiten und Munition und ja, alles, was es gibt.
1: Doch wenn bei solchen ehemaligen Militärflächen ein Investor gefunden sei, dann komme man dem auch bei der Beräumung entgegen, verspricht Brandenburgs Finanzminister Daniel Keller. Noch etwa 10.000 Hektar Konversionsflächen hat das Land zu vergeben.
4: Vor allem ist es wichtig, dass am Ende auch ein Investor, also eine Idee für die Fläche herkommt. Und die Idee steht meistens immer am Anfang, dass wir sagen, hier kann Gewerbe, Wohnen entstehen oder wir haben eine industrielle Ansiedlung. Aber es bleibt eine Herausforderung und deswegen werden wir noch viele Jahre damit auch zu tun haben.
0: Frei nach dem Motto, packen wir es an. Die gute Nachricht ist immerhin, es ist was in Bewegung. Und mit dieser optimistischen Aussicht wünsche ich Ihnen jetzt einen schönen Abend. Ich bin Ines Lange und ich sage Tschüss bis morgen.

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1: Im Studio Hanno Geduldig. Guten Abend. Empfänger von Corona-Soforthilfen in Brandenburg müssen unter bestimmten Bedingungen die Gelder zurückzahlen. Das hat das Oberverwaltungsgericht Berlin-Brandenburg entschieden und der Investitionsbank des Landes Brandenburg recht gegeben. Am OVG wurden die Klagen von drei Unternehmern verhandelt, die zu Beginn der Pandemie Hilfen von bis zu 30.000 Euro beantragt hatten. Katharina Trümper berichtet.
2: Laut dem Urteil ging aus den Bescheiden klar hervor, dass die Gelder nur bei einer existenzbedrohenden Notlage behalten werden durften. Die Entscheidung bringt der Landesbank nun Rechtssicherheit für 70 weitere offene Verfahren.
1: In der Potsdamer Staatskanzlei soll es zwischen zwei Mitarbeiterinnen zu einer Körperverletzung gekommen sein. Jetzt ermittelt die Potsdamer Staatsanwaltschaft. Das hat eine Sprecherin dem RBB bestätigt. Martin Adam berichtet.
3: Das Ermittlungsverfahren wegen des Verdachts der Körperverletzung im Amt richte sich gegen eine Mitarbeiterin der Staatskanzlei, teilte die Staatsanwaltschaft schriftlich mit. Die Frau soll eine Sachbearbeiterin der Brandenburger Staatskanzlei nach einer verbalen Auseinandersetzung mit einem Poststapel auf den Kopf geschlagen haben. Die betroffene Sachbearbeiterin hatte daraufhin in der vergangenen Woche Anzeige erstattet. Der Vorfall soll sich bereits am 14. April ereignet haben. Laut Informationen des RBB klagt die betroffene Sachbearbeiterin seitdem über Kopfschmerzen und ist krankgeschrieben.
1: Deutschland bekommt keinen Sitz im UN-Sicherheitsrat. Bei der Wahl in der UNO-Vollversammlung in New York setzten sich stattdessen Österreich und Portugal durch als neue nichtständige Mitglieder im höchsten UN-Gremium. Aus New York, Giselle Ucker.
4: Möglicherweise ist eine späte Bewerbung ein Grund für das Scheitern. Österreich und Portugal hatten mehr Zeit, für sich zu werben. Außerdem sympathisieren viele UN-Mitgliedsländer mit kleineren Bewerberstaaten, weil große Vetomächte immer im Sicherheitsrat Mitglied sind. Wahrscheinlich hat aber auch die zurückhaltende Kritik der Deutschen am Vorgehen der israelischen Regierung in Gaza bei einigen Ländern eine Rolle gespielt.
1: Die Europäische Union will unabhängiger von amerikanischen und chinesischen Technologiekonzernen werden. Dazu hat die EU-Kommission heute neue Gesetze vorgelegt. Aus Brüssel Andreas Meyer-Feist.
5: Abhängigkeit bedeutet eine potenzielle Gefahr. Mit diesen Worten warnte EU-Technologiekommissarin Henna Virkkunen vor ferngesteuerten Abschaltmechanismen, sogenannten Kill-Switches, die Stromnetze und elektronische Dienste aller Art lahmlegen könnten. In kritischen Bereichen will die EU deshalb wieder die Kontrolle zurückgewinnen. In einigen Branchen sollen Unternehmen verpflichtet werden, wenn es geht, europäische Hard- und Software einzusetzen. Amazon, Google und Microsoft decken derzeit etwa 60% des europäischen Cloud-Marktes ab. Um das Verhältnis zugunsten der Europäer umzudrehen, sollen europäische Anbieter in Zukunft gezielt gefördert werden, mit schnellen Genehmigungsverfahren und verbilligtem Strom.
6: Und hier ist der Verkehrsservice für den ARD-Abend. Die A2 Richtung Berlin zwischen Allerringersleben und Bornstedt, Stau und stockender Verkehr. Sie brauchen da eine Viertelstunde länger. Und die A72 Richtung Leipzig zwischen Stolberg Nord und Chemnitz Süd. Stau wegen Bauarbeiten. Dort bitte 20 Minuten länger einplanen. Und wir haben die B90. Auf der B90 statt Ilm-Ruderstadt ist der Pörzberg-Tunnel in beiden Richtungen gesperrt wegen Wartungsarbeiten. Seien Sie schön achtsam, kommen Sie gut und sicher an.
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So ein cooles Lied. Wie geht man gestärkt und voller Energie aus einer giftig gewordenen Beziehung hervor? Sein Leben selbst in die Hand nehmen, ohne sich von irgendjemand anderem abhängig zu machen. Auch nicht vom Partner. Ein super starker Song. Gloria Gaynor, I Will Survive. Willkommen in der schönsten Zeit des Tages, Feierabend. Willkommen beim ARD-Abend. Willkommen in der Zeit der guten Gefühle. Wir wünschen einen ganz entspannten Tagesausklang.

Sie hören den ARD Abend. Ihr Tag war hoffentlich soweit okay, dieser Mittwoch heute. Sie können mir gerne schreiben, was heute bei Ihnen so los war. ard-abend@mdr.de oder Sie rufen an, es geht schneller. 0800 80 80 110. Ich hatte heute eine super nette Begegnung mit einer sehr, sehr, sehr, sehr netten Verkäuferin. Die hat nämlich gesagt, dass sie manchmal ihren Kunden rät, keine Klamotten zu kaufen. So sehr die das auch wollen. Nee, weil wenn sie, also die Verkäuferin, schon merkt, ey, die haben so schlechte Laune, diese Kunden, dann nützt kein Frustkauf wirklich was, sagt sie. Ne? Die Sachen, die würden dann eh nur im Schrank liegen. Nee, wenn man schlechte Laune hat, so eben die Verkäuferin, dann sollen die Leute in den Blumenladen gehen und sich einen schönen Strauß Blumen kaufen. Viel besser für die Seele. Gut, dachte ich mir so, du machst halt beides, ne? Sommerkleid und ein paar schöne Rosen in so einem leuchtenden Orange. Das liebe ich ja besonders. Leute, manchmal muss man sich selbst verwöhnen.

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3: Es ist kurz nach 9:30. Der Verkehrsservice für den ARD-Abend. A2 Richtung Berlin zwischen Alleringersleben und Bornstedt. Stau und stockender Verkehr. Sie brauchen da aber nur noch 10 Minuten länger. Die A72 Richtung Leipzig zwischen Stolberg Nord und Chemnitz Süd. Auch dort Stau wegen Bauarbeiten. 10 Minuten mehr einplanen. Und auf der B90 Stadt Ilm-Ruderstadt ist der Pörzberg-Tunnel in beiden Richtungen gesperrt. Da laufen nämlich Wartungsarbeiten. Das war's von unserer Seite. Passen Sie schon auf und kommen Sie vor allem gut und sicher an.
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3: Heute Abend hören Sie anders. Ich bin Romy Anders und grüße ganz herzlich. Hi.

0: ist einfach gut. Musik von den Dire Straits beim ARD-Abend. Mario aus, das hat er gar nicht geschrieben, wo er herkommt. Also Mario aus Deutschland wahrscheinlich, ne, hat uns geschrieben in den ARD-Abend. Hallo ihr vom Radio, ihr wolltet wissen, wie mein Tag war. Fragt lieber nach dem Feierabend, denn der ist immer schöner geworden. Als ich vorhin nach Hause gekommen bin, schreibt der Mario, hat mein Nachbar noch Rasen gemäht. Und ich dachte, toll, ich will meine Ruhe haben. Aber dann war Schluss mit dem Rasenmähen. Ich also mit einem Bierchen auf die Terrasse raus und hier bleibe ich, bis es dunkel ist. Die Luft, angenehm, herrlich so. Ausrufezeichen. Mario, das freut uns ausgesprochen. Ne, eine schöne Zeit wünschen wir Ihnen noch auf der Terrasse. Und lieber Nachbar von Mario, wenn Sie auch gerade den ARD-Abend hören, Rasenmähen, das geht ja wirklich fast immer. Aber nicht, wenn der Mario von der Arbeit nach Hause kommt. Hm? Ja.
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Der Weg. Herbert Grönemeyer war das. Der ARD-Abend mit Lieblingsmusik für Sie. Jetzt etwas, das wäre ohne großartige Tänzer, ohne großartige Sänger, ohne den fantastischen Frank Farian einfach nicht denkbar gewesen. Es ist ein Gesamtkunstwerk aus toller Performance und echt guten Leuten, die was von Musik verstanden haben und immer noch verstehen. Voilà, Milli Vanilli, Girl, You Know It's True, so

0: Mittwochabend in Deutschland. Was machen Sie gerade noch Schönes? 0800 80 80 110. Susanne aus Jena, Sie sind total erholt. Sie waren mit Ihrem Mann schon im Urlaub gewesen.
1: Absolut, genau. Wir waren jetzt 3,5 Wochen in Albanien, sind gerade zurückgekommen. Ich bin noch total entspannt und genieße gerade meinen Feierabend im Garten.
0: Bei Gartenarbeit oder schon im Liegestuhl?
1: Ja, bei Gartenarbeit, weil das Gras ist doch etwas größer geworden als gedacht. Ja. Und natürlich muss man erstmal sich um den Garten wieder kümmern. Ja. Aber das ist gar nicht schlimm, weil ich habe ja noch ganz viel Energie in mir.
0: Wow, das klingt doch aber auch alles gut. Ich wäre ja die im Liegestuhl, ne, mit einer kuscheligen Decke und einem schönen Kaffee jetzt noch. Ich liebe meine Tasse Kaffee am Abend. Wenn der Tag rum ist, alles gut geschafft, dann noch so ein gepflegter Kaffee. Ja, das Leben ist schön.

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1: Es ist 21 Uhr im Studio. Hanno Geduldig, guten Abend. Empfänger von Corona-Soforthilfen in Brandenburg müssen unter bestimmten Bedingungen die Gelder zurückzahlen. Das hat das Oberverwaltungsgericht Berlin-Brandenburg entschieden und damit ein Urteil des Verwaltungsgerichts Cottbus aufgehoben. Eine Pensionsbetreiberin und ein Spediteur müssen 9 bzw. 30.000 Euro zurückzahlen. Die Unternehmer hätten erkennen können, dass die Soforthilfe einen existenzbedrohlichen Engpass verhindern sollte. Dieser war aber nicht gegeben, so das Gericht. Pensionsbetreiberin Susanne Naumann sagte Antenne Brandenburg, dass sie enttäuscht ist vom Urteil.
2: Der Bürger, er muss sich darauf verlassen können, was da an Anträgen steht, dass die juristischen Bestand haben und dass man sich auf das, was zum Zeitpunkt der Antragstellung geltenden rechtlichen Grundlagen ist, dass man sich darauf beziehen kann und darauf verlassen kann als Bürger. In der Antragstellung stand es drin, dass das nicht zurückzuzahlen ist. Und wenn das für mich als Antragsteller drinsteht, dann nehme ich das so, wie es ist und glaube dem.
1: In Brandenburg warten noch etwa 10.000 Hektar ehemalige Militärflächen auf einen Investor. Das hat Finanzminister Keller bei der Eröffnung des sogenannten Konversionssommers in Rangsdorf betont. Dort wird in den nächsten Jahren das Gelände rund um den Flugplatz und die ehemaligen Bücker Flugzeugwerke zu einem Wohngebiet entwickelt. Viele ehemalige Militärflächen sind allerdings durch alte Munition oder Abfälle belastet, so Keller.
3: Insgesamt gab es ja eine große Aufgabe im Bereich der Konversion, dass wir über 100.000 Hektar hatten. Wir sind jetzt relativ weit, also über 90% sind schon erschlossen. Aber gerade auch die letzten 10%, glaube ich, sind noch eine große Herausforderung. Es sind oft Flächen, die munitionsbelastet sind oder wo es andere Herausforderungen gibt, die zu erschließen. Aber die letzten Jahre haben gezeigt, dass vor allem Flächen wieder in Wohnen, in Gewerbe oder in neue Industrie umgewandelt werden konnte. Und ich glaube, das wird auch in Zukunft gelingen.
1: Die Sanierung der Bahnstrecke von Berlin nach Hamburg steht kurz vor dem Abschluss. Wie die Bahn mitteilte, bleibt es bei dem Zeitplan, dass die Strecke ab dem 14. Juni wieder freigegeben wird. Patrick Buchmüller.
4: Für den Nahverkehr bedeutet das, alles soll wieder nach Plan fahren. Beim Fernverkehr dauert das noch bis zum 30. Juni. Denn für die ersten 2 Wochen gelten für die Strecke noch Geschwindigkeitsbegrenzungen. Grund ist, dass noch letzte Signal- und Stellwerksanlagen abgenommen werden müssen. Deswegen brauchen ICEs und ICs ein paar Minuten länger. Eigentlich sollte die Strecke Berlin-Hamburg schon am 1. Mai wieder freigegeben werden. Doch der Winter war länger als gedacht. Durch den Frost gab es laut Bahn Verzögerungen. Über die Strecke führt eine der wichtigsten Pendlerverbindungen mit rund 30.000 Fahrgästen täglich.
1: Soweit die Antenne Brandenburg Nachrichten. 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Das Wetter. Nachts ist es locker bewölkt oder sternenklar und es bleibt meist trocken. Die Tiefstwerte liegen bei 14 bis 11 Grad. Morgen beginnt es meist locker bewölkt und trocken. Am Nachmittag und Abend sind einzelne Schauer und Gewitter möglich. Die Höchstwerte liegen bei 21 bis 26 Grad. Aktuell haben wir in Potsdam 17 Grad, in Brandenburg an der Havel 18 Grad.
5: Und hier ist der Verkehrsservice für den ARD-Abend. A2 Richtung Berlin zwischen Bad Nenndorf und Wunstorf-Lute, 6 Kilometer Stau im Baustellenbereich. Und die A7 Ulm Richtung Hamburg zwischen Bad Fallingbostel und Soltau Süd, 5 Kilometer Stau vor der Baustelle. A44 Dortmund Richtung Kassel zwischen Marsberg und Warburg, 5 Kilometer Stau. Und die A72 haben wir auch Richtung Leipzig, nämlich zwischen Stolberg Nord und Chemnitz Süd, Stau wegen Bauarbeiten. Sie brauchen dort eine Viertelstunde länger. Die A565 Bonn-Meckenheim ist zwischen dem Dreieck Bonn-Nord-Ost und dem Kreuz Bonn-Nord in beiden Richtungen gesperrt wegen Brückenschäden. Und auf der B90 statt im Ruderstadt ist der Pürzberg-Tunnel in beiden Richtungen gesperrt wegen Wartungsarbeiten. Kommen Sie gut und bald an.
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5: Der ARD-Abend, heute für Sie anders. Mir, ich bin Romy Anders. Hi.

0: beim ARD-Abend. Liebe Freunde des Sommers, wir blasen jetzt die Wolken weg. Wir schieben das Dunkel zur Seite und wir denken uns schon mal rein in das schöne Urlaubsgefühl. Sonne, Strand, Meer, Möwen, ein guter Drink jetzt zum Abend und Musik, die zum Sommer passt.
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7: 21.30 Uhr, halb 10. Guten Abend, hier ist der Verkehrsservice für den ARD Abend. A2 Richtung Berlin zwischen Bad Nenndorf und Wunstorf-Lothe, 6 Kilometer Stau im Baustellenbereich. A4 Frankfurt Richtung Dresden zwischen Dresden-Altstadt und Dresden-Neustadt, 2 Kilometer Stau. Sie brauchen da aber nur 10 Minuten länger. Geht fix. A7 Ulm Richtung Hamburg zwischen Bad Fanning-Bostel und Soltau-Süd, 5 Kilometer Stau vor der Baustelle. Die A72 Richtung Leipzig ist noch aktuell zwischen Stolberg Nord und Chemnitz Süd. Stau wegen Bauarbeiten, eine Viertelstunde bitte länger einplanen. Und die A111 Charlottenburg Dreieck Oranienburg ist zwischen am Festplatz und der Seidelstraße in beiden Richtungen gesperrt wegen Tunnelwartungsarbeiten und zwar bis morgen früh um 5. Und wir haben die A113 Neukölln-Schönefeld. Die Strecke ist zwischen Spätstraße und Schönefeld Süd in beiden Richtungen wegen Wartungsarbeiten gesperrt, auch bis morgen früh ca. um 5. Und die letzte Meldung, die A565 Bonn-Meckenheim ist zwischen dem Dreieck Bonn-Nordost und dem Kreuz Bonn-Nord in beiden Richtungen gesperrt wegen Brückenschäden.
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Das war die traurige Nachricht Mitte Mai, die uns da erreicht hat. Die Frontstimme von Dr. Hook, der Sänger Dennis Locorria, ist gestorben mit 76 Jahren. Und bis zuletzt, soweit es ging zumindest, der war ja sehr krank, hat er Musik gemacht. Er hat die Musik geliebt und wir haben seine Stimme geliebt. Dr. Hook im ARD-Abend. Einfach gut.

ard-abend@mdr.de. Der Jonas aus Dresden schreibt, dass er gerade was ganz Leckeres für sich gekocht hat, dass er den Abend genießt und sich jetzt auf sein neues Leben sehr, sehr freut, dass er nämlich die nächsten Tage einen auf ganz gemütlich machen will, mit Therme und allen Dingen, die einem als neuen Freizeitsmenschen so gut tun. Jonas, daraus schließen wir, das Arbeitsleben ist geschafft, neuer Freizeitsmensch. Aber das klingt auf jeden Fall anders als Rentner. Und irgendwie klingt's gut. Wir wünschen eine schöne Zeit. Willkommen beim ARD-Abend.

0: Um 22 Uhr mit Thomas Haag. Guten Abend. Die Grünen kritisieren die Bundesregierung dafür, dass Deutschland nicht in den UN-Sicherheitsrat gewählt wurde. Grünen-Fraktionsvizin Brugger sagte, Kanzler Merz und Außenminister Wadefuhl hätten die Kandidatur nicht mit ausreichend modernen Ideen hinterlegt. Aus dem Hauptstadtstudio Ruth Kirchner.
1: Die Bundesregierung habe sich international zu wenig profiliert, etwa beim Klimaschutz, beim Erhalt der regelbasierten Ordnung und bei der Entwicklungszusammenarbeit, kritisiert Brugger. Der außenpolitische Sprecher der Unionsfraktion Hart sagte dem ARD-Hauptstadtstudio, Deutschland sei nicht neutral. Die klare Haltung gegenüber Russland etwa, aber auch zu Israel, könnte Stimmen gekostet haben, so Hart.
0: Im neuen ARD-Deutschland-Trend zur Bundestagswahl ist die AfD weiterhin stärkste Kraft. Sie erreicht laut der Umfrage von Infratest DIMAP erneut 27%. Auch bei den anderen Parteien gibt es kaum Veränderungen. CDU und CSU kommen auf 23%, die Grünen auf 14%, die SPD auf 13% und die Linke auf 10%. FDP und BSW zögen nicht in den Bundestag ein. 87% der Befragten sind laut Umfrage unzufrieden mit der Arbeit der Bundesregierung. Empfänger von Corona-Soforthilfen in Brandenburg müssen unter bestimmten Bedingungen ihre Gelder an die Investitionsbank des Landes zurückzahlen. Am Oberverwaltungsgericht wurde heute über die Klage von 3 Unternehmern entschieden. Katharina Trümper, RBB 24.
2: Sie hatten zu Beginn der Pandemie im März 2020 Hilfen von bis zu 30.000 Euro beantragt. Laut dem Urteil ging aus den Bescheiden klar hervor, dass die Gelder nur bei einer existenzbedrohenden Notlage behalten werden durften. Die Entscheidung bringt der Landesbank nun Rechtssicherheit für 70 weitere offene Verfahren.
0: In Berlin sinkt die Zustimmung zu Olympischen Sommerspielen. Nach einer neuen Umfrage des Deutschen Olympischen Sportbundes ist weiter eine Mehrheit dafür. Allerdings ist die Zustimmung um 4 Prozentpunkte gesunken verglichen mit März. Demnach sprechen sich aktuell 56% der befragten Berliner für Olympia in Berlin aus, 38% sind dagegen oder skeptisch. Wegen der hohen Spritpreise und der staatlichen Prämie haben im Mai deutlich mehr Menschen E-Autos gekauft. So stieg die Zahl der Neuzulassungen verglichen mit dem Vorjahresmonat um gut 39%. Das hat das Kraftfahrtbundesamt mitgeteilt. Insgesamt wurden 239.000 Autos neu zugelassen, etwas mehr als vor einem Jahr. Soweit die Nachrichten. 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Das Wetter. Heute Nacht ist es locker bewölkt oder klar und trocken bei 14 bis 11 Grad. Morgen dann zunehmend bewölkt. Am Nachmittag sind einzelne Schauer oder Gewitter möglich. Örtlich mit Starkregen oder Sturmböen bei 21 bis 26 Grad.
3: Und hier ist der Verkehrsservice für den ARD-Abend. A2 Richtung Berlin zwischen Bad Nenndorf und Wunstorf-Lute 6 Kilometer Stau im Baustellenbereich. A4, Frankfurt Richtung Dresden, zwischen Dresden-Altstadt und Dresden-Neustadt, 2 Kilometer Stau. Sie brauchen da eine Viertelstunde länger. Die A7, Ulm Richtung Hamburg, zwischen Bad Fallingpostel und Soltau Süd, 5 Kilometer Stau, vor der Baustelle dort. Und A72 Richtung Leipzig, zwischen Stolberg Nord und Chemnitz Süd, Stau wegen Bauarbeiten, 10 Minuten bitte mehr einplanen. Die A111 Charlottenburg Dreieck Oranienburg ist zwischen am Festplatz und der Seidelstraße in beiden Richtungen gesperrt wegen Tunnelwartungsarbeiten bis um 5 morgen früh. Und die A113 Neukölln Schönefeld ist zwischen Spätstraße und Schönefeld Süd in beiden Richtungen gesperrt wegen Wartungsarbeiten bis circa auch um 5 morgen früh. Die A565 Bonn-Meckenheim ist zwischen dem Dreieck Bonn-Nordost und dem Kreuz Bonn-Nord in beiden Richtungen wegen Brückenschäden gesperrt. Passen Sie gut auf und vor allem kommen Sie gut und sicher an.
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3: Aus Erfurt, aus den Studios von MDR Thüringen, begrüßt Sie Rumi Anders. Guten Abend.

Der Mittwochabend. Der ARD-Abend hier. Schön, dass Sie bei uns sind. Bei Madonna, da fragen sich manche derzeit zu Recht, oh Mann, wie geht es der denn eigentlich? Was bitteschön macht die da auf dem Boden vorm Klo rauchend? Und das Ganze ist auch noch im Pink gehalten, also die Aufnahme. Madonna hat bei Instagram etwas veröffentlicht, das versteht nicht jeder. Na, man kann positiv auch sagen, es wirkt mystisch. Vielleicht Madonna im Abendkleid. Nicht alles steckt mehr fest im Kleid obenrum, fällt einiges fast raus. Sie raucht eine Zigarre, im Hintergrund ein Klo. Aber Madonna sieht gut aus. Und wenn man weiß, dass sie demnächst ein neues Album rausbringt, dann fragt man auch nichts mehr. Dann weiß man, Madonna, der Medienprofi, weiß sich immer in Szene zu setzen. Alle reden wieder über sie, wir ja auch. Madonna mit ihren 67 Jahren hat es mal wieder geschafft. Material Girl. Echter Profi eben. Madonna am ARD-Abend.

Einen schönen Tagesausklang wünschen wir Ihnen. Der ARD-Abend hier ist kurz nach 10:45. Das konnten wir es gar nicht glauben. Die schwedische Rockband Europe ist auf aktueller Tour anlässlich ihres 40-jährigen Jubiläums. So lange schon. Und dieser Titel hier soll 40 Jahre alt sein. Zeit vergeht. Ich bin dagegen. Ein Blick in die Hitparadenchronik bestätigt das Unglaubliche. Platz 1 1986 in Deutschland, Großbritannien und Schweden und Platz 8 in den Vereinigten Staaten von Amerika. In Deutschland sind es am 16. und 19. Oktober allerdings nur 2 Konzerttermine und zwar in Stuttgart und Berlin. Und die Band ist auch cool irgendwo, ne? Die Band spielt heute in der gleichen Besetzung, mit der sie seit Mitte der 1980er Jahre ihre größten Erfolge gefeiert hat. Einfach Wahnsinn. Europe, the final countdown. Bitteschön.

All You Need Is Love, die Beatles beim ARD-Abend. Jeder von uns, der verbindet auch mit bestimmten Liedern, bestimmte Erinnerungen. Und bei dem Lied, was jetzt kommt, Eternal Flame, das werde ich nie vergessen, das erinnert mich immer an meine Kindheit. Also es war so der Übergang, ne, vom Kind zum, ja, zum großen Teenager. Ich war damals 13, 12, 13. Und da lief bei uns in Dresden im Kulturpalast ein Wettbewerb, Playback-Wettbewerb. Und die Gewinner, also die es am besten gemacht haben von allen, die durften nach Paris, ins Euro Disneyland. Und meine Freundin und ich, wir haben uns da angemeldet, mitgemacht. Ich war, ganz wichtig, Background-Sängerin. Playback, ne? Und die Claudi, die hat das Ganze gewuppt, ganz klar, die stand vorne. Die hat es super performt. Ja, und dann hat die Jury ganz klar gesehen, die sind's. Das war die Nummer eins, meine Claudi und ich. Und wir durften dann zusammen mit unseren Mamis nach Paris. Und es war ein unvergesslich schönes Wochenende. Eternal Flame, die Bangles, bitteschön.

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12: Es ist kurz nach 11:30. Hier ist der Verkehrsservice für den ARD-Abend. A2 Richtung Berlin zwischen Bad Nenndorf und Wunstorf-Lute, 6 Kilometer Stau im Baustellenbereich. A7 Ulm Richtung Hamburg zwischen Bad Fallingbostel und Soltau Süd, 5 Kilometer Stau vor der Baustelle dort. Die A111 Charlottenburg-Dreieck Oranienburg ist zwischen am Festplatz und der Seidelstraße in beiden Richtungen gesperrt wegen Tunnelwartungsarbeiten bis morgen früh um 5. Und auch die A113 Neukölln-Schönefeld ist zwischen Spätstraße und Schönefeld Süd in beiden Richtungen wegen Wartungsarbeiten gesperrt bis ca. um 5 morgen früh. Und letzte Meldung, die A565 Bonn-Meckenheim ist zwischen dem Dreieck Bonn-Nordost und dem Kreuz Bonn-Nord in beiden Richtungen gesperrt wegen Brückenschäden.
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12: Romy Anders hier, hallo.

ard-abend@mdr.de. Dankeschön erstmal an dieser Stelle für all die herzlichen Nachrichten, die uns auch heute Abend wieder erreicht haben. Der Günther, der hat soeben noch geschrieben: Guten Abend, Romy Anders, sitze noch an meinem Pool, höre das Plätschern des in dem Pool einlaufenden klaren Wassers aus dem eigenen Brunnen und genieße den wunderbar windstillen Vorsommerabend beim Genuss der ARD-Abendmusik mit Ihnen. Schönste Grüße, der Günther. Also das ist ja fast schon poetisch, Günther. Vielen Dank auch Ihnen für die nette Nachricht. Und der Holger aus Wernigerode schreibt, kurz und auf den Punkt gebracht: Liebe Romy, es ist nett, mit Ihnen den Abend zu verbringen. Nett. Ja, da habe ich auch gerade nett gesagt, ne? Nett, Holger. Ah, das klingt schon. Also einen schönen Abend und schon mehr Entspannung, nette Stimmung, nette Menschen um Sie herum. Das wünscht Ihnen Ihr gesamtes ARD-Abendteam. Es ist kurz vor 11:15 und schönen Mittwochabend.

so ein cooler Song gegen die Strömung. Udo Lindenberg. Ihr lieben Nachtschwärmer, und das geht jetzt auch an die Frühaufsteher. Wir laden Sie ganz herzlich ein, mit uns auch gleich die Nacht zu verbringen. Die ARD-Hitnacht ab 11 mit André Holst. Wir vom ARD-Abend verabschieden uns, sagen Wiederhören und gute Nacht.

Achtung, Autofahrer, da ist ein Falschfahrer unterwegs auf der B247 Katlenburg-Gotha. Zwischen Großengottern und Schönstedt ist ein Falschfahrer unterwegs. Bitte äußerst rechts fahren und nicht überholen. Ein Falschfahrer auf der B247 zwischen Großengottern und Schönstedt. Äußerste Vorsicht, ein Falschfahrer.

Achtung, Autofahrer, nochmal die Falschfahrermeldung für die B247 Katlenburg-Gotha. Zwischen Großen Gottern und Schönstedt ist ein Falschfahrer unterwegs. Bitte äußerst rechts fahren, nicht überholen. Wir geben natürlich durch, wenn die Gefahr vorüber ist. Ein Falschfahrer auf der B247 zwischen Großen Gottern und Schönstedt. Äußerste Vorsicht.

0: außenpolitische Sprecher der Unionsfraktion Hart sagte dem ARD-Hauptstadtstudio, Deutschland sei nicht neutral. Die klare Haltung gegenüber Russland etwa, aber auch zu Israel, könnte Stimmen gekostet haben, so Hart.
1: Wenn am Sonntag Bundestagswahl wäre, käme die AfD weiterhin auf 27%. Auch bei den anderen Parteien gibt es kaum Veränderungen, zeigt die neue Umfrage von Infratest DIMAP für den ARD-Deutschland-Trend. So erreichen CDU und CSU 23%, die Grünen 14%, die SPD 13% und die Linken 10%. FDP und BSW würden es nicht in den Bundestag schaffen. Hauptstadtkorrespondentin Sabine Henkel.
2: Für eine Zusammenarbeit der anderen Parteien mit der AfD sprechen sich 24% aus. Gut 40% aller Befragten sind hingegen grundsätzlich gegen eine Zusammenarbeit.
1: Weil er in Berlin einen Fußgänger tötete, ist ein 28-Jähriger zu knapp 2 Jahren Haft auf Bewährung verurteilt worden. Das Amtsgericht Tiergarten sprach ihn unter anderem wegen fahrlässiger Tötung und unerlaubten Entfernens vom Unfallort für schuldig. Demnach raste der Mann vor 2 Jahren mit knapp 100 km/h durch Neukölln. Dabei erfasste er einen Fußgänger, der gerade die Straße überquerte. Er starb noch am Unfallort. In Berlin sinkt die Zustimmung zu Olympischen Sommerspielen. Nach einer neuen Umfrage des Deutschen Olympischen Sportbundes ist weiter eine Mehrheit dafür. Allerdings ist die Zustimmung um 4 Punkte gesunken, verglichen mit März. Demnach sprechen sich aktuell 56% der befragten Berliner für Olympia in Berlin aus. 38% sind dagegen oder skeptisch. Im Streit um eine Nacktszene soll der Film Falsche Bewegung von Regisseur Wim Wenders vorerst nicht mehr gezeigt werden. In einer Szene ist die damals 13-jährige Nastassja Kinski mit nacktem Oberkörper zu sehen. Die Schauspielerin hatte erklärt, dass sie Wenders seit Jahren darum gebeten hatte, die Szene rauszuschneiden. Wie die Stiftung des Regisseurs mitteilte, wird der Film aus dem Jahr 1975 jetzt zurückgezogen. Soweit die Nachrichten. Weitere Meldungen aus Berlin und Brandenburg auf rbb24.de. Das Wetter heute Nacht ist es locker bewölkt oder klar und trocken bei 14 bis 11 Grad. Morgen zunehmend bewölkt. Am Nachmittag sind einzelne Schauer oder Gewitter möglich. Örtlich mit Starkregen und Sturmböen bei 21 bis 26 Grad.
3: Ja, und nach den Nachrichten wird es Zeit für den Blick auf die Straßen. Hier ist der Verkehrsservice in der ARD Hitnacht. Hallo an alle unterwegs. Ich habe zunächst mal gute Nachrichten, und zwar eine Entwarnung für die A656 Heidelberg-Mannheim. Kein Falschfahrer mehr zwischen Kreuz Heidelberg und Kreuz Mannheim. Aber dafür habe ich einen Falschfahrer, der gerade reingekommen ist. Der fährt nämlich auf der A94B12 Passau-Mühldorf zwischen Palching und Prienbach. Da kommt Ihnen ein Falschfahrer entgegen. Fahren Sie bitte äußerst rechts. Überholen Sie nicht. Wir melden, wenn die Gefahr vorüber ist. Ich wiederhole, auf der A94B12 Passau-Mühldorf zwischen Malching und Prienbach. Da ist ein Falschfahrer unterwegs. Bitte in beiden Richtungen. Weitere Meldungen. A1 Osnabrück Richtung Bremen zwischen Dreieck Allhorner Heide und Wilshausen West, 2 Kilometer Stau. A2 Dortmund Richtung Hannover zwischen Bad Neuenendorf und Wunstorf-Lute, 8 Kilometer Stau. A3 Köln Richtung Oberhausen zwischen Mettmann und Kreuz Breitscheid, 2 Kilometer Stau. A5 Kassel Richtung Frankfurt ist zwischen Hattenbacher Dreieck und Alsfeld Ost, die Strecke wegen Reinigungsarbeiten gesperrt. A7 Hannover Richtung Hamburg zwischen Bad Fallingbostel und Soltau Süd, 4 Kilometer Stau vor einer Baustelle. Auf der A8 Stuttgart-Karlsruhe zwischen Pforzheim-Ost und Pforzheim-Nord ist der Tunnel aufgrund eines technischen Defektes gesperrt. Dadurch staut es sich in beiden Richtungen. A96 Lindau-München ist zwischen München-Laim und Sendling wegen Brückenarbeiten in beiden Richtungen bis Montag gesperrt. Berlin A111, da ist zwischen Amfestplatz und Seidelstraße wegen Wartungsarbeiten im Tunnel die Strecke bis 5 Uhr früh gesperrt. Und Berlin, die A113, ist zwischen Spätstraße und Schönefeld Süd wegen Wartungsarbeiten bis 5 Uhr morgens gesperrt. A565 Meckenheim-Bonn ist zwischen Dreieck Bonn-Ost und Kreuz Bonn-Nord in beiden Richtungen wegen Brückenschäden gesperrt. Und Berlin, der Tiergartentunnel, ist zwischen Heidestraße und Reichpietschufer in beiden Richtungen bis 5.45 Uhr gesperrt.
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3: Heute mit André Holst. Ich grüße Sie. Die Nacht ist jung und wir sind mittendrin. Willkommen zur ARD-Hitnacht und ich freue mich, dass Sie die Zeit mit uns teilen. Ich habe Musik vom Feinsten, Traveling.

Bonnie Tyler, Lost in Friends, hier in der ARD Hit. Nach 13 Minuten, nach 11 haben wir es. Und jetzt komme ich zu meinem Lieblingsthema. Löwen, das sind ja richtig kuschelige Tierchen. Und also ich habe sie, wenn man in irgendwelchen Parks war, immer wahnsinnig gern gesehen. Ich durfte aber nie einen anfassen. Und Pfleger sagt mir, es ist auch wirklich besser so. Ein schlafender Löwe ist immer die beste Version eines Löwen, sagen die. Leise, entspannt und überhaupt nicht daran interessiert, dich als Snack zu betrachten. Wenn du ihn aber wächst, dann hilft nur noch Laufen. Wird man ganz schnell das Gegenteil von Essen auf Reden.

Und bevor es musikalisch weitergeht hier in der ARD-Nacht, auf jeden Fall nochmal der Blick auf die Straßen, denn ich habe eine gute Nachricht, eine Entwarnung. Entwarnung auf der A94, B12, Passau-Mühldorf, kein Falschfahrer mehr zwischen Malching und Prienbach unterwegs. Sie haben wieder freie Fahrt. Kommen Sie gut und sicher an Ihr Ziel.

Engel 07 ist das Stichwort. Ich rufe ard-hitnacht@mdr.de. Das ist nämlich unsere Mailadresse. Und wenn Sie Lust haben, können wir so ein bisschen mailen und schreiben. Fragen Sie mich was, ich frage Sie was. Sie können mir was erzählen oder Sie können mailen. Ich bin Ihr Mailboy sozusagen. ard-hitnacht@mdr.de. Das ist unsere Mailadresse. Ich freue mich auf Nachrichten von Ihnen.

0: Johnny Hates Jazz, Shadow Dreams hier in der ARD Nacht. Und schwupps, es wird schon wieder Zeit für den Blick auf die Straßen. Hier ist der Verkehrsservice in der ARD Hitnacht. Hallo an alle unterwegs. Noch einmal für Sie die Entwarnung von der A94 B12 Passau-Mühldorf. Da ist kein Falschfahrer mehr zwischen Malching und Priembach. Dann A2 Dortmund Richtung Hannover zwischen Bad Nenndorf und Wunsdorf-Lute 8 Kilometer Stau. A5 Kassel Richtung Frankfurt ist zwischen Hattenbacher Dreieck und Alsfeld-Ost wegen Reinigungsarbeiten gesperrt. Die A96 Lindau-München ist zwischen München-Leim und Sendling wegen Brückenarbeiten in beiden Richtungen gesperrt. Berlin, die A111, ist zwischen am Festplatz und Seidelstraße wegen Wartungsarbeiten im Tunnel bis 5 gesperrt. Dann habe ich hier die Berlin A113 zwischen Spätstraße und Schönefeld Süd. Wartungsarbeiten ebenfalls Sperrung bis morgens. A565 Meckenheim-Bonn ist zwischen Dreieck Bonn-Nordost und Kreuz Bonn-Nord in beiden Richtungen wegen Brückenschäden gesperrt. Und Berlin, der Tiergartentunnel, da ist zwischen Heidestraße und Reich-Pietsch-Ufer die Strecke in beiden Richtungen bis 5.45 Uhr gesperrt. Das war's. Weiterhin eine gute und störungsfreie Fahrt für Sie.
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0: Ich bin André Holst und das ist Musik mit Cher.

Lobo, I'd love you to warn me in der ARD-Hitnacht. 23.43 Uhr haben wir es. Kommen Sie gut durch diese Nacht. Ganz viel Spaß dabei, wenn Sie den Soundtrack zur Nacht hören. Und ich möchte zwischendurch auch mal Danke sagen für die E-Mails, die Sie mir schicken zwischendurch. Ich habe mich sehr gefreut. Jürgen hat zum Beispiel eine E-Mail geschickt. Er schreibt, schönen guten Abend ins Studio. Ich möchte nur sagen, eine richtig schöne Musikauswahl heute Abend. Weiter so und herzliche Grüße aus Wilhelmshaven von der Nordseeküste. Ne? Moin, moin, geht hier jetzt von Magdeburg an der Elbe hoch nach Wilhelmshaven. Ich wink Ihnen von hier mal so zu mit Kapitänsmütze. Ne? Und dann habe ich auch noch aus Dortmund einen Gruß gekriegt. Oh, das ist eine schöne Zeile. Zum Schlafen allein nicht ist die Nacht. Du kannst auch MDR noch hören. Die Hits werden nicht stören. Sicher weniger als gedacht. Alles gut. Na gut, das ist etwas Schönes, Poetisches gewesen. Und Jürgen, der hat sich ebenfalls gemeldet. Jürgen freut sich. Der hört nämlich gern die ARD-Hitnacht. Echt klasse Musik, schreibt er. Klasse Sender und auch die Moderation ist sehr locker, schreibt er. Naja, weiter so. Jürgen aus Bamberg, ganz herzliche Grüße. An dieser Stelle ebenfalls auch nach Bamberg. Und wenn Sie auch ein bisschen was zu mailen haben, gar kein Problem. ARD-hitnacht@mdr.de. Das landet dann direkt vor meiner Nase.

Adele, ach, diese Frau hat eine Wahnsinnsstimme. Das geht unter die Haut hier in der ARD-Hitnacht. Und wir haben es jetzt 10 vor 12 mittlerweile. Der Tag, der Mittwoch geht zu Ende, dann geht schwupps in den Donnerstag, in den 4. Juni 2026 mit dem Soundtrack für die Nacht. Und ich hoffe, wir werden die nächsten Stunden noch schön gemütlich miteinander verbringen können. Und das heißt, Schluss für heute. Wir hören uns morgen wieder. Und das wäre dann in einer guten Viertelstunde, ne? Nach Nachrichten gemeinsam. Jetzt habe ich auch noch was richtig Schönes. Robin gibt zum Beispiel mit Juliet Dusty Springfield und hier ist Freddie Mercury.

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1: Um 0 Uhr mit Wolfgang Berger. Deutschland zieht im kommenden Jahr nicht in den UN-Sicherheitsrat ein. In der Vollversammlung der Vereinten Nationen wurde die nötige Zweidrittelmehrheit für einen nichtständigen Sitz verpasst. Aus der Nachrichtenredaktion Tabea Tschöpe.
2: Die Enttäuschung auf Seiten der Bundesregierung dürfte groß sein. Noch bis zuletzt hatte sich Außenminister Wadefuhl um Zustimmung bemüht und sich optimistisch geäußert. Doch die Vollversammlung entschied anders. Die beiden nichtständigen Sitze für Westeuropa werden in den kommenden beiden Jahren von den Mitbewerbern Portugal und Österreich übernommen.

0: Sabrina Fritz berichtet, was geplant ist.
1: Man will aufbauen Fabriken, die eben auch Mikrochips herstellen. Die braucht man ja für alles, für Handys, für Autos. Das ist mal das eine, dass es überhaupt sowas Made in Europe gibt. Und das andere ist natürlich auch, dass man, wenn man jetzt wirklich so ein ganz sensibles, wichtiges Produkt hat, also wie eben Militär, Gesundheit oder sowas, dann müssen die Anbieter, die Firmen sicherstellen, dass ihre Daten sicher sind, dass da kein Drittstaat, und das ist wirklich der Staat, Zugriff hat.
0: Der hessische Verfassungsschutz darf den Landesverband der AfD als rechtsextremen Verdachtsfall einstufen und beobachten. Das hat das Verwaltungsgericht in Wiesbaden entschieden. Es gebe genügend Anhaltspunkte für Bestrebungen gegen die freiheitliche demokratische Grundordnung, hieß es. Die Behörde hatte im September 2022 angekündigt, den Landesverband der AfD mit geheimdienstlichen Mitteln zu beobachten. Dagegen war die Partei gerichtlich vorgegangen. Der Baukonzern Hochtief gehört bald zum ersten Mal zum DAX. Das Unternehmen steigt Ende Juni in den deutschen Leitindex auf. Es verdrängt den VW-Großaktionär Porsche SE, der in den Nebenwerteindex MDAX absteigt. Der künftige DAX-Konzern Hochtief hat zuletzt vor allem von Geschäften in den USA profitiert. Dort wurden Rechenzentren für künstliche Intelligenz errichtet. Der Aktienkurs hat sich innerhalb eines Jahres fast verdreifacht. Das waren die Nachrichten. Und das Wetter in Deutschland. Heute Nacht im Osten trocken, vor allem im Norden und in der Mitte Schauer, 15 bis 9 Grad. Tagsüber von Westen her Schauer und Gewitter, im Osten erst Sonne, später Schauer, 19 bis 24 Grad. Freitag wechseln sich Sonne, Wolken und ein paar Schauer ab, 18 bis 21 Grad. Und am Samstag Wolken und öfter Sonne, fast überall trocken. Es ist 0:03 Uhr.
2: Es wird Zeit für den Blick auf die Straßen. Hallöchen allerseits, hier ist der Verkehrsservice in der ARD Hitnacht. Ich habe eine Meldung von der A2 Dortmund Richtung Hannover zwischen Bad Nenndorf und Wunstorf-Lute. 4 Kilometer Stau im Baustellenbereich. Dann A5 Kassel Richtung Frankfurt ist zwischen Hattenbacher Dreieck und Alsfeld Ost wegen Reinigungsarbeiten gesperrt. Die A96 Lindau-München ist zwischen München-Laim und Sendling wegen Brückenarbeiten in beiden Richtungen bis Montag gesperrt. Berlin A111 ist am Festplatz und Seidelstraße wegen Wartungsarbeiten im Tunnel in beiden Richtungen gesperrt. Und A113 ist Spätstraße und Schönefeld-Süd wegen Wartungsarbeiten in beiden Richtungen ebenfalls gesperrt. Hier habe ich noch die A565 im Blick. Meckenheim-Bonn zwischen Dreieck Bonn-Nordost und Kreuzbonn-Nord in beiden Richtungen wegen Brückenschäden. Eine Sperrung. Und in Berlin der Tiergartentunnel ist zwischen Heidestraße und Reich-Pietsch-Ufer ebenfalls in beiden Richtungen gesperrt. Das war's. Weiterhin eine gute und störungsfreie Fahrt für Sie.
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2: Erinnern Sie sich noch? Das ist ein Knaller gewesen. Depeche Mode, Enjoy the Silence. Aber so ruhig wollen wir es gar nicht angehen. Wir machen so ein bisschen Musi. Und Ihre Nachbarn können die ARD-Hitnacht hören. Egal, ob Sie es wollen oder nicht. Diesen Song sollte man ein bisschen aufdrehen.

ARD-Hitnacht, 0 Uhr 11 mittlerweile, 11 nach 12, es werden immer mehr, ne? Also 0 Uhr 11 Minuten nach 12, genauso. Jetzt haben wir einen neuen Tag, 4. Juni 2026, das bedeutet jede Menge Geburtstagskinder. Das Team der ARD-Hitnacht wünscht Ihnen alles erdenklich Gute zum neuen Lebensjahr. Ganz viel Glück, ganz viel Gesundheit und dass alle Wünsche in Erfüllung gehen, also zumindest die ganz besonderen, die vielleicht in Erfüllung gehen, ohne dass man damit rechnet. Einfach nur mal so, das kann eine Begegnung sein, das kann ein Lächeln sein. Machen Sie diesen Tag zu Ihrem ganz persönlichen Tag. Werden Sie Chef des Tages. Ja, das ist ein gutes Stichwort. Machen Sie sich zum Geburtstagschef.

Engelsgesang, Robbie Williams hier in der ARD Hit Nacht. Und ja, Sie mailen mich ja richtig zu hier heute, finde ich ganz klasse. Tobias hat sich gemeldet, er schreibt: Hallo André, wir hören dich gerade auf unserem 9-Stunden-Roadtrip nach Österreich. Grüße doch mal Andreas Möller bitte. Ist getan, gute Fahrt weiterhin. Und auch Moritz hat sich gemeldet, er freut sich, dass er die ARD Hit Nacht im Sender hat. Ganz besonders die Musik tut ihm richtig gut und das ist ja eigentlich mal das Allerwichtigste. Und dann hat sich darüber hinaus auch noch, das ist ein Formular, genau, wenn Sie über die Webpage ein Formular eingeben, zum Beispiel WDR4, ne, dann kriege ich das auch hier. Aber einen Musikwunsch kann ich Ihnen leider nicht erfüllen, weil nämlich unser Musikredakteur im Vorfeld ganz fleißig war und ein tolles Musikprogramm, eine tolle Playlist sozusagen für Sie zurechtgeschustert hat, so dass Sie sich auch wohlfühlen heute Nacht mitten im Dienst. Diese Mail hat mich beeindruckt, kommt von Annemarie. Sie schreibt: Hallo Hitnacht Family, ich bin Annemarie, ich bin 80 Jahre alt und höre eure Sendung wahnsinnig gern. Ich fühle mich in München manchmal ein bisschen allein, aber durch das Radio bin ich mit der Außenwelt verbunden. Also, liebe Annemarie, mit 80 fängt's ja erst an. Viel, viel Spaß, natürlich in der ARD Hitnacht. Ich schicke jetzt mal ganz herzliche Grüße nach München, eine Stadt, und ich bin ein Nordlicht, die ich persönlich auch sehr beeindruckend finde. Und ich wünsche Ihnen, Annemarie, eine gute Nacht und schön, dass Sie bei uns sind. Und wenn Sie nicht einschlafen können, dann ist wahrscheinlich die gute Musik schuld. Also danke für Ihre Nachricht. Und wenn Sie mir auch schreiben möchten, gar kein Problem, ard-hitnacht@mdr.de.

0: ad-hitnacht@mdr.de, das ist unsere E-Mail-Adresse. Und da habe ich eine sehr schöne Mail bekommen, nämlich: Mein Name ist Manuel, komme aus dem schönen, aber nicht gut angebundenen Wendland, genauer aus Dannenberg an der Elbe. Und ich muss morgens zur Berufsschule nach Lüneburg. Und eigentlich pendelt ein Zug immer so hin und her, aber wegen Personalmangel fährt der Zug nicht, sondern ein Bus. Tja, benötigt eine Stunde und das ist eine ganz schöne Sache und manchmal dann eben zwei, wenn man dann mit dem Bus durch die Gegend schunkeln kann. Und Manuel schreibt das wirklich sehr humorvoll und ich muss an dieser Stelle auch sagen, Manuel, erstmal ganz herzliches Willkommen und liebe Grüße aus der Regie hier in der ARD-Nacht. Ich finde es toll, was du sagst. Das Wendland ist zwar wunderschön, aber hat eben diesen eigenen entspannten Charme, auch wenn man auf die Schiene angewiesen ist. Na, man braucht momentan wohl ein bisschen Nerven aus Drahtseilen, dass man aus der 70-Minuten-Bahnfahrt gleich mal eben zwei Stunden macht. Das ist schon eine ganz besondere Sache. Da wird die Nacht ganz kurz, aber ich finde, die perfekte Einstellung ist da. Optimismus, wenn der Bus über die Dörfer schaukelt, ist die ARD-Nacht genau der richtige Begleiter. Und Humor braucht man auch. Der Tipp mit dem Auto im Wendland ist leider so wahr wie das Amen in der Kirche. Oder das Abfahrt beim Busfahrer. Ich wünsche eine gute Nacht und kommt sicher ans Ziel. Und mit einer Portion Humor klappt das. Don't worry, be happy.
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1: Bobby McFerrin hier in der ARD-Nacht. Kleiner Blick auf die Straßen mit dem Verkehrsservice in der ARD-Nacht. Hallo an alle unterwegs. Ich habe eine Meldung von der A5, Kassel Richtung Frankfurt. Die Strecke ist zwischen Hattenbacher Dreieck und Dahlsfeld-Ost wegen Reinigungsarbeiten gesperrt. A8 Stuttgart Richtung Karlsruhe ist zwischen Heimsheim und Pforzheim-Süd nach einem Unfall gesperrt. Dann die A96 Lindau-München ist zwischen München-Naim und Sendling wegen Brückenarbeiten in beiden Richtungen gesperrt. Berlin, die A111 ist zwischen Festplatz und Seidelstraße wegen Wartungsarbeiten im Tunnel bis 5 Uhr in beiden Richtungen gesperrt. Und Berlin A113, da ist die Spätstraße und Schönefeld-Süd wegen Wartungsarbeiten bis 5 Uhr früh ebenfalls in beiden Richtungen gesperrt. Die A565 Meckenheim-Bonn ist zwischen Dreieck Bonn-Nordost und Kreuzbonn-Nord in beiden Richtungen wegen Brückenschäden gesperrt. Und Berlin, der Tiergartentunnel ist zwischen Heidestraße und Reichpietschufer in beiden Richtungen bis 5.45 Uhr gesperrt. So, das war's. Weiterhin eine gute und störungsfreie Fahrt für Sie.
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1: Ich bin André Holst. Ich grüße Sie. Kommen Sie mit uns durch diese Nacht. Wir machen uns schön mit dem Soundtrack für die Nacht.

0: Made in Germany, das steht für Qualität. Und das gibt's natürlich auch ganz besonders im deutschen Musikmarkt. Und Tim Bensko, der hat Musikgeschichte geschrieben hier in Deutschland. Denn einfach mal kurz die Welt retten, das war es. So viel Potenzial, dass man daraus einen Riesenhit gemacht hat.
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Sounds Like a Melody, der Klassiker von Alphaville hier in der ARD-Hitnacht. Wir haben es gleich 1:15 und an dieser Stelle wieder großes Danke für die Mails, die Sie mir geschickt haben. Da gibt's ein Moin von Gelinde. Gelinde schreibt, ich höre fast jeden Abend die Hitnacht und lese bis in die Puppen. Dabei begleitet mich gute Musik. Herzliche Grüße aus dem Norden, aus Hamburg, von Gerlinde. In Hamburg sagt man Tschüss und nicht auf Wiedersehen, sage ich jetzt auch nicht. Hamburg ist eine beeindruckende Stadt. Gerlinde, noch ganz viel Spaß hier in der ARD-Hitnacht. Und eine weitere Mail, auch das was Feines, und zwar schreibt Diana, hey mein Lieber, höre euch noch zu ein paar Minuten, mein Mann hat Geburtstag, wäre nice, wenn ich einen Geburtstagsgruß hören könnte. Also, gar kein Problem. Alles Liebe für den Steffen, Gesundheit von den Kindern Lukas, Dominik, Jennifer, Steven und Nils und natürlich auch von der Göttergattin Diana. Und Diana schreibt, ich liebe dich, Happy Birthday. Gern geschehen und wir machen auch weiter so. Gar kein Problem. Musikalisch ebenfalls jetzt mit Sabrina und Summer. Wow.

0: immer mal wieder Fragen hier auch unter ARD Hitnacht. Zum Beispiel Fritz, der fragt nämlich, seit wann werden die Verkehrsnachrichten mit Sound unterlegt? Sind auch weniger Nachtbaustellen eingerichtet? Irgendwas hat sich geändert. Also Fritz, erstmal herzliche Grüße auch hier aus Magdeburg Richtung Süden. Und offen gestanden, solange ich hier die ARD-Hitnacht mache, habe ich immer, wenn der Verkehr kommt, auch einen Sound drunter. Das ist immer so ein kleines musikalisches Ding. Ich hoffe, ich habe es nicht zu laut, dass man trotzdem versteht, was ich sage. Wir werden ja gleich die Nachrichten haben und danach geht's eine neue Runde mit dem Blick auf die Straßen weiter. Ich bin sehr, sehr neugierig. Vielleicht, Fritz, können Sie mir noch mal ein kleines Feedback geben. Und Jenny, ja, großes Dankeschön an Jenny an dieser Stelle auch, hat gerade geschrieben, nach Rücksprache mit ihren Ärzten und reichlicher Überlegung habe ich heute einen Organspenderausweis unterschrieben und ich bin stolz drauf. Liebe Grüße von Jenny aus Magdeburg. Jenny, wir sind in derselben Stadt und ich muss sagen, Jenny, ich finde das ganz klasse. Es ist ein guter Schritt und es ist eine Entscheidung. Ganz, ganz viel Glück und noch wach bleiben mit uns.
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1: Um 1 Uhr mit Thomas Haag. Guten Morgen. Deutschland ist mit seiner Kandidatur für einen nicht ständigen Sitz im UN-Sicherheitsrat gescheitert. Die Opposition macht die Bundesregierung für die Niederlage verantwortlich. Ruth Kirchner.
2: Außenminister Wadephul, CDU, spricht von einer herben Niederlage und einer echten Enttäuschung. Kanzler Merz äußert sich schriftlich, Deutschland habe sein Ziel nicht erreicht, werde aber weiterhin ein verlässlicher Stützpfeiler des multilateralen Systems sein, betont er. Aus der Opposition kommt scharfe Kritik an der Bundesregierung. Die außenpolitische Sprecherin der Grünen im Bundestag Düring bezeichnet die Abstimmungsniederlage in New York als Blamage. Die Parteivorsitzende der Linken, Schwertner, spricht von einer Schlappe für Merz.
1: Wenn am Sonntag Bundestagswahl wäre, käme die AfD weiterhin auf 27%. Auch bei den anderen Parteien gibt es kaum Veränderungen, zeigt die neue Umfrage von Infratest DIMAP für den ARD-Deutschland-Trend. So erreichen CDU und CSU 23%, die Grünen 14%, die SPD 13% und die Linke 10%.

0: Die Innenverwaltung soll im Katastrophenfall mehr Durchgriffsrechte bekommen. Die Gewerkschaft Verdi ruft in den laufenden Tarifverhandlungen im Handel erneut zu bundesweiten Warnstreiks auf. Betroffen seien heute und morgen Betriebe und Unternehmen im Einzel- sowie im Groß- und Außenhandel in allen Bundesländern. Nach Ansicht der Gewerkschaft stehen die Handelskonzerne wirtschaftlich hervorragend da. Der Handelsverband hingegen sagt, es gebe kaum Spielraum für höhere Löhne. In Berlin sinkt die Zustimmung zu Olympischen Sommerspielen. Nach einer neuen Umfrage des Deutschen Olympischen Sportbundes ist weiter eine Mehrheit dafür. Allerdings ist die Zustimmung um 4 Punkte gesunken, verglichen mit März. Demnach sprechen sich aktuell 56% der befragten Berliner für Olympia in Berlin aus. 38% sind dagegen oder skeptisch. Soweit die Nachrichten. Weitere Meldungen aus Berlin und Brandenburg auf rbb24.de. Das Wetter heute Nacht locker bewölkt oder klar und trocken bei 14 bis 11 Grad. Am Tage zunehmend bewölkt, ab Nachmittag einzelne Schauer oder Gewitter, örtlich mit Starkregen oder Sturmböen bei 21 bis 26
1: Uhr 3.
2: Und nach den Nachrichten wird Zeit für den Blick auf die Straßen. Hallo, hier ist der Verkehrsservice in der ARD-Hitnacht. Ich habe eine Meldung von der A5, und zwar Kassel Richtung Frankfurt, ist zwischen Hattenbacher Dreieck und der Alsfeld-Ost wegen Reinigungsarbeiten gesperrt. A8 Stuttgart Richtung Karlsruhe ist zwischen Heim und Pforzheim Süd nach einem Unfall gesperrt. Die A96 Lindau München ist zwischen München-Leim und Sendling wegen Brückenarbeiten in beiden Richtungen bis Montag gesperrt. Aus Berlin kommt diese Meldung: A111 zwischen Amfestplatz und Seidelstraße Wartungsarbeiten, da ist der Tunnel bis 5 gesperrt, und A113 ist die Spätstraße und Schönefeld Süd wegen Wartungsarbeiten ebenfalls bis 5 gesperrt. Hier kommt eine Meldung von der A565 Meckenheim-Bonn, ist zwischen Dreieck Bonn-Nordost und Kreuz Bonn-Nord wegen Brückenschäden im Augenblick in beiden Richtungen gesperrt. Und in Berlin, der Tiergartentunnel ist zwischen Heidestraße und Reichpietschufer ebenfalls in beiden Richtungen gesperrt. Das war's auch schon. Weiterhin eine gute und störungsfreie Fahrt für Sie.
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2: So mitten in der Nacht gebe ich jetzt eine Runde Cappuccino für die Ohren aus. Hier ist Eros Ramazzotti. Ich bin André Holz. Schön, dass Sie dabei sind.

Manchmal komme ich mir vor wie die Christel von der Post. Eine Mail jagt die nächste. Großes Dankeschön. Ich freue mich, dass Sie bei uns sind. Mike hat geschrieben und der hört uns über Antenne Brandenburg und er findet die Musik ganz klasse. Er hört gerne die ARD-Hitnacht und er ist gerade in seiner alten Heimat Brandenburg angekommen. Das heißt 4 Tage Urlaub und er sagt nur, macht weiter so. Ich sag nur, wir können gar nicht anders, Mike. Trotzdem viel Spaß noch mit uns. Und dann habe ich ja vorhin über Löwen sinniert. Ja, das stimmt tatsächlich. Und interessant fand ich die Erfahrung, dass Michael aus Dänemark, der uns da nämlich auf UKW empfängt, so einen Besuch im Tierpark mal erlebt hat. Und da durfte er einen Löwen streicheln. Überraschend für ihn die Erfahrung, das Fell war gar nicht so weich, wie es aussieht. Eher grob und stachelig. Großes Dankeschön an dieser Stelle. Ja, ich habe noch nie einen Löwen gestreichelt. Und ehrlich gesagt, möchte ich das auch nicht unbedingt machen. Aber gut, Versuch macht klug. Dafür habe ich mal auf dem Kamel gesessen. Ja. Artverwandt. So, dann habe ich hier Carsten, der hat geschrieben, hallo liebes ARD-Hitnacht-Team, ich höre euch immer von montags bis samstags, da ich nämlich jede Nacht 200 bis 300 Kunden mit unserer Tageszeitung beliefere. Das ist ganz gut, Zeitungsträger sind unterwegs, ihr haltet auch die Welt zusammen, dass wir nächsten Morgen einfach mal gucken können beim Frühstück, was sich so alles ereignet hat. Und Mario schreibt ebenfalls, moin André, die Musik Auswahl ist heute wieder mal klasse. Ich höre noch ein Weilchen zu und wünsche allen einen richtig schönen Tag. Und heute ist ja natürlich auch ein ganz besonderer Tag, den wir in keiner Weise vergessen wollen. 4. Juni, den Donnerstag, und in vielen südlichen Bundesländern hier in Deutschland ein katholischer Feiertag namens Fronleichnam. Ne? Für den Norden, also Hamburg, Bremen, Niedersachsen oder Schleswig-Holstein, das ist eher ein ganz normaler Arbeitstag. Da gilt der Feiertag nicht. Aber ich muss sagen, in anderen Ecken unseres Landes, da ist heute frei. Dann wünsche ich einen angenehmen Tag.

Caravan of Love, The House Martins, A Cappella vom Feinsten in der ARD-Hitnacht um 19 Minuten nach 1. Und Dirk, der hat geschrieben, dass er gerade mit seinem Kumpel Nobby beim Angeln ist und er freut sich über das Programm. Und Nobby und Dirk, ich kann euch nur sagen, jetzt habe ich hier einen Titel, garantiert beißen die Fische besser. Also ein bisschen lauter machen, dass die Fische das mitkriegen. Nothing breaks like it hard. Das ist was Feines. Sehr angelaffin, dieser Song, wirklich.

Da muss ich leider mal raufgehen, denn hier ist ein Falschfahrer reingekommen. Achtung, Autofahrer. Falschfahrer auf der A96 München-Lindau zwischen Buchloe Ost und Bad Wörishofen. Da gibt's einen Falschfahrer, der Ihnen entgegenkommt. Fahren Sie bitte äußerst rechts. Überholen Sie mich. Wir melden, wenn die Gefahr vorüber ist. Ich wiederhole nochmal. Auf der A96 München-Lindau zwischen Buchloe Ost und Bad Wörishofen. Da ist ein Falschfahrer unterwegs. Vorsicht bitte in beiden Richtungen.

0: Deutsche Vita. Was für ein schönes Gefühl hier in der ARD Hitnacht. Hallo an alle unterwegs. Wir haben es 1.30 Uhr, halb zwei. Hier ist der Verkehrsservice in der ARD Hitnacht. Noch einmal die Warnung vor dem Falschfahrer auf der A96 München-Lindau zwischen Landsberg und Lech-West und Buchloe. West, da kommt Ihnen ein Falschfahrer entgegen. Fahren Sie bitte äußerst rechts und überholen Sie nicht. Wir melden, wenn die Gefahr vorüber ist. Weitere Meldungen. A5 Kassel Richtung Frankfurt ist zwischen Hattenbacher Dreieck und Alsfeld Ost wegen Reinigungsarbeiten gesperrt. A8 Stuttgart Richtung Karlsruhe ist zwischen Heimsheim und Pforzheim Süd ebenfalls nach einem Unfall gesperrt. Dann habe ich hier die A96 Lindau München ist zwischen München Leim und Sendling wegen Brückenarbeiten in beiden Richtungen bis Montag gesperrt. Berlin A111 ist zwischen am Festplatz und Seidelstraße wegen Wartungsarbeiten im Tunnel bis 5 gesperrt. Dann die A113 ist zwischen Spätstraße und Schönefeld Süd wegen Wartungsarbeiten bis 5 in beiden Richtungen gesperrt. Dann habe ich hier die A565 Meckenheim-Bonn ist zwischen Dreieck Bonn-Nordost und Kreuz Bonn-Nord in beiden Richtungen wegen Brückenschäden gesperrt. Und in Berlin der Tiergartentunnel ist zwischen Heidestraße und Reichpietschufer in beiden Richtungen bis 5.45 Uhr gesperrt.
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0: Ich bin André Holst. Schön, dass Sie dabei sind.

0: Enrique Iglesias und Whitney Houston, Could I Have This Kiss Forever? Was für ein schönes Duett. Episch, einfach ganz groß, wenn zwei so großartige Künstler gemeinsam vor einem Mikrofon stehen, wie es hier mal vor ein paar Jahren passierte. Und wir können uns an Whitney erinnern, auf unsere Art und Weise. AD Nacht, 1:39 haben wir es. Und auch Musik Made in Germany haben wir hier in der Nachtshow für Sie. Heinz-Rudolf Kunze, Meine eigene Wege. Und der geht auch wieder viele Wege auf Bühnen, wenn Sie ihn mal live erleben möchten, ist es immer wert. Deutschlands Rockpoet Nummer 1 steht nach wie vor voller Leidenschaft auf der Bühne. Googeln Sie den einfach mal. Da finden Sie vielleicht auch ein paar Konzerte in Ihrer Gegend und dann können Sie mal wieder live erleben.
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Wohlfühlfaktor 1A, Scott McKenzie, San Francisco. Ein super Oldie hier in der ARD-Hitnacht. Und wir können mailen, wenn Sie Lust haben. Ja, Kommunikation ist alles. ard-hitnacht@mdr.de, das ist die E-Mail-Adresse. Und dann können wir direkt miteinander plaudern. Oder ich posaune das hier einfach über den Sender, wenn Sie mir was Schönes schreiben. So wie ich auch Grüße gekriegt habe von Thomas, der uns über WDR 4 hört. Und ich finde es auch ganz klasse, denn Cindy schreibt, erst vor ein paar Wochen, da habe ich euch bei einer Radiosendersuche entdeckt und ich freue mich so, dass ich euch gefunden habe. Von meiner ersten Minute an bin ich Fan von der ARD-Hitnacht. Cindy, Küsschen und herzliche Grüße an dieser Stelle. Geht natürlich ebenfalls ganz, ganz herzlich raus. Also, gerne schreiben, ard-hitnacht@mdr.de. Und wir machen jetzt ein bisschen was Rockiges. Musik von Simple Minds, Don't You Forget About Me. Das geht da richtig zur Sache.

Da lallt er uns ein hier in der ARD Nacht. Simple Minds war das. Und jetzt gibt's noch mal den Blick auf die Straßen, denn so vor den Nachrichten um 2:08 habe ich eine gute Nachricht, die Entwarnung von der A96 München-Lindau. Kein Falschfahrer mehr zwischen Landsberg und Lech-West und Buchloe-West. Da haben sie wieder freie Fahrt. Ich wiederhole, Entwarnung von der A96 München-Lindau. Kein Falschfahrer mehr zwischen Landsberg am Lech-West und Buchloe-West. Jetzt habe ich es richtig gesagt. Weiterhin eine gute und störungsfreie Fahrt. Für Sie.

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1: Um 2 Uhr mit Thomas Haag. Guten Morgen. Deutschland ist mit seiner Kandidatur für einen nicht ständigen Sitz im UN-Sicherheitsrat gescheitert. Die Opposition macht die Bundesregierung für die Niederlage verantwortlich. Ruth Kirchner.
2: Außenminister Wadephul, CDU, spricht von einer herben Niederlage und einer echten Enttäuschung. Kanzler Merz äußert sich schriftlich, Deutschland habe sein Ziel nicht erreicht, werde aber weiterhin ein verlässlicher Stützpfeiler des multilateralen Systems sein, betont er. Aus der Opposition kommt scharfe Kritik an der Bundesregierung. Die außenpolitische Sprecherin der Grünen im Bundestag, Düring, bezeichnet die Abstimmungsniederlage in New York als Blamage. Die Parteivorsitzende der Linken, Schwertner, spricht von einer Schlappe für Merz.
1: Im neuen ARD-Deutschland-Trend zur Bundestagswahl ist die AfD weiterhin stärkste Kraft. Sie erreicht laut der Umfrage von Infratest DIMAP erneut 27%. Auch bei den anderen Parteien gibt es kaum Veränderungen. CDU und CSU kommen auf 23%, die Grünen auf 14%, die SPD auf 13% und die Linke auf 10%. FDP und BSW zögen nicht in den Bundestag ein. Die Gewerkschaft Verdi hat erneut zu Warnstreiks im Handel aufgerufen. Betroffen sind heute und morgen Betriebe und Unternehmen im Einzel- sowie im Groß- und Außenhandel, und zwar in allen Bundesländern. In mehreren Städten sind große Kundgebungen angekündigt, darunter auch in Berlin. Verdi fordert 7% mehr Lohn. Die Arbeitgeber haben zuletzt deutlich weniger angeboten. Im Berliner Abgeordnetenhaus geht es heute um die Verwaltungsreform. Sie ist ein Kernvorhaben der schwarz-roten Koalition. Angela Ulrich.
3: In dieser Woche hatte